0: breiten sich heute von Italien her auf den Großteil Österreichs aus. Die Sonne zeigt sich heute tagsüber, also vor allem im Bergland und im Süden, nur zwischendurch. Längere sonnige Phasen gibt es am Vormittag noch im windigen Norden und Nordosten. Ab Mittag kommt auch in Vorarlberg und Tirol immer öfter die Sonne durch. Die Temperaturen erreichen heute 19 bis 28 Grad. Morgen am Mittwoch geht es mit einer Mischung aus Sonne, Wolken und wieder ein paar teils gewittrigen Regenschauern im Bergland weiter.
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1: Im Studio ist Theresa Eder. Es ist 3 Uhr. Für René Benko gibt es neue Gerichtstermine. Mitte September wird das erste Verfahren gegen den Signa-Gründer teilweise neu aufgerollt. Im Oktober startet dann auch ein neuer Prozess wegen des Vorwurfs des schweren Betrugs und betrügerischer Krieder. Petra Pichler berichtet.
2: Beim neuen Prozess, der ab Oktober verhandelt werden soll, geht es um die zuletzt von der Wika SDA eingebrachte Anklage. Dabei steht der Vorwurf im Raum, dass Signa-Gründer René Benko die Familienstiftung des Unternehmers und Signa-Investors Hans-Peter Haselsteiner um 5 Millionen Euro geschädigt haben soll. Ein zweiter Vorwurf dreht sich um ein für Benko maßgefertigtes Gewehr im Wert von 80.000 Euro, das dieser vor den Gläubigern verborgen haben soll. In der 27-seitigen Anklageschrift, die dem ORF vorliegt, führt die WKSDA auch zahlreiche Zeugen an, die Benkos Darstellung, er sei nicht der Machthaber der Signa-Gruppe gewesen, sondern nur Berater, widersprechen. Benko selbst weist die Vorwürfe zurück. Sein Anwalt Norbert West zeigt sich angesichts des Prozessstarts im Oktober zuversichtlich, dass die Anklageschrift vollumfänglich entkräftet werden kann.
1: Im Süden Frankreichs hat ein Tornado gestern für Chaos gesorgt. Fast 3000 Haushalte waren vom Strom abgeschnitten. Mehrere Straßen waren wegen herabgestürzter Äste gesperrt. Die Unwetter haben auch für Störungen im Flugverkehr gesorgt, vor allem in Nizza, Bordeaux und Marseille, wie Frankreichs Verkehrsminister auf X schreibt. Und der Fußball-Bundesliga-Club GAK hat einen neuen Trainer. Auf Ferdinand Feldhofer folgt Gerald Scheiblehner. Daniel Kulowitz berichtet.
3: Ein 0:8 Debakel bei Rapid ist Ferdinand Feldhofer letzte Woche zum Verhängnis geworden. Sein Nachfolger Gerald Scheiblehner hat als Bundesliga-Coach schon allerhand erlebt, schafft mit Blau-Weiß Linz das Aufstiegswunder in die Bundesliga und dann sogar das Erreichen der Meistergruppe. In der Folge wurde der 49-jährige Oberösterreicher von den Grasshoppers Zürich abgeworben. In der Schweiz lief es für Scheiblehner dann im Jahr 2026 nicht nach Wunsch, nur ein Sieg und die Trennung, seither ohne Job. Die Zeit habe er aber genutzt, um bei mehreren Top-Trainern zu hospitieren. Es stecke viel Potenzial im GAK. Und Sportdirektor Andreas Lienhardt zeigt sich happy mit der Verpflichtung. Scheiblehner habe bewiesen, dass er eine Mannschaft mit klarer Spielidee entwickeln und zum Erfolg führen kann. Der Vertrag läuft bis 2028. Der neue GAK-Coach wird am Mittwochnachmittag im Rahmen einer Pressekonferenz offiziell vorgestellt.
1: Jetzt weiter zum Wetter mit Georg Brack.
4: Im Großteil des Landes haben wir es jetzt trocken. In den Morgenstunden kann es aber bereits im Südwesten, im Bereich von Vorarlberg bis nach Kärnten, stellenweise nass sein. Und die Schauer werden heute im Lauf des Tages häufiger und breiten sich auf den Großteil des Landes aus. Außerdem kommen Gewitter dazu. Ihr Schwerpunkt liegt im Bergland und im Süden. Dazu überwiegen die Wolken. Am meisten Sonnenschein mit nur wenigen Regenschauern gibt es am Vormittag vom Innviertel bis ins Nordburgenland, am Nachmittag im Westen. Die Höchstwerte heute 19 Grad in höher gelegenen Tälern bis 28 Grad in Niederösterreich.
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1: Im Studio ist Theresa Eder. Es ist 4 Uhr. Den Wiener Polizeiinspektionen fehlen etwa 1000 Polizistinnen und Polizisten. Das kritisiert jetzt die Polizeigewerkschaft. Das Innenministerium versucht zwar mit mehr Aufnahmen in den Polizeischulen gegenzusteuern, doch genau da liegt das Problem. Viele schaffen die Aufnahmetests nicht. Bernd Kuschuh berichtet.
2: An die 800 Polizeischüler wollte das Innenministerium heuer für Wien aufnehmen. Für den September-Aufnahmetermin gab es 900 Bewerber, aber nur 160 können aufgenommen werden, weil sie die Kriterien erfüllen. Personalvertreter Gerhard Zauner sagt,
3: das liegt teils an schlechten Deutschkenntnissen, teils an anderer mangelnder Qualifikation.
2: Erfahrungsgemäß werden auch bei Weitem nicht alle, die die Polizeischule beginnen, am Ende Polizisten und Polizistinnen, sagt Personalvertreter Walter Strahlhofer.
4: 40% der Polizistinnen und Polizisten, die Polizeischule beginnen, beenden diese 2 Jahre nicht. Man muss am Wochenende arbeiten, man muss am Abend arbeiten. Wir haben sehr viele Überstunden und. Und ich glaube, das ist auch der Grund.
2: Weil eine Work-Life-Balance bei 55 Arbeitsstunden pro Woche schwerlich gegeben ist. Immerhin aber verdienen schon Polizeischüler im ersten Jahr monatlich 2.500 Euro brutto.
1: Die Regierung von US-Präsident Donald Trump darf die Briefwahlregeln verschärfen. Das hat der Oberste Gerichtshof gestern beschlossen. Trump will die neuen Regeln noch vor den Kongresswahlen im November umsetzen. Das könnte den Republikanern zugutekommen. Wähler der Demokraten nutzen die Briefwahl ja traditionell häufiger. Steht der Fußball-Weltverband vor einem Umbruch oder bleibt Gianni Infantino an der Macht? Die Entscheidung um den FIFA-Chefsessel fällt zwar erst im März, aber Daniel Kulowitz, hinter den Kulissen laufen schon Bemühungen, Infantino vom Thron zu stürzen.
5: Nach seinem Alleingang und den FIFA-Investorenplänen wackelt die Zukunft von Gianni Infantino, der im März wiedergewählt werden will. Einer, der am Stuhl sägt, ist UEFA-Präsident Alexander Ceferin, Europas Fußballchef. Er selbst werde zwar nicht kandidieren.
6: No, I'm not interested.
5: Nein, ich bin nicht interessiert, sagt Ceferin. Das würde auch meine Glaubwürdigkeit in Frage stellen.
6: My credibility is much higher if I'm not interested in the position.
5: Ceferin zählt zu Infantinos schärfsten Kritikern und wird im Hintergrund aber versuchen, eine Wiederwahl des FIFA-Bosses zu verhindern. Vorerst haben wir es mal geschafft, dass der Sport nicht verkauft wird, so Ceferin.
6: We stopped another try to sell the sport.
5: Der Fußball sei kein privates Unternehmen.
6: What some people obviously don't understand is, it's not a private company.
5: Bis 18. November muss man einen Gegenkandidaten für Infantino auftreiben, dann läuft die Frist ab.
1: Jetzt zum Wetter mit Georg Brack.
7: Wolken und allmählich auch ein paar Regenschauer und Gewitter breiten sich heute von Italien her auf den Großteil Österreichs aus. Die Sonne zeigt sich heute tagsüber, also vor allem im Bergland und im Süden, nur zwischendurch. Längere sonnige Phasen gibt es am Vormittag noch im windigen Norden und Nordosten. Ab Mittag kommt auch in Vorarlberg und Tirol immer öfter die Sonne durch. Die Temperaturen erreichen heute 19 bis 28 Grad. Morgen am Mittwoch geht es mit einer Mischung aus Sonne, Wolken und wieder ein paar teils gewittrigen Regenschauern im Bergland weiter.
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1: Am Mikrofon ist Lorenz Wildner. Wien steht laut der Wirtschaftskammer Wien vor einem Wendepunkt, was Gewerbeimmobilien betrifft. Rund 2/3 der Gebäude sind sanierungsbedürftig. Gleichzeitig sind umgebaute Flächen knapp. Ohne rasche Maßnahmen droht eine Abwanderung von Betrieben ins Umland, da dort Flächen günstiger sind. Das würde wiederum Arbeitsplätze in Wien gefährden. Mehr von Alpha Faber.
2: Rund 5% des Wiener Stadtgebiets sind Flächen für Betriebe, darunter Großhandelsunternehmen, Logistik, Lager, aber auch Werkstätten. Die Mehrheit der Gebäude sei laut Wiener Wirtschaftskammer sanierungsbedürftig. Deshalb brauche es dringend Investitionen. Doch komplexe und langwierige Genehmigungsverfahren sowie ein stark auf Neubau ausgerichtetes Baurecht würden Investitionen bremsen. Es brauche schnellere Verfahren, angepasste Regeln für Umbauten und klare Widmungen, damit Investitionen planbar werden. Bereits heute zeige sich laut Kammer, dass Firmen mit großen Produktionsanlagen ins Wiener Umland abwandern, da dort die Flächen günstiger seien. Es wird ein rasches Handeln gefordert. Es gehe schließlich um die Sicherung von Wertschöpfung und von Arbeitsplätzen.
1: SPÖ-Chef und Vizekanzler Babler will die Priklav abschaffen, also den Privatkrankenanstalten-Finanzierungsfonds. Das sagt er im ORF-Sommergespräch. Als Grund nennt Babler, dass sich die Zahl der Wahlärzte verdreifacht habe. So sei es unerklärlich, dass Österreich 200 Millionen Euro jährlich in die privaten Krankenanstalten schicken, wo dann etwa die Schönheitsoperationen der Superreichen finanziert werden, so Babler. Spitalschließungen lehnt er ab. In der Straße von Hormuz ist erneut ein Öltanker angegriffen worden. Laut der britischen Behörde zur Sicherheit der Schifffahrt sei er vor der Küste des Omans von einem unbekannten Geschoss getroffen worden. Das Schiff sei nun manövrierunfähig, die Besatzung aber in Sicherheit. Wer für den Angriff verantwortlich ist, bleibt unklar. Fortschritte meldet die Feuerwehr nach den Bränden im US-Bundesstaat Nevada. Das Feuer sei zu rund 27% eingedämmt. Dennoch gibt es für Dutzende Anwohner schlechte Nachrichten. So haben die Flammen ersten Erkenntnissen zufolge mehr als 30 Häuser zerstört. 6 Häuser wurden beschädigt. Zuletzt war eine Fläche von mehr als 6000 Hektar betroffen. Das Feuer war offenbar vorsätzlich gelegt. Die Ermittlungen laufen. Das waren die Nachrichten mit Lorenz Wildner. Das Wetter.
3: Heute am Dienstag erwartet uns vorübergehend wechselhaftes Wetter. Die nächsten Tage verlaufen dann immer sonniger und schrittweise auch wärmer. Kurz vor Sonnenaufgang hat es heute meist zwischen 10 und 18 Grad und bis am Nachmittag steigen die Temperaturen auf 19 Grad in höher gelegenen Alpentälern bis 28 Grad in Niederösterreich. Auf den Bergen in 2000 Meter Höhe hat es heute um die 12 Grad. Die Sonne zeigt sich heute am Vormittag am ehesten noch im windigen Norden und Nordosten. Von Italien her breiten sich nämlich einige Wolken auf Österreich aus und die bringen ein paar Regenschauer und einzelne Gewitter. Jetzt in der Früh am ehesten von Vorarlberg bis nach Kärnten. Ihr Schwerpunkt verlagert sich bis zum Nachmittag weiter in den Osten. Dann zeigt sich hier in Vorarlberg und Tirol immer öfter die Sonne. Morgen am Mittwoch gibt es dann noch einmal eine Mischung aus Sonne, Wolken und ein paar Schauern sowie Gewittern im Bergland. Der Donnerstag und Freitag bringen viel Sonne und wieder hochsommerliche Temperaturen. Dazu wird es vor allem im Westen föhnig. So viel zum Wetter von Georg Brack.
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1: Jene Momente, in denen man so in seiner Tätigkeit aufgeht, dass man alles um sich vergisst, über die spricht heute Theresa Stampler. Sie ist Wertevorständin im Herz-Jesu-Krankenhaus in Wien.
2: Kennen Sie das Gefühl, wenn Sie völlig in einer Tätigkeit aufgehen? Wenn Sie im Flow sind und die Zeit wie im Flug vergeht? Wenn Sie trotz intensiver Arbeit Energie und Freude in sich fühlen? In solchen Momenten erleben wir, dass wir ganz eins sind mit der Welt und mit der Tätigkeit, die wir gerade ausüben. Was uns wichtig ist und was zu tun ist, stimmen dann überein. Der Zustand solcher Momente wird auch als Selbstvergessen bezeichnet, weil wir in diesem Moment ganz in Beziehung mit uns selbst und mit der Welt sind und vergessen, darüber nachzudenken. Auch wenn solche Momente manchmal wie von selbst kommen, benötigen sie viele Voraussetzungen. Ich muss mich auf die Tätigkeit ganz einlassen können und mich damit identifizieren können. Ich muss für die Tätigkeit und für mich selbst in der jeweiligen Situation Verantwortung übernehmen, damit ich gut da sein kann. Und ich muss Zeit haben, um mich ganz der Tätigkeit zu widmen. Wenn ich nur halbherzig bei der Sache bin, wenn ich Kreuzschmerzen habe oder mich der Hunger plagt oder wenn ich unter Zeitdruck stehe, kann sich dieses Flow-Gefühl nicht einstellen. Um den Wert einer Person, einer Tätigkeit oder einer Sache zu erleben, brauche ich eine Beziehung. Und die Voraussetzungen für eine Beziehung sind Zuwendung und Zeit. Dann können sich häufiger Flow-Erlebnisse ereignen. Wir können öfter in Tätigkeiten aufgehen und damit ganz unsere Werte leben.
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1: Am Mikrofon ist Lorenz Wildner. Einen schönen guten Morgen. Ab Herbst dreht sich der Prozessreigen gegen Signa-Gründer René Benko weiter. Am 22. und 23. September gibt es zuerst eine Prozesswiederholung. Im Oktober soll dann ein neuer Prozess wegen schweren Betrugs und betrügerischer Krieder starten. Petra Pichler berichtet.
2: Beim neuen Prozess, der ab Oktober verhandelt werden soll, geht es um die zuletzt von der WIKA SDA eingebrachte Anklage. Dabei steht der Vorwurf im Raum, dass Signa-Gründer René Benko die Familienstiftung des Unternehmers und Signa-Investors Hans-Peter Haselsteiner um 5 Millionen Euro geschädigt haben soll. Ein zweiter Vorwurf dreht sich um ein für Benko maßgefertigtes Gewehr im Wert von 80.000 Euro, das dieser vor den Gläubigern verborgen haben soll. In der 27-seitigen Anklageschrift, die dem ORF vorliegt, führt die WKSDA ja auch zahlreiche Zeugen an, die Benkos Darstellung, er sei nicht der Machthaber der Signa-Gruppe gewesen, sondern nur Berater, widersprechen. Benko selbst weist die Vorwürfe zurück. Sein Anwalt Norbert West zeigt sich angesichts des Prozessstarts im Oktober zuversichtlich, dass die Anklageschrift vollumfänglich entkräftet werden kann.
1: In Südfrankreich hat ein Tornado schwere Verwüstungen angerichtet. Hunderte Häuser wurden beschädigt, rund 2800 Haushalte wurden vom Strom abgeschnitten. Mehr als 40 Menschen sind zudem verletzt. Für Betroffene wurden Notunterkünfte eingerichtet. Campingurlaube sind in Österreich weiterhin beliebt. Das Niveau war heuer im ersten Halbjahr mit rund 2,9 Millionen Nächtigungen auf heimischen Camping- und Stellplätzen weiter hoch. Das Rekordniveau des Vorjahres konnte aber nicht erreicht werden, wie aus Daten der Statistik Austria hervorgeht. Besonders stark entwickelt haben sich demnach die Monate Februar und Mai. Und steht der Fußball-Weltverband vor einem Umbruch oder bleibt FIFA-Boss Infantino an der Macht? Im März fällt da eine Entscheidung. Doch schon jetzt laufen hinter den Kulissen Bemühungen, Infantino vom Thron zu stürzen. Federführend durch UEFA-Boss Ceferin, der selbst aber nicht kandidieren will, Daniel Kulowitz.
3: Nach seinem Alleingang und den FIFA-Investorenplänen wackelt die Zukunft von Gianni Infantino, der im März wiedergewählt werden will. Einer, der am Stuhl sägt, ist UEFA-Präsident Alexander Ceferin, Europas Fußballchef. Er selbst werde zwar nicht kandidieren.
4: No, I'm not interested.
3: Nein, ich bin nicht interessiert, sagt Ceferin. Das würde auch meine Glaubwürdigkeit in Frage stellen.
4: My credibility is much higher if I'm not interested in the position.
3: Ceferin zählt zu Infantinos schärfsten Kritikern und wird im Hintergrund aber versuchen, eine Wiederwahl des FIFA-Bosses zu verhindern. Vorerst haben wir es mal geschafft, dass der Sport nicht verkauft wird, so Ceferin.
4: We stopped another try to sell the sport.
3: Der Fußball sei kein privates Unternehmen.
4: What some people obviously don't understand is it's not a private company.
3: Bis 18. November muss man einen Gegenkandidaten für Infantino auftreiben, dann läuft die Frist ab.
1: Das waren die Nachrichten mit Lorenz Wildner.
5: Und hier ist das Wetter mit Valerie Groß.
6: Heute wird es etwas unbeständiger und etwas kühler. Wir haben es von der Früh weg schon mit mehr Wolken zu tun. Es ist einfach nicht mehr dieses stabile Wetter von gestern. Denn von Südwesten her ziehen Wolken über Salzburg und die bringen schon am Vormittag erste Regenschauer. Am Nachmittag werden sich diese Schauer dann verhäufen und auch einzelne Gewitter können dazukommen. Die Höchstwerte heute 20 bis 23 Grad. Das Ganze ist aber schnell vorbei. In den kommenden Tagen wird es wieder deutlich wärmer und sonniger. Noch ein Blick auf die aktuellen Temperaturen. In Radstadt und Maria Pfarr hat es 11 Grad, in Zell am See 12, die Stadt Salzburg meldet 13 Grad.
5: Was ist schon los auf Salzburgstraßen um 3 nach 6?
6: Nix. Es sind uns keine Staus oder Störungen gemeldet worden. Gute Fahrt.
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6: Guten Morgen.
5: Dann schauen wir mal, dass dieser Dienstag ins Rollen kommt, dass er Betriebstemperatur erreicht.
9: Diese Aufgabenstellung gemeinsam angehen, gemeinsam entwickeln. Wenn Sie mich fragen, was die Verantwortung von mir anbelangt, ich habe Verantwortung übernommen.
5: Wir übernehmen jetzt auch Verantwortung. Wir schauen, dass sich dieser Dienstag ordentlich entwickelt. Mit allem, was für Ihren Start in den Tag wichtig ist und natürlich mit der besten Musik. SDS gibt's gleich für Sie direkt nach Albano und Romina Power.
6: Guten Morgen.

0: Ein Ohrwurm nach dem anderen hier in Radio Salzburg. Guten Morgen am Dienstag. Es ist 6:11. SDS oder gleich auch die Bangles.
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0: Flo Hörmann, Ohrwurm.
2: Ohrwurm, ja, seit heute in der Früh Last Christmas, dank einer
0: Bitte?
2: Kollegin. Ja, dank einer Kollegin, die gerade in Frankreich auf Urlaub ist und im Taxi, da läuft schon Last Christmas. Und jetzt auch in meinem Kopf seit 4:30 in der Früh.
0: Sehr gut, dass du hier bei uns nicht die Musik aussuchst, sondern dafür ganz genau einen Blick hast, was so in Stadt und Land los ist. Bei dir im ORF Radio Salzburg Journal geht es heute unter anderem um die Umsatzzahlen im Salzburger Handel. Die geraten in Stocken. Also zwar am Papier steigen die Umsätze, aber mit der Inflation geht sich ein Plus nicht mehr aus.
2: Ja genau, die Inflation ist da eben höher als das Umsatzplus im Salzburger Handel. Elektrogeräte verkaufen sich nicht mehr so gut, genauso wie Möbel aktuell. Gut gehen dafür Bücher, Sport, Artikel und Spielzeug.
0: Die Details dazu dann über die Lage des Salzburger Handels 6:30. Und was haben wir da noch so?
2: Wir berichten über die Fortsetzung im Streit zwischen der Kommunistischen Partei und dem Tourismusverband Saalbach-Hinterglemm. Da geht es ja um die Offenlegung der Finanzen des Verbands. Wir schauen uns auch an, wie es dem Borkenkäfer die Hitze aktuell taugt. Leider gut, so viel verrate ich. Wir berichten auch über die Gemeinde Taxenbach, die in der Ortschaft Eschenau Wohnraum schaffen will. Und im Sport blicken wir auf die Leistung von Lukas Neumeier im Tennis.
0: Na, lassen wir das. Na, lassen wir Last Christmas. Lieber die Bengals.

0: Bay City Rollers hier in Guten Morgen Salzburg um 19 Minuten nach 6. Die Bay City Rollers bekannt für ihren karierten Schal und ihre 4/5-Hose.
1: Interessante Länge.
0: Man könnte auch sagen Hochwasserhose ein bisschen.
1: Hat man früher auch böserweise gesagt.
0: Ob eine 4/5-Hose heute vielleicht die perfekte Kleidung ist für diesen Dienstag, klären wir in 25 Sekunden.
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0: Wie wird's heute?
1: Es wird kühler als gestern und es sind mehr Wolken unterwegs, weil es ist so eine Störungszone, eine schwache Störungszone in Salzburg unterwegs und damit ist es einfach nicht mehr so stabil wie gestern. Von Südwesten her ziehen Wolken über Salzburg. Am Vormittag könnte es noch trocken bleiben und dann beginnt es aber zuerst einmal entlang der Tauern zu regnen und diese Schauer, die ziehen dann weiter, können auch den Norden des Landes dann in Richtung Nachmittag erreichen. Die Höchstwerte damit gedämpft, meist 20 bis 23 Grad und dieses ganze Spiel ist relativ schnell vorbei. In den kommenden Tagen wird es schon wieder deutlich wärmer und sonniger.

0: Morgen, der Mittwoch, da setzt sich wieder der Hochdruck durch, es scheint häufig die Sonne und am Donnerstag haben wir es dann mit Höchsttemperaturen zwischen 27 und 32 Grad zu tun.
1: Also vielleicht hat er wirklich die Vierfünftelhose, weil ab morgen dann wieder die kurze Hose.
0: Unbedingt, Badehose dann am Donnerstag.

0: Was fällt Ihnen ein? Was kann man denn alles auf der Autobahn vergessen oder verlieren?
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0: Gestern erst Gartensessel, der da bei Puch herumgelegen ist.
2: Auf der Überholspur, sehr praktisch für alle Nachkommenden. Das ist kein Einzelfall. Es wären auch gern Fahrräder verloren, Möbel. Und sogar die eigene Ehefrau.
0: Wirklich?
2: Das hat uns der langjährige ÖMTC-Pannenfahrer Herbert Thaler einmal erzählt.
3: Ja, am meisten vergisst der Fahrer die Gattin. Mir ist das selber einmal passiert, wo ich die Gattin einfach nachgebracht habe. Der hat es wirklich vergessen gehabt.
4: Aber er hat sich dann gefreut, oder?
3: Er hat sich gefreut wieder, ja. Mhm.
2: Eigentlich ein Scheidungsgrund, aber vielleicht zur Erklärung oder Verteidigung. Das Ehepaar war im Stau. Beide sind kurz ausgestiegen auf der Autobahn, dann ist es wieder weitergegangen. Und ja, die Frau ist da gestanden, der Mann ist weitergefahren. Deshalb nie aussteigen in einem Stau.
0: Mir kommt vor, das war wahrscheinlich jahrelang geplant vom Mann, weil der Blick auf den Beifahrer, das ist so das Mindeste eigentlich.
2: Könnte, und dann kommt der ÖMTC und bringt es wieder.
0: Könnte man meinen. Keine Seltenheit, erst letztes Jahr im September hat eine Mutter ihr Kind vergessen nach der Toilettenpause bei der Raststation. Was sonst so auf Salzburgs Autobahnen verloren geht, vergessen wird, zurückgelassen wird, von der Geldtasche über den Koffer bis zur Küchenzeile. Ja, auch eine ganze Küchenzeile. Und was damit eigentlich so passiert, das klären wir heute alles in Guten Morgen Salzburg.

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1: Wirtschaftskammer sieht Rückgänge im heimischen Handel. In den Wäldern steigt die Borkenkäfergefahr deutlich an und das Wetter heute oft trüb und regnerisch. Es ist 6:30 zum ORF Radio Salzburg Frühjournal am 25. August. Begrüßt Sie Florian Hörmann. Guten Morgen. Der Handel in Salzburg wächst nicht mehr, im Gegenteil, die Umsätze sind sogar leicht geschrumpft, zumindest wenn man die Inflation herausrechnet. Diese Bilanz über das erste Halbjahr 2026 hat jetzt die Salzburger Wirtschaftskammer präsentiert. Nominell wachsen die Umsätze zwar, aber dieses Wachstum werde eben von der Inflation aufgefressen, heißt es. Andreas Landrock mit Einzelheiten.
2: Der Handel gilt vor allem in Salzburg als Wirtschaftsmotor. Neben dem Fremdenverkehr ist er nicht nur einer der wichtigsten Arbeitgeber in Salzburg, sondern auch überregionaler Umsatzbringer. Durch die günstige Lage zieht Salzburg im großen Stil Kaufkraft ab, vor allem aus dem angrenzenden Oberösterreich und aus Bayern. Das Ergebnis sei im ersten Halbjahr ein Wachstum von gut 2%, weil aber die Inflation noch deutlich höher gelegen sei, würde eben unterm Strich ein Minus übrig bleiben, rechnet die Wirtschaftskammer vor. Die Einnahmen könnten nicht mit den gestiegenen Kosten Schritt halten, sagt der Obmann der Sparte Handel in Salzburg, Alexander Schwarzbeck. Zwar würden auch die Preise im Handel selbst steigen, aber nicht stark genug, findet Schwarzbeck. Besonders spürbar seien die Rückgänge im Elektro- und im Möbelhandel, während Bereiche wie Buch und Zeitschriften, Sport und Spielwaren ein deutliches Plus verzeichnet haben.
1: Andreas Landrock hat berichtet. Der Streit zwischen KPÖ und dem Tourismusverband Salbach-Hinterklemm geht weiter. Die KPÖ fordert ja eine Offenlegung der Finanzen. Der Tourismusverband Salbach-Hinterklemm hat diese aber verweigert. Zu Unrecht, wie das Landesverwaltungsgericht ja befunden hat. Der Tourismusverband spricht immer noch davon, dass es bei seinen Finanzen um keine öffentlichen Gelder gehe und hat Revision bei den Höchstgerichten eingelegt. KPÖ-Klubobfrau Nathalie Hangöbel sagt jetzt aber wieder, es habe sehr wohl öffentliche Förderungen in Millionenhöhe für die Ski-WM in Salbach im Vorjahr gegeben.
3: Das waren 6,5 Millionen Euro, die direkt an Salbach-Hinterklemm als Tourismusverband gegangen sind. Und es gibt nur dazu eine Haftungsübernahme für den Tourismusverband vom Land. Und das sind fast 10 Millionen Euro an eindeutig öffentlichen Geldern.
1: Diese Summe bestätigt der Salbach-Hinterklemmer Tourismusdirektor Wolfgang Breitfuß, aber...
4: Wir haben gleichzeitig mit diesem Fördervertrag auch unterzeichnet, dass wir jederzeit von den Organen des Landes, von den Rechnungshöfen geprüft werden dürfen. Das war noch lange vor dem Informationsfreiheitsgesetz und auch diese Zuwendung für die Weltmeisterschaft war nie in der Anfrage, der Ursprungsanfrage der KPÖ.
1: Es handele sich laut Breitfuß also um unterschiedliche Budgets. Wann und wie die Höchstgerichte dazu urteilen, ist noch völlig offen. Die Salzburger Industriellenvereinigung kritisiert das geplante Klimagesetz der Bundesregierung und warnt insbesondere vor einer Übererfüllung europäischer Vorgaben. Der Bund peilt ja eine Klimaneutralität bis zum Jahr 2040 an. Die Salzburger Industrie fordert einen Klimapfad im Gleichklang mit dem europäischen Binnenmarkt, wie es in einer aktuellen Stellungnahme heißt, also ein Erreichen der Ziele erst 2050. Ein Übererfüllen europäischer Vorgaben würde den heimischen Industriestandort einseitig belasten, sagt der neue Salzburger Industriellenpräsident Andreas Wimmer. In Salzburgs Wäldern steigt die Borkenkäfergefahr aktuell deutlich an. Das feuchte Frühjahr hat die Ausbreitung der Insekten zwar zuerst verzögert, die vergangenen Wochen und Monate haben die Gefahr nun aber deutlich erhöht. Denn Trockenheit und Hitze schwächen die Bäume massiv und gleichzeitig beschleunigen hohe Temperaturen die Vermehrung des Borkenkäfers. Tanja Gelecki berichtet.
5: Flächendeckend tritt im Moment im Bundesland Salzburg der Borkenkäferbefall auf, sagt Landwirtschaftskammerpräsident Rupert Quienberger.
6: Wir sehen es im Monitoring bei den Borkenkäferfallen. Der Borkenkäfer ist relativ stark da. Darum geht die Vermutung von uns aus, wenn der Borkenkäfer weiterhin gute Bedingungen findet, wird er den Befall machen. Und deswegen ist die Kontrolle so wichtig, um ihn frühzeitig aus dem Wald zu entfernen.
5: Im Vergleich zu den Vorjahren seien die Zahlen aber annähernd gleich. Jetzt komme es darauf an, ob der Käfer brutfähiges Material findet oder nicht, so Quienberger.
6: Jetzt ist der Wald natürlich durch die Trockenhaut gestresst. Auch die Fichte ist nicht so in der Lage, mit genügend Wasser Pech zu bilden und den Borkenkäfer beim Einbohren schon zu verhindern.
5: Generell haben Trockenheit und Hitze dem Wald heuer ja besonders zugesetzt.
6: Deswegen hat gerade die Buche, aber auch die Linde, die Kirsche, aber auch die Ahorn begonnen schon die Blätter abzuwerfen und das in einem Braunton, den ich so bisher noch nicht gekannt hatte.
5: Besonders auffällig sei das vor allem auf Berghängen mit Kalkstandorten oder Schotterböden zu sehen.
1: In der Taxenbacher Ortschaft Eschenau soll Wohnraum für Einheimische entstehen. Die Gemeinde setzt dabei auf ein Baulandsicherungsmodell für Reihenhäuser, aber auch Wohnungen, sagt Bürgermeister Johann Gassner von der ÖVP.
7: Eschenau war früher eigene Gemeinde, hat sein eigenes Vereinsleben und darum ist ganz wichtig, dass man für die jungen Eschenauer einfach Wohnraum in einen Ortsteil schafft.
1: Wie weit sind diese Pläne schon fortgeschritten?
7: 4 Baugrundstücke sind bereits verkauft. Also ein Haus ist fertiggestellt, bewohnt. Das zweite wird jetzt dann mit Baubeginn gemacht und somit wächst es schön langsam.
1: Sagt Bürgermeister Gassner im Gespräch mit Matteo Eichhorn. Die Einwendungsfrist für die dafür notwendige Umwidmung ist jetzt abgelaufen. Wir kommen noch zum Tennis. Da hat der Radstädter Lukas Neumeier in der Nacht den ersten Schritt in Richtung Hauptbewerb bei den US Open gemacht. Der 23-Jährige schlägt in New York den Australier James McCabe 6:1 und 6:4 und steht damit in der zweiten Runde der Qualifikation. Da trifft Neumeier auf die Nummer 2 der Qualifikation, den 22-jährigen Coleman Wong aus Hongkong. 2 weitere Österreicher haben ebenfalls die erste Qualifikationsrunde überstanden. Ryo Rodionov und Joel Schwärzler. Damit das Wetter. Valerie Groß.
8: Das Wetter ist heute nicht mehr ganz so stabil wie gestern. Wir haben eine schwache Störungszone, die da durchzieht. Deswegen auch von Südwesten her einige Wolken, die da jetzt im Laufe des Vormittags schon über Salzburg ziehen werden. Am Vormittag sollte es noch trocken bleiben und dann beginnt es aber zuerst entlang der Tauern zu regnen. Diese Regenschauer können dann auch in Richtung Norden weiterziehen und damit sind die Temperaturen etwas gedämpfter. 20 bis 23 Grad heute maximal. Morgen setzt sich wieder der Hochdruck durch. Da scheint dann häufig die Sonne und die Hitze schaut noch einmal vorbei. Am Donnerstag Höchsttemperaturen zwischen 27 und 32 Grad und recht ähnlich dann am Freitag. Aktuell messen wir in Grimmel und in der Stadt Salzburg noch 13 Grad, in Salbach 12, in Mautendorf 11.
9: Cher, Harpo oder Climby Fischer hier in Radio Salzburg. Gleich aufstimmen mit der besten Musik und jetzt um 6.38 Uhr mit der Verkehrsinformation.
8: Sie kommen noch gut voran, keine Staus oder Störungen. Gute Fahrt.
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0: Es gibt Freunde, die machen ziemlich viel Blödsinn. Und dann gibt's Simon Climie und Rob Fisher. Die zwei Freunde machen einfach diese Wörtschein hier. Love changes everything.
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0: Es ist 6:42 Uhr.

0: zu, wieder auf, wieder zu, wieder auf, wieder zu. Also was uns schon beim Regenschirm nervt, wenn man unterwegs ist, ist im Gasgarten eine ganz andere Nummer. Wetter macht ja gerne jetzt einmal ein bisschen auf wechselhaft, ein bisschen hin und her, heute zum Beispiel.
1: Ja, heute am Nachmittag, gerade im Flachgau kann es sein, man weiß nicht, fängt es jetzt an, fängt es nicht an, was ist jetzt?
0: Naja, was ist, fürs Servicepersonal und für eure Gastwirte ist es vor allem ganz viel Arbeit. Sonnenschirme auf, Tische umstellen, Polster rein, Polster wieder raus und wenn der Regen kommt, dann muss alles immer schnell gehen.
1: Und darum hat sich Edina Geisecker mal im Gastgarten umgehört und sich angeschaut, wie viel Wetterstress hinter so einem gemütlichen Café im Freien stecken kann.
2: Ja, es ist oft schwierig, alle Leute unterzubringen, zu koordinieren.
3: Stürmen die rein?
2: Ja, alle, Vollgas. Von der Straße und von den Tischen wollen natürlich einen Platz und wir haben nicht den Platz. Es wird oft sehr eng und sehr voll. Ja.
3: Ihr habt auch so Filzpolster auf den Stühlen, die müssen dann alle eingesammelt werden?
2: Ja, richtig. Polster weg, Besteck weg. Ja, ist einiges zu tun dann. Ja.
3: Jetzt habt ihr große, grüne, quadratische Schirme. Halten die den Regen nicht stand?
2: Nicht immer. Das hängt auf. Manchmal regnet es auch quer. Ja, dann leider nicht. Gell.
3: Aber für euch heißt das extra Meter, wenn nicht Kilometer, oder? Zum Laufen.
2: Ja, das stimmt. Das ist schon einiges und vor allem in der Situation immer sehr stressig.
3: Aber das Wetter füllt euch auch die Gastgärten. Das ist die positive Seite, oder? Weil die Leute halt nicht baden, sondern eher in die Altstadt gehen.
2: Jetzt ist es perfekt. Perfektes Wetter und wir hoffen mal, dass heute sehr gut wird.
3: Das hoffe ich auch. Dankeschön.
2: Gerne.
0: Ja, heute gutes Gastgartenwetter.
1: Ja, am Vormittag, wenn man Zeit hat. Für dich wäre es möglich.
0: Wir wünschen auf jeden Fall ein gutes Trinkgeld, alle in der Gastro. Das ist das Wichtigste.

0: Aufstehen mit Cher um 10 Minuten vor 7. Wovon haben Sie, meine Damen und Herren, immer einen Vorrat daheim?
1: Grundsätzlich von Süßem. Das ist jetzt aber nicht, was du meinst.
0: Nein. Der hält bei mir auch nicht lang. Ich meine Vorrat in Form von Dosen, Gulasch zum Beispiel oder Mais oder Bohnen oder was bei mir
1: Thunfisch.
0: Immer daheim ist, Thunfisch.
1: Kokosmilch.
0: Mindestens immer 3 Dosen. Radio Salzburg. Heute ist Tag der Konservendose. Ziemlich praktisch. Dose auf, Essen raus und fertig. Das Patent dafür wurde vor 216 Jahren angemeldet, erteilt für die Konserve. Und ist bis heute ziemlich praktisch, wenn man ein paar Lebensmittel einfach länger daheim haben will.
1: Ja, absolut. Wolfgang Kastl von den Helfern Wiens, das ist ein Katastrophen- und Zivilschutzverband, erklärt, warum so ein kleiner Dosenvorrat durchaus Sinn machen kann.
2: Wo ich das Haus nicht verlassen kann, weil ich vielleicht krank bin oder ich von der Arbeit später nach Hause komme und Einkaufen nicht mehr möglich ist, bis hin zum Blackout. Mit Konserven habe ich etwas zu Hause, auf das ich zurückgreifen kann. Wichtig ist natürlich dabei, es sollten auch Dosen sein, die einem schmecken, also vorher probieren, dann weiß man auch, dass man es auch gerne essen würde.
0: Okay, deswegen keine Dosenravioli daheim.
1: Na, die fallen bei mir auch durch.
0: Schmecken nicht. Was sollte man sonst im Vorratsschrank haben?
2: Das ist so eine Sache, welcher Typ man ist. Möchte man eher gerne kochen? Naja, dann werde ich auf Dosen zurückgreifen, wie zum Beispiel Linsen, Bohnen, Erbsen, Karotten, wo ich auch Gerichte daraus machen kann. Ist für einen das Wort Kochen ein Fremdwort, na, dann werde ich eher auf Fertigprodukte zurückgreifen, die ich nur noch erwärmen muss. Also ich persönlich zu Hause, ich habe so eine gesunde Mischung. Bei mir darf nie fehlen die Fischdose, die Ravioli-Dose und natürlich auch was Süßes.
0: Und es gibt wirklich jeden Blödsinn in der Dose. Ich habe da mal ein bisschen nachgeschaut. Es gibt an Dosen Cheeseburger, ein ganzes gebratenes Hühnchen in der Dose, geräucherte Klapperschlange, ein Schweinehirn in Milchsauce, geröstete Skorpione und, auch sehr spannend, es gibt trinkbares Wasser, das angeblich 10 Jahre hält. Ich weiß nicht.
1: Sicher köstlich.
0: Muss ich nicht unbedingt haben.
1: Dann lieber aus der Salzach.
0: Ja, auf jeden Fall.
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0: Und jetzt mit Wolfgang Ambros.
1: Guten Morgen.

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2: Am Mikrofon ist Lorenz Wildner. Einen schönen guten Morgen. In der Reihe der ORF-Sommergespräche war am Abend SPÖ-Chef und Vizekanzler Andreas Babler bei Simone Striebel zu Gast. Themen waren unter anderem Gesundheit, Pensionen und die Krise der SPÖ. Bei der Gesundheit fordert Babler, die Förderung privater Krankenanstalten zu streichen. Tanja Malle fasst zusammen.
3: SPÖ-Chef Andreas Babler will den Privatkrankenanstalten-Finanzierungsfonds auflassen. Damit werden 38 private Krankenanstalten gefördert. Aktuell kostet das 211 Millionen Euro. Babler will
4: die Beiträge, die ich da erwähnt habe, den Menschen wieder zurückgeben, nämlich für ihre öffentliche Gesundheitsversorgung.
3: Unverändert bleibt die Position bei den Pensionen. Das gesetzliche Antrittsalter soll nicht erhöht werden, aber es solle Menschen ermöglicht werden, bis zu ihrer Pensionierung zu arbeiten und nicht krank bzw. arbeitslos gemeldet zu sein. Soll heißen,
4: bessere Arbeitsbedingungen, auch nachdenken, was gibt es für Anreize oder Verpflichtungen für große Unternehmen, auch ältere Beschäftigte anzustellen.
3: Zum historischen Umfragetief der SPÖ, sie liegt aktuell bei rund 16%, sagt Babler.
4: Ganz ehrlich, niemand freut der Blick auf die Umfragen.
3: Es gelte, das Vertrauen der Wähler zurückzugewinnen.
2: Die USA weiten ihre Sanktionen gegen den Iran aus. US-Finanzminister Bessent zufolge soll der Iran komplett von der Weltwirtschaft isoliert werden. So sollen Strafmaßnahmen gegen alle Länder verhängt werden, die weiterhin Geschäfte mit dem Iran betreiben. Der Iran hatte im Vorfeld angekündigt, alle Ölexporte zu stoppen, sollte der Wirtschaftskrieg andauern. Heftige Unwetter haben Frankreich überzogen. Im Südwesten des Landes hat ein Tornado zahlreiche Häuser beschädigt. 41 Menschen wurden dabei verletzt. Tausende Haushalte waren zeitweise ohne Strom. Ansgar Gersmann.
5: Tornade qui touche le sol.
6: Mit dem Handy filmen die Menschen ungläubig die Windhose.
5: Oh putain, oui.
6: Autos werden durch die Luft geschleudert. Dächer abgedeckt. Eine schwangere Frau wird verletzt, als ihr Haus über ihr zusammenbricht. Das berichtet später ihr Ehemann der Nachrichtenagentur AFP. Die betroffene Präfektur hat Notunterkünfte eingerichtet. In ganz Südfrankreich führen Stürme zu Zugverspätungen, Straßensperrungen und Flugausfällen an mehreren Airports. Die dritte Etappe des Vuelta-Radrennens musste wegen Hagel abgebrochen werden. Rund 2.800 Haushalte in mehreren Dörfern waren nach Behördenangaben zeitweise ohne Strom.
2: Der deutsche Autokonzern Volkswagen steckt in der Krise. In wenigen Stunden beginnt in der Wolfsburger Zentrale eine Serie von außerordentlichen Treffen zwischen Vorstand und Belegschaft. Zur Betriebsversammlung hat die Arbeitnehmervertretung geladen. Sie fordert Klarheit von der Konzernführung für die angekündigten Sparmaßnahmen. Es wackeln tausende Stellen und 4 Werke bei Europas größten Autobauer. Das waren die Nachrichten mit Lorenz Wildner.
7: Auch beim Wetter wackelt's ein bisschen heute, eine Störung.
8: Ja, wir sind nicht mehr so stabil unterwegs wie gestern. Eine schwache Störungszone ist es aber, die da durchzieht. Von Südwesten her bringt die Wolken, die da eben über Salzburg drüber ziehen. Und am Vormittag sollte es noch trocken bleiben. Dann beginnt es zuerst entlang der Tauern zu regnen und diese Regenschauer ziehen dann weiter, können heute auch gegen Nachmittagabend den Norden des Landes erreichen. Damit ist es etwas kühler, 20 bis 23 Grad die Höchstwerte, aber morgen setzt sich schon wieder der Hochdruck durch. Häufig scheint die Sonne und die Hitze schaut diese Woche auch noch einmal vorbei. Am Donnerstag Höchstwerte zwischen 27 und 32 Grad, ähnlich dann am Freitag. Aktuell messen wir in St. Michael noch 12 Grad, in Matze und Abtenau 15 Grad, in der Stadt Salzburg sind es 13 Grad.
7: Wir begleiten Sie hinein in diesen Dienstag. Heute ist der 25. August, das ist 7:04. Wie läuft es auf den Straßen?
8: Auch da geht es noch recht gut voran. Gute Fahrt.
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7: Sie halten stundenlang Ihren eigenen Vater am Seil und wissen, wenn Sie loslassen, dann stürzt er ab. Eine unglaubliche Rettung am Großvenediger. Wie die ausgegangen ist und warum der Mann jetzt unbedingt seine Retter finden und ihnen Danke sagen will, hören Sie hier bei uns in 10 Minuten.

0: Das ist Radio Salzburg am Dienstag. Guten Morgen.
1: Guten Morgen.
0: 11:07. Stundenlang an einem Seil hängen und dabei wissen, wenn ich loslasse, geht's für meinen Papa ganz nach unten. Genau das haben der Sohn und ein Freund eines 63-jährigen Deutschen am Großvenediger in der Kirchen erlebt.
1: Klingt schwer nach Hollywood-Drama, ist aber genauso passiert. Eben am 29. Juli, Andreas Sethke aus Sachsen-Anhalt, der ist beim Bergsteigen in eine Gletscherspalte gestürzt und die beiden haben ihn dann stundenlang gemeinsam festgehalten am Seil, bis Unterstützung gekommen ist von der Bergrettung und von der Polizei. Sethke hat diese Rettung überlebt und er möchte sich unbedingt bei den Helfern bedanken. Regina Pöll hat ihn getroffen.
2: Die Tour war als Highlight eines Salzburg-Urlaubs gedacht, doch der Schnee ist aufgeweicht. Sethke rutscht plötzlich in ein, wie er sagt, riesiges Loch.
3: Die ersten Momente habe ich gedacht, das war's. Ich komme dort lebend nicht mehr raus. Ich habe an meine Frau gedacht, die ich nie wiedersehen würde. Ich habe an meinen Sohn, seinen Begleiter gedacht. Todesangst. Absolut.
2: Es sind bange 2 Stunden, bis Andreas Sethke aus der Gletscherspalte gerettet wird. Sein Sohn hatte einen Notruf abgesetzt.
3: Erst nach langer Zeit kam erneut ein Hubschrauber und dann kam irgendwann dieses Gesicht von dem Stefan, von dem Bergführer, der dort zufällig vorbeikam, der runtergerufen hat, ob ich verletzt wäre und sie würden dann jetzt mit dem Retten beginnen.
2: Der 63-Jährige übersteht den Vorfall unterkühlt und mit einem gebrochenen Bein. Was bleibt, ist Selbstkritik.
3: Ich habe auch diese Gefahren unterschätzt, eindeutig. Das ist mir sehr schmerzlich bewusst geworden.
2: Nun möchte Sethke seinen Rettern und Helfern Danke sagen.
3: Ich weiß es auch namentlich nicht, wem ich da alles danken muss, aber allen, die dort bei mir beteiligt waren oder generell dort in den Bergen.
2: Dem Bergsteigen will Andreas Sethke treu bleiben, mit mehr Vorbereitung und viel Vorsicht.
0: Was für unfassbare Geschichte, oder?
1: Unglaublich.
0: Danke an dieser Stelle, wie so oft, an die ganzen freiwilligen Helferinnen und Helfer, die wirklich zu jeder Tages- und Nachtzeit, wenn's Handy leitet, wenn der Notruf reinkommt, das Zeug schnappen.
1: Stürmen, ja.
0: Und draufstürmen.
1: Und sowas dann.
0: Auf die Berge.
1: Wirklich durchziehen.
0: Wir heben unser Kaffeehaferl auf euch. Es ist 13:07.
1: Zum Wohl.

0: Machen Sie bitte nicht den gleichen Fehler wie ich. Guten Morgen, Herr Radio Salzburg.
1: Guten Morgen.
0: 20 nach 7. Ich habe gestern ziemlich am Blödsinn gebaut. Sollten Sie nicht nachmachen. Ganze Geschichte in einer halben Minute hier bei uns.
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0: Okay, also

0: Was ist passiert? Ich habe mein Auto geschnappt und bin Richtung Autowaschstraße gefahren. Und als ich hingekommen bin, ist direkt der Mitarbeiter her und hat mir Eis in die Hand gedruckt und hat gemeint, schau, heute für alle, die Auto waschen, gibt's gratis Eis. Jetzt, einen Tag später, weiß ich, warum das gratis Eis gegeben hat, weil gefühlt niemand gestern Auto gewaschen hat, weil das Wetter einfach schlecht ist. Also ich hoffe, dass heute nicht regnet, aber wird schwierig.
1: Wird schwierig. Ich hätte mir jetzt übrigens eine dramatischere Geschichte erwartet bei dieser Ankündigung.
0: Hey, ganz ehrlich.
1: Aber ich weiß, es ist furchtbar schlimm.
0: 20 Euro in den Sand setzen, finde ich schon ein bisschen zach.
1: Ja, weil jetzt in der Stadt Salzburg vielleicht ein paar Tropferl aufs Auto kommen am Nachmittag. Es ist noch nicht ganz gesagt, dass da wirklich was ankommt, auch im Norden des Landes. Aber es kann natürlich sein, weil wir haben es heute mit einer schwachen Störungszone zu tun. Es ist nicht mehr so stabil wie gestern. So, von Südwesten her ziehen da wirklich einige Wolken über Salzburg. Am Vormittag kann es voraussichtlich noch trocken bleiben und dann beginnt es zuerst entlang der Tauern zu regnen und das Ganze zieht dann weiter, kann eben dann auch im Laufe des Tages den Norden erreichen und damit ist es heute etwas kühler, 20 bis 23 Grad. Aber morgen, das wäre der richtige Tag zum Autowaschen gewesen. Da setzt sich wieder der Hochdruck durch. Häufig scheint die Sonne und die Hitze schaut noch einmal vorbei diese Woche. Am Donnerstag dann Höchstwerte zwischen 27 und 32 Grad, ähnlich am Freitag.
0: Naja, wenn ich dir so zuhöre, dann werde ich morgen wieder Auto waschen fahren müssen.
1: Vielleicht kriegst du wieder Eis.
0: Ich glaube nicht. Das ist ein Korkgeschäft, wenn wieder mehreres kommen.

0: In 4 Minuten ist es 7:30. Guten Morgen Salzburg am Dienstag. Quizfrage. Was haben eine Couch, ein Kühlschrank, ein Griller und ein Christbaum gemeinsam?
1: Wenig aufs Erste.
0: Aufs Erste wenig, aber wenn man ein bisschen nachdenkt, das alles, die ganzen Gegenstände, sind schon mal auf einer österreichischen Autobahn gelandet. Gerade jetzt, so viele mit vollgepackten Autos unterwegs sind Richtung Urlaub, passiert das ziemlich oft.
1: Gestern wieder so ein Klassiker, eben diese Uhrzeit ungefähr. Ein Gartenstuhl auf der A10 bei Puch auf der Überholspur. Und ja, die Liste von Gegenständen, die da verloren gehen, ist lang. Christian Kleewein von der Autobahnmeisterei.
2: Es werden auch die außergewöhnlichsten Sachen verloren, von Motorrädern, Seitenkoffer bis zu Handys. Wir haben Schränke, was verloren, vergessen werden. Autos, wo sie einfach abgestellt werden. Also es gibt nichts, was es nicht gibt, was auf der Autobahn verloren oder vergessen wird.
0: Wirkt fast so, wie wenn man teilweise die Autobahn mit dem Sperrmülllager verwechselt.
1: Ja, nicht nur auf den Autobahnen, auch natürlich auf den Rastplätzen ist jetzt zur Reisezeit Hochsaison. Und da wird einiges vergessen, verloren, wie auch immer. Kann schon einmal passieren, dass nicht nur das Gepäck, sondern gleich eine Person vergessen wird.
0: Was?
2: Irgendwo gibt es ja also Studien, dass man so Richtung Urlaub oder rein vom Urlaub, dass da oft gespannte Verhältnisse sind bei den ganzen Familien oder leicht gereizte Themen sind. Und dann passiert das immer wieder, dass irgendwann das eskaliert. Wir haben aber auch schon Streitthemen gehabt auf Parkplätzen, wo vielleicht bewusst wer vergessen worden ist. Und wir haben diejenige Person zum nächsten Bahnhof geführt, dass sie wieder weiterfahren kann.
0: Von der Autobahnmeisterei zum Bahnhof gebracht werden. Ist eine Urlaubsgeschichte, die man, glaube ich, sehr gut erzählen kann.
1: Dramen, die sich da abspielen. Was jetzt mit diesen verlorenen Gegenständen passiert und wie sie ihr Gepäck wiederbekommen, hören Sie in einer halben Stunde.

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1: Wirtschaftskammer sieht Rückgänge im heimischen Handel. Streit um Offenlegung von Tourismusverbandsfinanzen geht weiter. Und das Wetter heute oft trüb und regnerisch. Es ist 7:30 zum ORF Radio Salzburg Frühjournal am 25. August. Begrüßt Sie Florian Hörmann. Guten Morgen. Der Handel in Salzburg wächst nicht mehr. Im Gegenteil, die Umsätze sind sogar leicht geschrumpft, zumindest wenn man die Inflation herausrechnet. Diese Bilanz über das erste Halbjahr 2026 hat jetzt die Salzburger Wirtschaftskammer präsentiert. Nominell wachsen die Umsätze zwar, aber dieses Wachstum werde eben von der Inflation aufgefressen, heißt es. Andreas Landrock mit Einzelheiten.
2: Der Handel gilt vor allem in Salzburg als Wirtschaftsmotor. Neben dem Fremdenverkehr ist er nicht nur einer der wichtigsten Arbeitgeber in Salzburg, sondern auch überregionaler Umsatzbringer. Durch die günstige Lage zieht Salzburg im großen Stil Kaufkraft ab, vor allem aus dem angrenzenden Oberösterreich und aus Bayern. Das Ergebnis sei im ersten Halbjahr ein Wachstum von gut 2%, weil aber die Inflation noch deutlich höher gelegen sei, würde eben unterm Strich ein Minus übrig bleiben, rechnet die Wirtschaftskammer vor. Die Einnahmen könnten nicht mit den gestiegenen Kosten Schritt halten, sagt der Obmann der Sparte Handel in Salzburg, Alexander Schwarzbeck. Zwar würden auch die Preise im Handel selbst steigen, aber nicht stark genug, findet Schwarzbeck. Besonders spürbar seien die Rückgänge im Elektro- und im Möbelhandel, während Bereiche wie Buch und Zeitschriften, Sport und Spielwaren ein deutliches Plus verzeichnet haben.
1: Der Streit zwischen KPÖ und dem Tourismusverband Saalbach-Hinterklemm geht weiter. Die KPÖ fordert ja eine Offenlegung der Finanzen, der Tourismusverband Saalbach-Hinterklemm aber hat diese verweigert. Zu Unrecht, wie das Landesverwaltungsgericht dann befunden hat. Der Tourismusverband spricht aber weiter davon, dass es sich bei seinen Finanzen um keine öffentlichen Gelder handle und hat Revision bei den Höchstgerichten eingelegt. KPÖ-Klubobfrau Nathalie Hangöbel sagt jetzt aber wieder, es habe sehr wohl öffentliche Förderungen in Millionenhöhe gegeben für die Ski-WM im Vorjahr.
3: Das waren 6,5 Millionen Euro, die direkt an Saalbach-Hinterklemm als Tourismusverband gegangen sind. Und es gibt nur dazu eine Haftungsübernahme für den Tourismusverband vom Land. Und das sind fast 10 Millionen Euro an eindeutig öffentlichen Geldern.
1: Diese Summe bestätigt auch der Saalbach-Hinterklemmer Tourismusdirektor Wolfgang Breitfuß. Aber
4: wir haben gleichzeitig mit diesem Fördervertrag auch unterzeichnet, dass wir jederzeit von den Organen des Landes, von den Rechnungshöfen geprüft werden dürfen. Das war noch lange vor dem Informationsfreiheitsgesetz und auch diese Zuwendung für die Weltmeisterschaft war nie in der Anfrage, der Ursprungsanfrage der KPÖ.
1: Es handle sich laut Breitfuß also um unterschiedliche Budgets. Wann und wie die Höchstgerichte dazu urteilen, ist noch völlig offen. Die Salzburger Industriellenvereinigung kritisiert das geplante Klimagesetz der Bundesregierung und warnt insbesondere vor einer Übererfüllung europäischer Vorgaben. Der Bund peilt ja eine Klimaneutralität bis zum Jahr 2040 an. Die Salzburger Industrie fordert einen Klimapfad im Gleichklang mit dem europäischen Binnenmarkt, wie es in einer aktuellen Stellungnahme heißt, also ein Erreichen der Ziele erst in 10 Jahre später, 2050. Ein Übererfüllen europäischer Vorgaben würde den heimischen Industriestandort einseitig belasten, sagt der neue Salzburger Industriellenpräsident Andreas Wimmer. In Salzburgs Wäldern steigt die Borkenkäfergefahr aktuell deutlich an. Das feuchte Frühjahr hat die Ausbreitung der Insekten zwar zuerst verzögert, die vergangenen Wochen und Monate haben die Gefahr nun aber deutlich erhöht. Denn Trockenheit und Hitze schwächen die Bäume massiv und gleichzeitig beschleunigen hohe Temperaturen die Vermehrung des Borkenkäfers. Tanja Gieletzki berichtet.
5: Flächendeckend tritt im Moment im Bundesland Salzburg der Borkenkäferbefall auf, sagt Landwirtschaftskammerpräsident Rupert Quienberger.
6: Wir sehen es im Monitoring bei den Borkenkäferfallen. Der Borkenkäfer ist relativ stark da. Darum geht die Vermutung von uns aus, wenn der Borkenkäfer weiterhin gute Bedingungen findet, wird er den Befall machen. Und deswegen ist die Kontrolle so wichtig, um ihn frühzeitig aus dem Wald zu entfernen.
5: Im Vergleich zu den Vorjahren seien die Zahlen aber annähernd gleich. Jetzt komme es darauf an, ob der Käfer brutfähiges Material findet oder nicht, so Quienberger.
6: Jetzt ist der Wald natürlich durch die Trockenheit gestresst. Auch die Fichte ist nicht so in der Lage, mit genügend Wasser Pech zu bilden und den Borkenkäfer beim Einbohren schon zu verhindern.
5: Generell haben Trockenheit und Hitze dem Wald heuer ja besonders zugesetzt.
6: Deswegen hat gerade die Buche, aber auch die Linde, die Kirsche, aber auch die Ahorn begonnen schon, die Blätter abzuwerfen und das in einem Braunton, den ich so bisher noch nicht gekannt hatte.
5: Besonders auffällig sei das vor allem auf Berghängen mit Kalkstandorten oder Schotterböden zu sehen.
1: In der Taxenbacher Ortschaft Eschenau soll Wohnraum für Einheimische entstehen. Die Gemeinde setzt dabei auf ein Baulandsicherungsmodell für Reihenhäuser, aber auch Wohnungen, sagt Bürgermeister Johann Gassner von der ÖVP.
7: Eschenau war früher eigene Gemeinde, hat sein eigenes Vereinsleben und darum ist ganz wichtig, dass man für die jungen Eschenauer einfach Wohnraum in einen Ortsteil schafft.
8: Wie weit sind diese Pläne schon fortgeschritten?
7: 4 Baugrundstücke sind bereits verkauft. Also ein Haus ist fertiggestellt, bewohnt. Das zweite wird jetzt dann mit Baubeginn gemacht und somit wächst es schön langsam.
1: Sagt Bürgermeister Gassner im Gespräch mit Matteo Eichhorn. Die Einwendungsfrist für die dafür notwendige Umwidmung ist jetzt abgelaufen. Wir kommen noch zum Tennis. Da hat der Radsportler Lukas Neumeier in der Nacht den ersten Schritt in Richtung Hauptbewerb bei den US Open gemacht. Der 23-Jährige schlägt in New York den Australier James McCabe 6:1 und 6:4 und steht damit in der zweiten Runde der Qualifikation. Da trifft Neumeier auf die Nummer 2 der Qualifikation, den 22-jährigen Coleman Wong aus Hongkong. Zwei weitere Österreicher haben ebenfalls die erste Qualifikationsrunde überstanden, Juri Rodionow und Joel Schwärzler. Und wir kommen jetzt zum Wetter. Valerie Gruß.
9: In Krimmel bei 14 Grad, da hat es jetzt schon leicht zu tröpfeln begonnen. Das sind diese Regenschauer, über die wir schon gesprochen haben, die ziehen jetzt von Südwesten herein. Je weiter man im Norden des Landes grad ist, desto länger bleibt es wahrscheinlich trocken. Aber eben auch da ist es nicht gesagt, auch im Norden des Landes, da können heute Regenschauer ankommen. Und das ist einfach so eine Störungszone, die da heute einmal kurzzeitig durchzieht. 20 bis 23 Grad, deswegen auch heute nur die Höchstwerte. Es ist eben nur kurz, weil morgen setzt sich schon wieder der Hochdruckeinfluss durch und damit scheint häufig die Sonne. Es baut sich Hitze auf. Am Donnerstag dann Höchstwerte zwischen 27 und 32 Grad. Ähnlich am Freitag auch so Höchstwerte um die 32, vielleicht sogar 33 Grad noch einmal.
10: Starship, nothing's gonna stop us now. Gutes Motto, gleich hier bei uns und auch ein gutes Motto auf den Straßen, oder? Läuft?
9: Ja, es läuft sehr gut. Sind uns keine Staus gemeldet worden.
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0: Guten Morgen Salzburg. Heute mit Valerie Groß und Raphael Obermeier.
1: Die Nummer ist aber immer die gleiche, 0662 823 823. Bitteschön.
2: Wegen diesem Ausflugsziel.
1: Fahr nicht fort, find den Ort, unser Sommergewinnspiel. Ja, spielen wir gleich wieder eine neue Runde. Erster Hinweis direkt nach Falco. Es ist 7:42 Uhr.

0: Nicht nur der Kommissar geht um, sondern auch jetzt wieder unser Urlaubsreporter. Guten Morgen Salzburg am Dienstag.
1: Guten Morgen.
0: Es ist 7:45. Leo Jelinek, den ganzen Sommer unterwegs im ganzen Land. Sein Ziel ist immer irgendein Ausflugsort. Nur wohin geht's denn heute? Wenn Sie eine Vermutung haben, dann gerne anrufen. Das ist Hinweis Nummer 1 für heute.
2: An meinem heutigen Ziel wird es märchenhaft.
1: Alles klar.
0: Herr Kommissar und Herr Urlaubsreporter.
1: Falls Sie vielleicht schon eine Ahnung haben, was das sein könnte, dann gerne und vor allem schnell anrufen 0662 823 823. Falls Sie noch mehr Infos brauchen, liefern wir auch noch.
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0: Märchenhaft.

0: Elvis Presley zum Aufstehen am Dienstag oder gleich auch Genesis hier bei uns. Gehen wir es kurz noch mal ein bisschen durch, stellen wir uns das vor, auch wenn man es nicht will. Sie verlieren ihr Handy. Ist ärgerlich. Sie verlieren ihre Geldtasche, ist noch ärgerlicher. Sie verlieren ihre Küchenzeile. Ja, auch das ist schon passiert. Auf Salzburgs Autobahnen bleibt einiges liegen. Wo findet man die Sachen eigentlich wieder, wenn man was verliert? Wie kommen sie wieder zurück zu ihrem Handy, Schlüssel und ihrer Geldtasche? Klären wir jetzt einmal.
1: Oder vielleicht zur Ehefrau, auch schon passiert, hatten wir heute auch schon. Bitte dann wieder abholen, es gibt nämlich Möglichkeiten. Also man muss auf jeden Fall mal sagen, es wird viel auf, neben und bei den Autobahnen verloren. 350 Tonnen Müll, letztes Jahr in ganz Österreich, darunter kleine Schätze wie die Geldtasche und Christian Klewein von der Asfinag, auch große, kuriose Sachen.
2: Nach über 20 Jahren Asfinag, da kriegt man einiges mit, aber auch das wird verloren. Also eine komplette Küchenzeile, die ist demontiert und wieder so ja, etwas kurioser zusammengestellt, am Parkplatz einfach abgestellt worden. Und dann sind halt wir dafür da, dass wir nachher das für diesejenigen Kunden, die was sie dem entledigen, dort entsorgen.
0: Ziemlich dreist, dass man einfach so eine Küche schnappt und irgendwo bei der Raststation abstellt. Aber was, wenn es jetzt wirklich das Handy ist, die Geldtasche oder der Schlüssel, wenn man das verliert auf der Autobahn? Geht ja oft einmal schnell, vor allem jetzt im Sommer, wenn man am Weg ist in den Urlaub. Kinder sind vielleicht ein bisschen genervt und man ist schon mit den Gedanken am Strand, beim Hotel und dann lässt man etwas liegen auf der Raststation am Parkplatz.
2: Und was gefunden wird, wird das zentral in der Autobahnmeisterei bei mir oder meinem Stellvertreter abgeben und die Autobahnpolizei kontaktiert meistens die Kunden, wenn das ist, sprich Geldbörsen oder Führerschein, solche Sachen. Es ist aber möglich, dass wir über das Kundencenter die Telefonnummer derjenigen Person, die was verloren hat, schon bekannt gegeben kriegen. Dann kontaktieren wir die selber und diejenigen können sie es bei uns holen. Oder wenn es über Grenzen rausgeht, dass wir das denen einfach nachschicken. Also das gehört auch zu unserem Service dazu.
1: Sie können sich da einfach bei der Asfinag melden, online oder telefonisch unter Stern 200. In manchen Fällen bringt die Asfinag auch Verlorenes. Eben die, Ehefrauen zum Beispiel.
0: Die Küchenzeile aber nicht. Das wäre dann zu viel des Guten. Es ist 7.52 Uhr.

0: Fahr nicht fort, find den Ort, unser Sommergewinnspiel und am besten beim Fortfahren nichts verlieren auf der Autobahn. Sonst hat die Asfinag wieder was zu tun. Das ist der erste Hinweis heute.
1: An meinem heutigen Ziel wird es märchenhaft.
0: Und das sind die ersten Vermutungen.
2: Hallo, der Martin aus Tamsberg ist hier. Ich hätte gesagt, fand das Fantasiana in Straßwalch.
3: Morgen, grüß dich, das Fantasiana, oder?
4: Guten Morgen, ich vermute mal, dass es das Fantasiana in Straßwalch ist.
0: Falsch.
5: Leider. Gute Vermutung, aber nein.
0: Zweiter Hinweis um kurz nach acht. 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
4: Am Mikrofon ist Lorenz Wildner. Einen schönen guten Morgen. Es wird ein spannender Vormittag heute für den deutschen Autobauer VW. Allein in Deutschland sollen bis 2030 bis zu 50.000 Stellen wegfallen. In wenigen Stunden beginnt eine Serie von 9 Betriebsversammlungen zu den Sparplänen. Aus Deutschland, Regina Pöll.
5: Um 9.30 Uhr im Hauptwerk von VW in Wolfsburg soll es losgehen. Die Mitarbeiter sind verunsichert. Jetzt soll Konzernchef Oliver Blume seine Sparpläne erklären. Zuletzt hat Volkswagen in Europa um 500.000 Autos mehr produziert, als nachgefragt wurden. Gründe sind die Zölle der USA und der Absatzeinbruch in China. 4 Werken droht demnächst das aus. Weltweit könnten bis zu 120.000 Stellen gestrichen werden. Für Autoexperte Ferdinand Dudenhöfer greift das zu kurz.
6: Man braucht vernünftige Produkte, man braucht vernünftige Kapazitätsbelegungen.
5: Schon früher hat Blume Sparpläne präsentiert. Ob er sie bei der nächsten Aufsichtsratssitzung am 4. September durchbringt, ist offen. Auch Streiks der Belegschaft könnten folgen.
4: Die SPÖ ist im Sinkflug und kämpft mit den schlechtesten Umfragewerten aller Zeiten. Nicht die beste Ausgangslage also für Parteichef Andreas Babler im gestrigen ORF-Sommergespräch. Auch in den eigenen Reihen kämpft Babler mit fehlendem Vertrauen und Querschüssen. Bisher erfolglos. Viktoria Waldecker aus unserer Innenpolitikredaktion. Kann Babler aus diesem Abwärtstrend ausbrechen?
7: Mit den internen Streitigkeiten hat sich Andreas Babler offenbar ein Stück weit abgefunden. Im Sommergespräch meint er dazu recht trocken, es ist immer etwas los bei uns in der SPÖ. Aber er schafft es eben nicht, diese andauernden Führungsdebatten abzustellen und das schadet ihm und auch der Partei. Denn daneben bleibt nur wenig Platz für inhaltliche Debatten oder eine Neuausrichtung, die die SPÖ wohl dringend brauchen würde. Das spüren auch die Wählerinnen und Wähler und das macht sich in den Umfragen bemerkbar. Da geht die SPÖ auf 16-17% zu und sie muss aufpassen, dass die Grünen nicht an ihr vorbeiziehen. Babler selbst gibt sich im Sommergespräch optimistisch, dass mit der Bekämpfung der Teuerung auch die Wählerinnen und Wähler wieder zurückkommen, aber danach sieht es aktuell nicht aus.
4: 2 Monate nach dem verheerenden Doppelerdbeben in Venezuela ist die Zahl der Toten auf mehr als 6.500 gestiegen. Das teilt die Übergangsregierung mit. 2 Erdbeben der Stärken 7,2 und 7,5 haben das Land Ende Juni im Abstand von 39 Sekunden erschüttert. Tausende Menschen wurden obdachlos. Genaue Angaben zur Zahl der Vermissten gibt es keine. Und bei den Ermittlungen zum Drohnenanschlag auf den Leipziger Flughafen gibt es neue Erkenntnisse. Deutschen Medienberichten zufolge wurde eine dritte Drohne auf einem Feld nahe dem Flughafen gefunden. Zudem entdeckten Ermittler dort rund 50 Gramm des hochexplosiven Sprengstoffs Hexogen. Die Behörden prüfen jetzt, ob hinter dem Anschlagsversuch ein größerer Plan steckt. Das waren die Nachrichten mit Lorenz Wildner.
8: Unbeständig das Wetter heute am Dienstag.
9: Ja, in den südlichen Landesteilen, also so von Grimmel bis Mariapfarr, kommen jetzt langsam erste Regenschauer an. Diese Regenschauer ziehen eben von Südwesten herein, greifen dann über die restlichen Landesteile über und am Nachmittag muss man dann in vielen Regionen zumindest vorübergehend mit Schauern rechnen. Auch einzelne Gewitter können dabei sein. Und das Ganze macht die Temperaturen etwas gedämpfter, 20 bis 23, 24 Grad heute die Höchstwerte, bevor es morgen dann wieder deutlich wärmer wird und auch stabiler. Hochdruckeinfluss setzt sich durch, es scheint häufig die Sonne und dann baut sich überhaupt die Hitze einmal vorübergehend wieder auf. Der Donnerstag bringt dann Höchstwerte zwischen 27 und 32 Grad, der Freitag aus heutiger Sicht recht ähnlich heiß.
8: Wir haben Ihre Strecke in diesem Dienstag ganz genau im Blick. Wir sind ORF Radio Salzburg jetzt um 7:45 mit der Verkehrsinformation.
9: Es geht nach wie vor problemlos voran, es sind uns keine Staus gemeldet worden.
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9: Schönen guten Morgen.
8: Und mit der schweren Entscheidung gleich anrufen unter 0662 823 823 oder noch ein bisschen warten.
9: Manchmal muss man so ein bisschen spekulieren. Der erste Hinweis bringt einen noch nicht so weiter, aber vielleicht dann der zweite.
8: Fahr nicht fort, findest den Ort. Hier ist Hinweis Nummer 2.
14: Für die heutigen Märchen begeben wir uns ins bayerische Nachbarland.
8: Wohin ist unser Urlaubsreporter Leo Jelinek unterwegs? Haben Sie eine Vermutung? Dann bitte jetzt bei uns anrufen.

0: The Longest Time, Billy Joel hier in Radio Salzburg um 8:08. So long hat die Elisabeth Berghammer aus Matzi nicht gewartet, hat gleich bei uns angerufen. Schönen guten Morgen.
1: Guten Morgen.
2: Schönen guten Morgen aus Matzi.
0: Frau Berghammer, Sie sitzen gerade in Ihrem Wintergarten beim Frühstücken. Was gibt es aber zum Frühstück bei Ihnen?
2: Leckere Sachen, frisches Brot, Butter, Marmelade, Käse, Gemüse.
0: Gemüse aus dem eigenen Garten?
2: Ja, vom eigenen Garten.
0: Sehr gut. Ich glaube, da würden viele gerade mit Ihnen tauschen.
2: Und Kaffee natürlich dazu.
0: Ah, wichtig zum Munterwerden. Würden viele mit Ihnen tauschen, im Wintergarten gut frühstücken. Und ich glaube, es würden viele auch gerne mit Ihnen tauschen, dass Sie durchkommen bei unserem Gewinnspiel Fahr nicht fort, find den Ort. Frau Berghammer, das sind die ersten zwei Hinweise von heute.
3: An meinem heutigen Ziel wird es märchenhaft. Für die heutigen Märchen begeben wir uns ins bayerische Nachbarland.
0: Und Sie, Frau Berghammer, glauben Sie, das wissen, wo es hingeht heute für unseren Urlaubsreporter?
1: Was ist denn?
2: Beim Märchenhaft habe ich sofort auf den Märchenpark in Ruppolding gedacht.
0: Ruppolding Märchenpark Freizeitpark. Das stimmt natürlich, haben es richtig aufgedacht und richtig geraten.
2: Sehr gut.
0: Sehr gut. Frau Berghammer, deswegen gewinnen Sie?
4: Ein Familienausflug in den Freizeitpark Ruppolding für zwei Erwachsene und zwei Kinder. Zur Verfügung gestellt vom Freizeitpark Ruppolding.
0: Gratulation.
1: Gratulation.
2: Ja, sehr gut, danke. Dann freuen wir uns.
0: Wer ist uns? Wir nehmen es mit, wissen Sie schon?
2: Ja, ein Enkelsohn natürlich und wahrscheinlich darf ein Freund oder Freundin irgendwas mitnehmen.
0: Sehr gut, da werden Sie sich freuen, wenn die Oma da bei Radio Salzburg einfach mal gewinnt und die Oma nochmal einen netten Ausflug organisiert.
2: Genau.
0: Super, Frau Berghammer, dann herzlichen Dank Ihnen fürs Mitraten und ein schönes Frühstück noch. Liebe Grüße nach Matze.
2: Ich habe mich sehr gefreut, dass ich mal durchgekommen bin, weil meistens, also immer eigentlich ist besetzt.
0: Ja, das stimmt. Es wollen immer ganz, ganz viele mitspielen.
2: Tag, ja.
1: Ja, heute ist Ihr Tag.
0: Frau Berghammer, danke Ihnen und liebe Grüße. Schönen Tag noch.
1: Schönen Tag.
2: Ja, danke Ihnen auch. Danke.
0: Nächste Runde Fahr nicht fort, find den Ort, meine Damen und Herren. Morgen dann wieder in Guten Morgen Salzburg. Und da würde ich Ihnen empfehlen, wirklich früh aufzustehen, weil was ich gesehen habe, spielen wir morgen sehr, sehr früh. Ab 6 Radio Salzburg hören. Es ist jetzt 8:11.
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1: 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Wir klopfen dreimal auf Holz, dass das ein guter Dienstag wird. Knock three times, jetzt um 14 nach 8.

0: Person mit einem Seil festgehalten wird.
1: Stundenlang, das auch noch.
0: Bis die Rettung kommt. 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
1: Aber so weit sollte und muss es natürlich nicht kommen. Wenn man so ein paar Dinge beachtet, Bergführer Günther Kanutsch kennt die Tipps und er kennt auch die häufigsten Fehler am Berg.
2: Man kann es subsumieren, ist die Bergrettung ja schon seit Jahren Gebetsmühlenartig predigt und wir Bergführer auch. Das ist die mangelhafte bis fehlende Tourenplanung. Also, und jetzt natürlich aufgrund des warmen Wetters besonders herausfordernd ist, die Leute gehen unvorbereitet auf die Tour, haben zu wenig Flüssigkeit mit, haben überhaupt keine Ausrüstung mit, verfügen über schlechtes Schuhwerk. Aber ich will jetzt nicht nur jammern, denn man muss schon sagen, bei der Masse, die unterwegs ist, muss man schon mal positiv erwähnen, dass der Großteil der Leute sehr verantwortungsvoll unterwegs ist.
0: Also die Ausrüstung ist das Um und Auf, vor allem die Schuhe. Heißt ja immer, man soll gutes Schuhwerk tragen, aber was ist ein gutes Schuhwerk? Auf was kommt es dann?
2: Das Um und Auf ist die Schuhsohle. Viele Leute kritisieren, ja, die haben ja nur Sportschuhe an. Da hat sich in den letzten Jahren, Jahrzehnten ja sehr viel getan. Der Laie wird also einen guten Trekkingschuh oder einen guten Laufschuh extra für den Berg fälschlicherweise für schlechtes Schuhwerk halten. Wenn man früh am Berg unterwegs ist, dann hat diese Schuhsohle auch ein Ablaufdatum. Ich würde sagen, ein Rucksack gehört immer dazu, mit einer Trinkflasche, mit einer Kleinigkeit zum Essen, dann auf jeden Fall eine kleine Apotheke und eine Stirnlampe im Herbst, wenn es früher Fenster wird.
1: Also ein paar Sachen beachten und dann kann man die schöne Aussicht genießen, ganz ohne böse Überraschung. Übrigens, weitere Tipps und Geschichten vom Berg gibt es dann auch am Vormittag hier bei uns im ORF Radio Salzburg.
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0: In 11 Minuten ist es halb 9.

0: Ja, schau an, das hätte ich mir nicht gedacht. Billy Ray Cyrus wird heute 65.
1: Alles Gute von Radio Salzburg.
0: Ich muss ehrlicherweise zugeben, den kenne ich aus dieser Serie Hannah Montana, wo er mit seiner Tochter spielt. Also 65 wird heute immer nicht gedacht.
1: Ich hätte ihn sogar ein bisschen älter geschätzt.
0: Wirklich?
1: Aber du hast ihn ja quasi gerade gestern erst kennengelernt.
0: Vorgestern vielleicht. Gut, dass er nicht Radio Salzburg hört, schätze ich jetzt einmal, weil dass du ihn älter geschätzt hättest, sehr ungut.
1: Er wird es mir verzeihen.
0: Vermutlich. In 4 Minuten ist es 8:30.

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1: Wirtschaftskammer sieht Rückgänge im heimischen Handel. In den Wäldern steigt die Borkenkäfergefahr deutlich an. Und das Wetter heute oft trüb und regnerisch. Es ist 8:30 zum ORF Radio Salzburg Frühjournal am 25. August. Begrüßt Sie Florian Hörmann. Guten Morgen. Der Handel in Salzburg wächst nicht mehr. Im Gegenteil, die Umsätze sind sogar leicht geschrumpft, zumindest wenn man die Inflation herausrechnet. Diese Bilanz über das erste Halbjahr 2026 hat jetzt die Salzburger Wirtschaftskammer präsentiert. Nominell wachsen die Umsätze zwar, aber dieses Wachstum werde eben von der Inflation aufgefressen, heißt es. Andreas Landrock mit Einzelheiten.
2: Der Handel gilt vor allem in Salzburg als Wirtschaftsmotor. Neben dem Fremdenverkehr ist er nicht nur einer der wichtigsten Arbeitgeber in Salzburg, sondern auch überregionaler Umsatzbringer. Durch die günstige Lage zieht Salzburg im großen Stil Kaufkraft ab, vor allem aus dem angrenzenden Oberösterreich und aus Bayern. Das Ergebnis sei im ersten Halbjahr ein Wachstum von gut 2%, weil aber die Inflation noch deutlich höher gelegen sei, würde eben unterm Strich ein Minus übrig bleiben, rechnet die Wirtschaftskammer vor. Die Einnahmen könnten nicht mit den gestiegenen Kosten Schritt halten, sagt der Obmann der Sparte Handel in Salzburg, Alexander Schwarzbeck. Zwar würden auch die Preise im Handel selbst steigen, aber nicht stark genug, findet Schwarzbeck. Besonders spürbar seien die Rückgänge im Elektro- und im Möbelhandel, während Bereiche wie Buch und Zeitschriften, Sport und Spielwaren ein deutliches Plus verzeichnet haben.
1: Der Streit zwischen KPÖ und dem Tourismusverband Salbach-Hinterklemm geht weiter. Die KPÖ fordert ja eine Offenlegung der Finanzen. Der Tourismusverband Salbach-Hinterklemm hat diese aber verweigert, zu Unrecht, wie dann das Landesverwaltungsgericht befunden hat. Der Tourismusverband hat daraufhin weiter davon gesprochen, dass es bei seinen Finanzen um keine öffentlichen Gelder gehe und hat Revision bei den Höchstgerichten eingelegt. Und jetzt sagt KPÖ-Klubobfrau Nathalie Hangöbel, es habe sehr wohl öffentliche Förderungen in Millionenhöhe gegeben für die Ski-WM im Vorjahr.
3: Das waren 6,5 Millionen Euro, die direkt an Salbach-Hinterklemm als Tourismusverband gegangen sind. Und es gibt nur dazu eine Haftungsübernahme für den Tourismusverband vom Land. Und das sind fast 10 Millionen Euro an eindeutig öffentlichen Geldern.
1: Diese Summe bestätigt zwar auch der Salbach-Hinterklemmer Tourismusdirektor Wolfgang Breitfuß, aber...
4: Wir haben gleichzeitig mit diesem Fördervertrag auch unterzeichnet, dass wir jederzeit von den Organen des Landes, von den Rechnungshöfen geprüft werden dürfen. Das war noch lange vor dem Informationsfreiheitsgesetz und auch diese Zuwendung für die Weltmeisterschaft war nie in der Anfrage, der Ursprungsanfrage der KPÖ.
1: Es handele sich laut Breitfuß also um unterschiedliche Budgets. Wann und wie die Höchstgerichte dazu urteilen, ist noch völlig offen. Die Salzburger Industriellenvereinigung kritisiert das geplante Klimagesetz der Bundesregierung und warnt insbesondere vor einer Übererfüllung europäischer Vorgaben. Der Bund peilt ja eine Klimaneutralität bis zum Jahr 2040 an. Die Salzburger Industrie fordert einen Klimapfad im Gleichklang mit dem europäischen Binnenmarkt, wie es in einer aktuellen Stellungnahme heißt, also ein Erreichen der Ziele erst 2050, 10 Jahre später. Ein Übererfüllen europäischer Vorgaben würde den heimischen Industriestandort einseitig belasten, sagt der neue Salzburger Industriellenpräsident Andreas Wimmer. In Salzburgs Wäldern steigt die Borkenkäfergefahr aktuell deutlich an. Das feuchte Frühjahr hat die Ausbreitung der Insekten zwar zuerst verzögert, die vergangenen Wochen und Monate haben die Gefahr nun aber deutlich erhöht. Denn Trockenheit und Hitze schwächen die Bäume massiv und gleichzeitig beschleunigen hohe Temperaturen die Vermehrung des Borkenkäfers. Tanja Gilecki berichtet.
5: Flächendeckend tritt im Moment im Bundesland Salzburg der Borkenkäferbefall auf, sagt Landwirtschaftskammerpräsident Rupert Quienberger.
6: Wir sehen es im Monitoring bei den Borkenkäferfallen. Der Borkenkäfer ist relativ stark da. Darum geht die Vermutung von uns aus, wenn der Borkenkäfer weiterhin gute Bedingungen findet, wird er den Befall machen. Und deswegen ist die Kontrolle so wichtig, um ihn frühzeitig aus dem Wald zu entfernen.
5: Im Vergleich zu den Vorjahren seien die Zahlen aber annähernd gleich. Jetzt komme es darauf an, ob der Käfer brutfähiges Material findet oder nicht, so Quienberger.
6: Jetzt ist der Wald natürlich durch die Trockenhaut gestresst. Auch die Fichte ist nicht so in der Lage, mit genügend Wasser Pech zu bilden und den Borkenkäfer beim Einbohren schon zu verhindern.
5: Generell haben Trockenheit und Hitze dem Wald heuer ja besonders zugesetzt.
6: Deswegen hat gerade die Buche, aber auch die Linde, die Kirsche, aber auch die Ahorn begonnen schon, die Blätter abzuwerfen und das in einem Braunton, den ich so bisher noch nicht gekannt hatte.
5: Besonders auffällig sei das vor allem auf Berghängen mit Kalkstandorten oder Schotterböden zu sehen.
1: Tanja Gilecki hat berichtet. In der Taxenbacher Ortschaft Eschenau soll Wohnraum für Einheimische entstehen. Die Gemeinde setzt dabei auf ein Baulandsicherungsmodell für Reihenhäuser, aber auch Wohnungen, sagt Bürgermeister Johann Gassner von der ÖVP.
7: Eschenau war früher eigene Gemeinde, hat sein eigenes Vereinsleben und darum ist ganz wichtig, dass man für die jungen Eschenau einfach Wohnraum in einen Ortsteil schafft.
8: Wie weit sind diese Pläne schon fortgeschritten?
7: 4 Baugrundstücke sind bereits verkauft. Also ein Haus ist fertiggestellt, bewohnt. Das zweite wird jetzt dann mit Baubeginn gemacht und somit wächst es schön langsam.
1: Sagt Bürgermeister Gassner im Gespräch mit Matteo Eichhorn. Die Einwendungsfrist für die dafür notwendige Umwidmung ist jetzt abgelaufen. Wir kommen noch zum Fußball. Mit der Partie LASK gegen Celtic Glasgow beginnt heute Abend die Serie internationaler Spiele mit österreichischer Beteiligung. Für die Linzer gilt es heute Abend ein 0:3 aus dem Hinspiel in Schottland aufzuholen, um in die Champions League einzuziehen. Rapid Wien spielt dann morgen. Und am Donnerstag sind die Wiener Austria und Salzburg dran. Die Bullen empfangen Mjällby aus Schweden. Es geht um den Einzug in die Europa League. Und wir kommen jetzt zum Wetter. Valerie Groß.
9: Von Grimmel über Zell am See bis Bad Gastein. Da hat es jetzt überall schon zu regnen begonnen. Also die Messung der Regensensoren, die läuft jetzt schon. Trocken dagegen ist es noch in Strobl zum Beispiel oder in Abtenau bei 17 Grad. Genauso in Lofer bei 15 Grad. Aber diese Störungszone, die zieht eben von Südwesten herein, breitet sich im Tagesverlauf dann auch auf den Norden des Landes aus. Am Nachmittag muss man dann wirklich in vielen Regionen mit Schauern rechnen. Auch einzelne Gewitter können da dabei sein. Und damit ist es etwas kühler als gestern, 20 bis 23, 24 Grad vielleicht, die sich da heute ausgehen. Aber morgen übernimmt dann wieder der Hochdruck Einfluss. Häufig scheint die Sonne und es gehen sich 23 bis 27 Grad aus. Die Hitze schaut auch noch einmal vorbei diese Woche. Am Donnerstag dann Höchsttemperaturen zwischen 27 und vielleicht sogar bis zu 33 Grad.
10: Down Under, Man at Work, gibt's gleich für alle, die at work sind, daheim oder auf den Straßen. Wir kommen mit der ORF Radio Salzburg Verkehrsinformation um 8.37 Uhr.
9: Und dürften viele wirklich schon at work sein, weil es ist mittlerweile recht ruhig auf den Straßen. Gute Fahrt.
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0: Formel 1, alles schön und gut, aber die echten Autofahrer, die sitzen im Rallye-Auto. Sag nicht ich, sondern sagen viele Motorsportfans. Guten Morgen am Dienstag, 8.44 Uhr, hier ist Radio Salzburg. Das kann schon was. Volle Kanne durch den Wald brettern, auf Schotter oder sogar auf Schnee. Muss man zum einen mögen, zum anderen aber auch können. Einer, auf den beides zutrifft, ist der Lungauer Hermann Neubauer. Der schaut gerade seinen Boliden nochmal durch, mit dem er sich dann diese Woche hineinschmeißt ins Rennen um den dritten Rallye-Staatsmeistertitel. Guten Morgen, Franz Gissner.
1: Schönen guten Morgen. Ja, bei der 1000-Hügel-Rallye am Wochenende im Wechselland, da kommt es zum ultimativen Showdown. Neubauer gegen Lengauer und Wagner, drei Piloten, ein Ziel. Der Meistertitel.
2: Ich habe dort eigentlich die erste Rallye oder den ersten Klassensieg, glaube ich, in meiner Karriere gefeiert, was ich so im Hinterkopf habe noch. Ich freue mich, dass ich dort wieder zurückkomme. Die Rallye ist extrem schnell, was mir normal sehr zugute kommt, weil ich wer bin, der gern diese Flat-Out-Passagen wirklich durch den Wald mag.
1: Ja, Flat-Out, Englisch für Vollgas. Der Hermann ist auch vorn in der Gesamtwertung. Er geht also als Führender in die Entscheidung.
0: Hermann Neubauer ist ein alter Fuchs, also jetzt nicht despektierlich gemeint, aber es wäre sein dritter Meistertitel.
1: Ja genau, nach 2016 und 2019. Und das wäre schon cool, sagt er selber.
2: Den ersten Meistertitel, den habe ich mir einfach sehr gewünscht und da habe ich ein sehr, sehr gutes Auto gehabt. Das hat gepasst. Den zweiten Meistertitel habe ich mir super erfahren, aber da war es halt so, ich habe eigentlich nur einen Gegner gehabt. Und jetzt ist es eigentlich so, dass ich ja nur zum Spaß dabei war und eigentlich ein bisschen unverhofft da dazugekommen bin. Und ich bin da jetzt trotzdem voll dabei. Das macht mich extrem stolz. Ich habe so eine Gaudi beim Autofahren, wie ich schon ewig nicht mehr gehabt habe. Und das, glaube ich, ist auch der Schlüssel zum Erfolg. Wenn du einen Spaß hast bei dem, was du machst, dann machst du es gut.
1: Also Entscheidung am Wochenende. Wir drücken die Daumen.
0: Also wenn man oft einmal scherzhaft zu den Kolleginnen oder Kollegen sagt, gib Gas jetzt, das hat beim Hermann Neubauer eine ganz andere Bedeutung. Das Rallye-Meisterschaftsfinale am Wochenende mit Titelchancen für den Salzburger Hermann Neubauer. Und wir geben jetzt auch noch ordentlich Gas mit den Pet Shop Boys.
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0: Am Freitag sollten Sie Ihren Wecker früh stellen. Ja, okay, es ist heute erst Dienstag, aber vielleicht so ein bisschen zur Vorbereitung, ein bisschen zum Einstimmen.
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0: Freitag, Wecker früh stellen und aus dem Fenster schauen wir, da gibt es wieder ein Himmelsspektakel.
2: Der Mond wird nämlich fast komplett verdunkelt, also eine Mondfinsternis nach der Sonnenfinsternis vor 2 Wochen. Rund 93% von der Mondscheibe tauchen in den Schatten der Erde und bleibt nur so ein ganz winziger Rest sichtbar. Also ja, ein Himmelsspektakel, wie du gesagt hast.
0: Aber der Haken eben, das Ganze spielt sich sehr früh ab. Beginnt um 16:30, Höhepunkt dann in Salzburg um ungefähr 17:50, kurz vor Sonnenaufgang. Also wir brauchen einen freien Blick Richtung Westen, aber wettermäßig sollte das eh gut passen.
2: Das passt. Also wir werden es auf jeden Fall sehen. Sie können ja gern mit uns aufstehen.
0: Wecker einfach früh stellen. Martin Ferdini schaut uns kurz mit großen Augen an. 16:30, ich glaube, da stellt er sich keinen Wecker. Aber er stellt sich jetzt einmal alles im Studio ein und begleitet sie gleich ab 9 durch den Vormittag.
2: Wir wünschen Ihnen einen schönen Tag. Bis morgen.

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2: Am Mikrofon ist Lorenz Wildner. Die USA erhöhen den wirtschaftlichen Druck auf den Iran. Ziel ist, das Land zu isolieren. US-Finanzminister Bessent kündigt deshalb Sanktionen gegen Staaten und Unternehmen an, die weiter mit dem Iran Geschäfte machen. Aus Washington, Barbara Wolschek.
3: Good afternoon. Es waren ungewöhnlich harte Töne des sonst so sanft wirkenden Finanzministers Scott Bessent. Die USA starten eine Operation der Ausgrenzung, eine, die den Iran wirtschaftlich isolieren soll. Die USA stellen Länder vor die Alternative, Handelsbeziehungen mit den USA oder mit dem Iran. Nach dem Motto, wer nicht mit uns ist, ist gegen uns. China, das mit dem Iran wirtschaftlich verbunden ist, wurde nicht namentlich erwähnt. Aber, so Bessent, jeder müsse auf US-Sanktionen gefasst sein. Der ausgerufene D-Day ist mehr ein Warnschuss an Länder, ihre Wirtschaftsbeziehungen zum Iran zu überdenken, ohne allerdings, dass klar wurde, wie viel Zeit ihnen bleibt.
2: Rund 1000 Polizisten fehlen auf den Wiener Polizeiinspektionen. Das Innenministerium versucht, mit mehr Aufnahmen in den Polizeischulen gegenzusteuern. Zuletzt hat aber nur jeder sechste Bewerber die Aufnahmetests bestanden. Viele Polizeischüler brechen zudem ihre Ausbildung ab. Auch im kommenden Schuljahr werden in Österreich mehrere kleine Schulstandorte geschlossen oder zusammengelegt. Betroffen sind je 3 Standorte in Oberösterreich und der Steiermark. In Salzburg wird die Polytechnische Schule Neumarkt vorerst stillgelegt. In Oberösterreich liegen die 3 betroffenen Schulen im Innviertel. Zuletzt wurden sie von insgesamt 124 Kindern besucht. Und letzte Chance heute für Österreichs Fußballmeister LASK auf den Einzug in die Millionenliga Champions League. Die Linzer müssten allerdings heute um 21 Uhr daheim in Linz gegen Celtic Glasgow ein 0:3 aus dem Hinspiel aufholen, Gerhard Prohaska.
4: Ja, es braucht schon ein kleines Fußballwunder, an das man sich in Linz aber klammert, egal ob Stürmer Eden Hazard.
5: I definitely do believe in miracles.
4: Oder Coach Didi Kübauer.
6: Ja, natürlich. Fußball gibt's Wunder und hoffentlich haben wir auch so ein Wunder parat.
4: Allerdings taktisch wird das vor 17.000 Fans ein Tanz auf der Rasierklinge. Jeder Gegentreffer ist wohl das Ende der Träume.
6: Es ist sicher so ein bisschen so ein Balanceakt, würde ich sagen. Aber ich denke, du musst doch noch mehr All-In gehen. Aber das heißt jetzt nicht, dass du schon ab der ersten Minute da ohne Rückversicherung nach vorn gehst.
4: Statistik, die spricht gegen die Linzer. Erst 2-mal hat eine österreichische Mannschaft im Europacup einen 3-Tore-Rückstand aufgeholt. Heute wollen die Linzer aber berühmt werden.
6: Berühmt weiß ich jetzt nicht. Wir waren auf jeden Fall auf jeden einzelnen stolz.
4: Und sollte es nicht für die Champions League Millionen reichen, dann stehen die Linzer zumindest fix in der Europa League.
2: Das waren die Nachrichten mit Lorenz Wildner. Das Wetter.
7: Durchwegs trocken bleibt es heute am ehesten entlang der Donau und nördlich davon. Hier scheint vorerst auch noch oft die Sonne und es wird allmählich windig. Im Großteil Österreichs ziehen heute Wolken durch und bringen ab und zu Regen. Am Nachmittag lockert es dann in Vorarlberg und im Tiroler Oberland schon immer mehr auf. Die Höchsttemperaturen heute je nach Sonne 20 bis 29 Grad. Morgen überall mehr Sonne und etwas wärmer bei 23 bis 29 oder 30 Grad. Im Berg- und Hügelland noch stellenweise Regenschauer oder Gewitter. Soviel zum Wetter mit Thomas Wostal.
8: Hier ist die ORF Radio Salzburg Verkehrsinformation um 9:03 mit guten Nachrichten. Es wird uns keine Behinderungen auf Salzburgs Straßen gemeldet.
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8: Ja, und das ist heute der 25. August, Tag der gebrauchten Kleidung. Ja, wäre doch eine Idee, oder? Gleich einmal den Kleiderschrank ausmisten. Und das geht ja hervorragend gemeinsam mit Radio hören. Fein, dass Sie das machen. Ich freue mich auf einen schönen Vormittag mit Ihnen. Und das mit der gebrauchten Kleidung besprechen wir gleich noch genauer. Hier ist Bob Marley.

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0: Radio Salzburg am Dienstagvormittag. Durchaus ein bisschen frisch. In der Früh schon, mittlerweile, wenn man mit dem Radl unterwegs ist. Also die ganz große Hitze ist ja jetzt einmal vorbei, wobei es wird ja dann eh noch einmal diese Woche richtig sommerlich warm. Aber Fakt, wir haben sie alle mitbekommen, es wird von Jahr zu Jahr heißer. Also heuer war das schon ganz extrem und eben auch auf den Bergen. Manche Wanderrouten sind gesperrt worden, etliche Hütten hatten auch schließen müssen aufgrund des Wassermangels. Obwohl wir da etliche Temperaturrekorde gehabt haben und eine extreme Trockenheit, ist der Sporteln am Berg vielleicht ja gerade deshalb einfach sehr in, weil es halt dann oben doch eine Spur kühler ist. Und ja, generell liegt das alles auch im Trend. Der Salzburger Bergführer Günther Kanutsch erzählt uns, wie er diesen Sommer bis jetzt erlebt hat.
1: Wir Bergführer können auf jeden Fall auf eine sehr gute Saison zurückschauen. Das Wetter selbst aufgrund des Klimawandels, aufgrund der hohen Temperaturen, stellt uns natürlich von Jahr zu Jahr vor größere Herausforderungen, weil es einfach zum Teil zu warm ist für manche Touren, beziehungsweise man die Tourenplanung dementsprechend anpassen muss und noch zeitiger als ohnehin schon aufbrechen muss. Und die Gefahr der Dehydrierung und dergleichen ist natürlich gegeben, aber das kann man relativ gut handeln.
0: Das kann man handeln, aber was man nicht handeln kann, ist die Tatsache, wenn es kein Wasser mehr gibt. Und mit diesem Problem hatten etliche Hütten zu kämpfen. Wie war das? Wie ist das gegangen?
1: Schwerer tun sie natürlich die Hütten, weil denen natürlich früher als in den vergangenen Jahren schon das Wasser ausgegangen ist. Und die sind uns ja aus den letzten Jahren auch bekannt. Also das ist nicht erst der Erscheinung des heurigen oder des letzten Jahres, aber das vermehrte Auftreten dieses negativen Phänomens ist neu. Wenn jetzt nicht noch weitere Niederschläge kommen, dann wird es für manche Hütten natürlich einen noch früheren Saisonschluss bedeuten.
0: Ja, was natürlich schade wäre, weil jetzt gerade im Herbst ist ja dann eigentlich wirklich so richtig die Wandersaison, die losgeht. Aber schauen wir mal, wir werden auch im Laufe des Vormittags noch mit der Geosphere Salzburg sprechen, was denn da noch daherkommt bzw. zu erwarten ist. Und auch in der Radio Salzburg Sommerzeit geht es heute ums Wandern und um die Bedingungen und um die Aussichten, wie sich der Herbst dann noch gestalten kann. Auch hier ist ein Bergführer bei Sebastian Granditz dann zu Gast. Aber jetzt einmal ist Paul Simon bei uns zu Gast.

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1: Um 9:30 am Mikrofon Florian Hörmann. Der Streit zwischen KPÖ und dem Tourismusverband Salbach-Hinterklemm geht weiter. Die KPÖ fordert ja eine Offenlegung der Finanzen des Verbands. Die Organisation hat diese aber verweigert und argumentiert, dass es sich um keine öffentlichen Gelder handle. Zu Unrecht, wie dann das Landesverwaltungsgericht befunden hatte. Und nun weist die KPÖ auf Millionenförderungen für die Ski-WM in Salbach hin. Die habe es zwar gegeben, heißt es jetzt vom Tourismusverband. Dafür seien auch Prüfungen durch den Landesrechnungshof zum Beispiel möglich. Aber das seien andere Budgets als die allgemeinen Finanzen des Verbands, die deswegen auch nicht offenlegungspflichtig sein, heißt es. In Salzburgs Wäldern steigt die Borkenkäfergefahr aktuell deutlich an. Das feuchte Frühjahr hat die Ausbreitung der Insekten zwar zuerst verzögert, die vergangenen Wochen und Monate haben die Gefahr nun aber deutlich erhöht. Denn Trockenheit und Hitze schwächen die Bäume massiv und gleichzeitig beschleunigen hohe Temperaturen die Vermehrung des Borkenkäfers. Im Vergleich zu den Vorjahren seien die Zahlen aber noch annähernd gleich. Jetzt komme es darauf an, ob der Käfer brutfähiges Material findet oder nicht, so die Landwirtschaftskammer. Zum Tennis noch, da hat der Radstädter Lukas Neumeier in der Nacht den ersten Schritt in Richtung Hauptbewerb bei den US Open gemacht. Der 23-Jährige schlägt in New York den Australier James McCabe 6:1 und 6:4 und steht damit in der zweiten Runde der Qualifikation. Da trifft Neumeier auf die Nummer 2 der Qualifikation, den 22-jährigen Coleman Wong aus Hongkong. Und zwei weitere Österreicher haben ebenfalls die erste Qualifikationsrunde überstanden, Juri Rodionow und Joel Schwärzler. Wir kommen noch zum Wetter. Wolkenfelder ziehen durch, es gibt nur noch wenig Sonne und bereits am Vormittag treffen von Südwesten her erste Regenschauer ein. Am Nachmittag muss in vielen Regionen vorübergehend mit Schauern gerechnet werden. Auch einzelne Gewitter sind möglich. Die Temperaturen kommen kaum über 20 bis 24 Grad hinaus heute und morgen. Überwiegt der Sonnenschein, auch ein paar Wolken ziehen durch und vor allem am Nachmittag entstehen über den Bergen einzelne Regenschauer, eventuell mit Blitz und Donner. Es wird morgen wieder wärmer, die Temperaturen steigen auf 24 bis 28 Grad.
2: Hier ist die ORF Radio Salzburg Verkehrsinformation um 9:32 Uhr. Mit guten Nachrichten, es wurden uns keine Behinderungen auf Salzburgs Straßen gemeldet. Wir wünschen weiterhin gute und vor allem sichere Fahrt.

0: Radio Salzburg am 25. August. Heute vor 216 Jahren hat ein gewisser Peter Thorin das Patent für die Konserve erhalten. Deswegen ist es auch der Tag der Konservendose. Aber es ist auch der Tag der gebrauchten Kleidung heute. Denken Sie mir kurz nach, wie viel haben Sie im Schrank, das Sie eigentlich nicht wirklich tragen? Schaut zum Weggeben irgendwie, aber bringt ja nichts, oder, wenn es im Kleiderschrank liegt. Für andere Menschen wäre es vielleicht genau das Richtige. Mein Kollege Bernie Weisinger hat sich, stellvertretend für die vielen Secondhand-Shops, mit zwei der größten Anbieter unterhalten. Humana und die Caritas nehmen jeweils Spenden entgegen, bereiten die Kleidung dann so auf, dass sie wieder so richtig fesch ist und entsprechend auch dem Trend als Vintage-Mode durchaus Abnehmer findet.
1: Ja, die meisten von uns kennen die Caritas mit dem Carla, dem Caritas-Lager, und die Humana vor allem wegen der Altkleiderboxen auf den Gehsteigen. Beide haben eine lange Geschichte mit Secondhand-Ware. Lydia Scirocchi, Humana, und Petra Rabel, die Leitung des Carla.
2: Also uns gibt es seit über 30 Jahren. Das heißt, seit über 30 Jahren sammeln wir Kleidung und Secondhand-Sachen und vertreiben die.
3: Humana wurde gegründet 1986 in Österreich, in Wien. Und wir sammeln auch seit 1991 mit der Gemeinde Biedermannsdorf, hat das gestartet. Den ersten Shop allerdings gab es schon 1986 als Wiederverwendungszentrum. Da haben wir Kleidung und auch andere Secondhand-Waren verkauft. Da haben wir ein bisschen gesammelt und wieder verkauft.
1: Bei der Humana, die seit 2025 als Social Verified Enterprise anerkannt ist, ging es primär um die Hilfe in der dritten Welt mit Direktkleiderspenden. Heutzutage wird Kleidung als Spende angenommen und dann aussortiert. Lydia Scirocchi.
3: Die Sortierwerke sortieren dann nach gewissen Kategorien, wie wir sie für die Shops brauchen, und da bestellen wir dann quasi wieder zurück. Wenn wir allerdings Kleidung in den Shops bekommen, dann können unsere MitarbeiterInnen die schon sichten und die Kleidungsstücke, die gut erhalten sind, wieder tragbar sind, können sie direkt im Shop einhängen.
1: In dem Carla werden so circa 200 Spenden am Tag abgegeben, und bis die Secondhand-Kleidung dann wieder im Shop zu kaufen ist, vergeht nur sehr wenig Zeit, Petra Rabel.
2: Die Kleidung wird sofort grob sortiert, und ich würde mal meinen, binnen einen Tag ist dieser Rundlauf quasi getan, dass es im Shop ist und vielleicht auch schon wieder draußen. Also es geht sehr, sehr rasch. Es dreht sich sehr, sehr rasch.
1: Also, gebrauchte Kleidung, die noch so schön ist, dass Sie sie einem guten Freund oder einer guten Freundin schenken würden, die nimmt man gern bei der Caritas, der Humana oder einer der anderen unzähligen Möglichkeiten. Und wer weiß, vielleicht gehen ja Sie nach der Abgabe auch mit einem stylischen Secondhand-Teil nach Hause, Lydia Scirocchi.
3: Wenn man einmal den Fokus auf Secondhand hat oder Nachhaltigkeit und das Bewusstsein, wie viel Kleidung existiert auf der Welt, dann fängt man an, umzudenken.
0: Und dazu ist es nicht zu spät.

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1: Am Mikrofon ist Lorenz Wildner. Der mutmaßliche Anschlagsversuch auf den Flughafen in Leipzig dürfte umfangreicher geplant gewesen sein als bisher bekannt. Das legen neue Recherchen nahe. Die Ermittler haben demnach eine dritte Drohne entdeckt. Ansgar Gersmann.
2: Vor knapp 3 Wochen wurde eine mit Sprengstoff beladene Drohne am Flughafen Leipzig gefunden. Das mögliche Ziel, ein ukrainisches Frachtflugzeug, das für den Transport von Rüstungsgütern genutzt wurde. Der Zünder der Bombe dürfte jedoch offenbar versagt haben. Eine zweite Drohne ist vermutlich mit einem Frachtflugzeug kollidiert. Laut Recherchen von WDR, NDR und Süddeutscher Zeitung wurde aber Tage später am 14. August eine dritte Drohne in der Nähe des Flughafens gefunden. Dort wurden auch 50 Gramm einer Substanz entdeckt, bei der es sich nach der ersten Einschätzung der Ermittler um einen hochexplosiven militärischen Sprengstoff handeln kann. Sicherheitskreise vermuten, dass der russische Geheimdienst involviert war. Moskau hat das zurückgewiesen.
1: Kanada kündigt heute neue Maßnahmen im eskalierenden Zollstreit mit den USA an. Zuvor hatte US-Präsident Trump eine Erhöhung der Zölle auf kanadische Fahrzeuge und Autoteile auf 50% angekündigt. Kanada will insbesondere die US-Stahl- und Milchindustrie mit Gegenzöllen treffen. Diese sollen ab 8. September gelten. Die Staatsanwaltschaft Wien hat einen Ex-ÖBB-Lokführer angeklagt. Der Mann soll mehrere unmündige Buben sexuell missbraucht haben. Auch männliche Jugendliche hat der Mann demnach zumindest sexuell belästigt. Die Staatsanwaltschaft geht davon aus, dass die Übergriffe zwischen 2009 und 2021 passiert sind. Die jüngsten Betroffenen waren zum Tatzeitpunkt 13 Jahre alt. Nach dem Legionellenausbruch in Linz geht der städtische Versorger Linz AG auf Nummer sicher. Die Kühlanlage wurde vorerst trockengelegt, in der Legionellen nachgewiesen worden sind. Mehr von Stefan Schnabel.
3: Die gefährlichen Erreger von schweren Lungenentzündungen sind in der Kühlanlage auf dem Dach des Stromnetzgebäudes aufgetreten. Dort wird Wasser aus einem Becken auf Rohre und Leitungen zur Kühlung gesprüht. Damit ist vorerst Schluss. Um sicherzugehen, dass sich nicht wieder Legionellen bilden, ist die Kühlanlage trockengelegt worden. Sie ist zuvor laut Linz AG gereinigt und desinfiziert worden. Da es derzeit nicht so heiß ist, sei das Besprühen, wie vorhin beschrieben, nicht nötig. Am Montag ist bekannt geworden, dass keine neuen Legionellenfälle in Oberösterreich aufgetreten sind. Es ist mittlerweile jedoch ein zweiter Infektionsherd im Linzer Industriegebiet bekannt geworden.
1: Campingurlaube sind in Österreich weiterhin beliebt. Das Niveau war heuer im ersten Halbjahr mit rund 2,9 Millionen Nächtigungen auf heimischen Camping- und Stellplätzen weiter hoch. Besonders stark entwickelt haben sich die Monate Februar und Mai. Das waren die Nachrichten mit Lorenz Wildner. Das Wetter.
4: Den ganzen Tag trocken bleibt es heute am ehesten entlang der Donau und nördlich davon. Hier scheint vorerst auch noch oft die Sonne und es wird allmählich windig. Im Großteil Österreichs ziehen heute Wolken durch und bringen ab und zu Regen. Am Nachmittag lockert es in Vorarlberg und im Tiroler Oberland schon immer mehr auf. Die Höchsttemperaturen heute je nach Sonne 20 bis 29 Grad. Morgen am Mittwoch überall mehr Sonne und etwas wärmer bei 23 bis 29 oder 30 Grad. Besonders im Berg und im Hügelland noch stellenweise Regenschauer und vereinzelte Gewitter. So viel zum Wetter mit Thomas Wostal.
5: Hier ist die ORF-Radio Salzburg Verkehrsinformation um 10:03 Uhr mit guten Nachrichten. Es wurden uns keine Behinderungen auf Salzburgs Straßen gemeldet.
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5: Die Zahl zum Tag 11.017. So viel Schneekugeln hat ein deutscher Mann aus Nürnberg gesammelt. Ja, tatsächlich, oder? Unfassbar. Ja, immerhin. Heute in 4 Monaten ist ja die schöne Bescherung hoffentlich schon hinter uns. Deshalb beschäftigen wir uns jetzt gleich einmal mit einem Phänomen, das in Mariazell erfunden wurde. Was wirklich in der Schneekugel steckt, erfahren Sie gleich bei uns. Schönen Vormittag weiterhin.

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1: Leise rieselt der Schnee.
0: Nein, das ist jetzt nicht die Wettervorhersage für die nächsten Tage. Gut, okay, 25. In 4 Monaten haben wir das auch wieder besprochen. Wir beschäftigen uns jetzt tatsächlich mit dem Innenleben einer Schneekugel. Die wird ja irgendwie überall gerne mitgenommen, so als Mitbringsel, ganz wurscht in welcher Jahreszeit, im Sommer genauso wie im Winter. Drinnen Freiheitsstatue, der Eiffelturm, ein Berliner Bär oder natürlich auch das Riesenrad aus Wien. Haben Sie gewusst, dass dieses Mitbringsel ursprünglich in Mariazell das erste Mal verkauft wurde und von einem Wiener erfunden? Bettina Zajac hat sich da schlau gemacht.
2: Die erste offizielle Schneekugel nämlich hat Erwin Berzi aus Wien um 1900 patentieren lassen. Die Erfindung war ein Zufall, erklärt sein Enkel Erwin Berzi III. Von der Wiener Schneekugelmanufaktur.
3: Mein Großvater war Chirurgieinstrumentenmechaniker. Seine Kunden, die Chirurgen, haben damals ihren Arbeitsplatz im Spital mit einem Gasglühlicht beleuchtet. Und dieses Licht war nicht steril.
2: Erwin Berzi, der Erste, tüftelte an einer sogenannten Schusterlampe herum, eine mit Wasser gefüllte Glaskugel. Und durch Schwebeteile darin sollte die Reflexion und der Lichtkegel verstärkt werden.
3: Dass diese Fläche größer wird, war zuerst einmal die Idee, dass er Glasspäne in das Wasser von der Glaskugel hineingibt. Diese Glasspäne sind aber sofort zu Boden gesunken. Und eines Tages ist er dann in die Küche seiner Mutter gekommen, hat dort Grieß gefunden. Und wie er den Grieß dann ins Wasser gegeben hat, hat sich der Grieß mit Wasser angesoffen und ist so langsam zu Boden geschwebt. Und wie er das gesehen hat, hat er sich gedacht, da drinnen schaut es aus, als ob es schneit.
2: Es gab schon im 16. Jahrhundert mit Wasser gefüllte Glaskugeln, aber Erwin Berzi war der Erste, der sich die Glaskugel mit Schneeeffekt patentieren ließ. Und in Maria

0: Mittlerweile gibt es viele Motive und auch viele Nachahmer weltweit. Und der Fantasie sind keine Grenzen gesetzt. Was würden Sie eigentlich in eine Schneekugel verpacken?
1: Vielleicht ein Clown, so wie auch noch nie gesehen in einer Schneekugel.
2: Ein Rennauto bestimmt.
3: Am besten wäre ein Segelboot. Das erinnert mich an einen Sommerurlaub, was ziemlich kurz ist jetzt, ja.
0: Aber das Segelboot wäre dann im Schneerieseln.
3: Kannst du den Winterausflug auch machen.
4: Segelboot in einer Schneekugel. Ja, Geschmäcker sind verschieden. Wie gesagt, Weltrekordhalter Josef Kardinal aus Nürnberg. 11.017 verschiedene Schneekugeln. Auf seine Art auch ein Extremsportler.

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1: Um 10:30 am Mikrofon Florian Hörmann. Der Handel in Salzburg wächst nicht mehr. Im Gegenteil, das Ergebnis sei im ersten Halbjahr zwar ein Wachstum von gut 2%, weil aber die Inflation noch deutlich höher gelegen sei, würde unterm Strich ein Minus übrig bleiben, rechnet die Wirtschaftskammer vor. Besonders spürbar seien die Rückgänge im Elektro- und Möbelhandel, während Bereiche wie Buch- und Zeitschriften, Sport- und Spielwaren ein deutliches Plus verzeichnet haben. In der Taxenbacher Ortschaft Eschenau soll Wohnraum für Einheimische entstehen. Die Gemeinde setzt dabei auf ein Baulandsicherungsmodell für Reihenhäuser, aber auch Wohnungen, sagt Bürgermeister Johann Gassner von der ÖVP. Die Einwendungsfrist für die dafür notwendige Umwidmung ist jetzt abgelaufen. Ein Haus besteht bereits, ein zweites steht vor dem Baubeginn. Die Gemeinde wolle in der früher eigenständigen Ortschaft Wohnraum für junge Menschen schaffen, auch um so die Identität Eschenaus weiter zu erhalten. Wir kommen zum Fußball. Mit der Partie Lask gegen Celtic Glasgow beginnt heute Abend die Serie internationaler Spiele mit österreichischer Beteiligung. Für die Linzer gilt es heute Abend, ein 0:3 aus dem Hinspiel in Schottland aufzuholen, um in die Champions League einzuziehen. Rapid Wien spielt dann morgen und am Donnerstag sind die Wiener Austria und Salzburg dran. Die Bullen empfangen Mjällby aus Schweden. Es geht um den Einzug in die Europa League. Das Wetter noch. Wolkenfelder ziehen durch, es gibt nur noch wenig Sonne und bereits jetzt treffen von Südwesten her erste Regenschauer ein. Am Nachmittag muss man in vielen Regionen vorübergehend mit Schauern rechnen. Auch einzelne Gewitter sind möglich. Die Temperaturen kommen über 20 bis 24 Grad nicht hinaus. Morgen überwiegt der Sonnenschein, auch ein paar Wolken ziehen aber durch und vor allem am Nachmittag entstehen über den Bergen wieder einzelne Regenschauer, eventuell auch mit Blitz und Donner. Es wird wieder wärmer, die Temperaturen steigen morgen auf 24 bis 28 Grad.
2: Hier ist die ORF Radio Salzburg Verkehrsinformation um 10 Uhr und 32 mit guten Nachrichten. Es wurden uns keine Behinderungen auf Salzburgs Straßen gemeldet. Wir wünschen weiterhin gute und vor allem sichere Fahrt mit Radio Salzburg.

0: Radio Salzburg am 25. August. 3,1 Grad hat es am Sonnenblick. Aber generell deutlich frischer als die letzten Tage. Heute in der Früh riecht es ein bisschen huschi beim Radfahren. Josef Haselhofer von der GS4 Salzburg ist uns zugeschaltet. Josef, es wird aber gleich wieder mal um einiges wärmer. Es ist noch heute so ein Tag Abkühlung, oder wie ist das zu verstehen?
1: Ja, in den untersten Schichten ist jetzt von Nordosten her etwas kühlere Luft hereingekommen, aber in der Höhe hat die Luftströmung schon gedreht. Da haben wir schon wieder eine Südströmung, die bringt uns feuchte Luft, dadurch gibt es heute Wolken. Und dadurch, dass die Wolken heute überwiegen, gibt es nur wenig Sonnenschein. Das heißt, die Temperatur bleibt gedämpft, reicht am Nachmittag etwa 20 bis 24 Grad. Es wird zeitweise ein wenig regnen. So zwischendurch mal ein Tag mit etwas Regen, das ist ja auch nicht ganz so schlecht.
0: Dringend nötig.
1: Morgen schaut es schon. Richtig. Morgen schaut schon wieder ganz anders aus. Die Wolken lockern bereits in der Nacht auf. Morgen scheint schon oft die Sonne, noch nicht ganz ungetrübt. In den nördlichen Landesteilen gibt es am Vormittag noch ein paar Restwolken, die lockern dann auf. Im Süden gibt es am Vormittag mehr Sonne, am Nachmittag dann über den Bergen wieder ein paar Quellwolken. Und vielleicht ganz vereinzelt im Pinzgau kann es am Vormittag ein wenig tröpfeln. Und so entlang der Tauern und im Lungau kann es am Nachmittag einen kurzen Regenschauer geben. Allerdings, Niederschlag ist da nur wenig dabei. Mit der Sonne wird es wieder wärmer. In der Früh hat es zwar nur 10 bis 15 Grad, am Nachmittag aber immerhin schon wieder 23 bis 27 Grad. Und durch den Südwind wird es dann am Donnerstag und Freitag sogar wieder hochsommerlich heiß.
0: Das heißt, da haben wir dann wieder die 30 Grad Marke geknackt, oder wie?
1: Genau, am Donnerstag gibt es sehr viel Sonnenschein, am Nachmittag 28 bis 33 Grad. Okay. Der Freitag bringt dann Föhn, das heißt so ein Wechsel aus Sonnenschein und Wolken, und am Nachmittag immerhin noch 27 bis 31 Grad. Da müssen wir dann wahrscheinlich wieder schwitzen.
0: Wie schaut es denn mit der Gewittergefahr aus oder mit der Gewitterwahrscheinlichkeit in diesen heißen Tagen?
1: Die steigt dann erst am Freitagabend an. Zuerst ist die Luft noch relativ trocken. Am Freitagabend kommt aber schon von Westen eine Kaltfront und da wird es am Freitag am Abend und in der Nacht auf Samstag dann wieder Gewitter geben und da kann es dann wieder zum Teil kräftig regnen oder auch stürmischen Wind geben.
0: Okay, also Regen brauchen wir eh, wie wir wissen. Hoffen, dass sich das alles einigermaßen in Grenzen hält und ein bisschen verteilt. Das war irgendwie so die Ansage, oder? Nicht zu viel auf einmal, aber halt immer so ein bisschen was. Wir arbeiten dran, Josef, oder?
1: Das machen wir.
0: Vielen herzlichen Dank für heute.

0: Ja, schön bunt, von dunkelgrün über hellgrün, gelb, orange bis dunkelrot. Irgendwie erinnert es ein bisschen an die Energiekennzeichnung bei Glühbirnen oder Elektrogeräten mit A, A+, A++, der Nutri-Score. Haben Sie das schon mal entdeckt? Auf Lebensmittel gibt es auch diese bunte Abstufung und Kennzeichnung. Was besagt das eigentlich? Es soll irgendwie, ist eine freiwillige Kennzeichnung der Lebensmittelindustrie und soll etwas über den Nährstoffgehalt des Fertigproduktes sagen. Also das Lebensmittel verrät sozusagen, was es ist. So wie jetzt Gloria Gaynor.
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1: Am Mikrofon ist Lorenz Wildner. Der heurige Sommer hat Österreich nicht nur eine noch nie dagewesene Hitze gebracht, sondern auch einen neuen Rekord im Tourismus. Zwischen Mai und Juli wurden knapp 42 Millionen Nächtigungen gemeldet. So viele wie noch nie zuvor, berichtet Rainer Hasiwa.
2: Seit 1973 werden die Nächtigungen in Österreich elektronisch erfasst und heuer, also erste Hälfte Sommersaison, eben Rekord. Vor allem der Juli war dafür verantwortlich, da hat es gleich mehr als 19 Millionen Nächtigungen mehr gegeben als noch im Juli 2025. Vor allem internationale Gäste waren dafür verantwortlich und da wieder vor allem die Deutschen, die Niederländer und heuer auffallend stark vertreten, die Nachbarn aus Tschechien. Davon profitiert haben bundeslandsmäßig Wien, eh klar, Song Contest, aber auch Vorarlberg und Salzburg.
1: Europaministerin Claudia Bauer von der ÖVP stellt EU-Kompetenzen im Sozialbereich in Frage. Die EU habe Strukturen geschaffen, obwohl die Zuständigkeit bei den Mitgliedstaaten liege, so Bauer. Bei der EU-Erweiterung kann sie sich einen gleichzeitigen Beitritt von Island und Montenegro vorstellen. Für die Ukraine erwartet sie sehr lange Verhandlungen. Der Zollkonflikt zwischen den USA und Kanada schaukelt sich weiter auf. US-Präsident Trump droht seinem Nachbarland mit weiteren Strafzöllen, während Kanada heute Gegenmaßnahmen verkünden will. Michael Fröschl.
3: Gleich nach dem Platzen der Verhandlungen zwischen den USA und Kanada sind am Wochenende schon US-Zölle in Höhe von 50% auf eine Reihe kanadischer Güter in Kraft getreten. Nun kündigt US-Präsident Trump außerdem eine Verdoppelung der Zölle auf kanadische Fahrzeuge an. Ab 1. Jänner würden die Zölle auf Pkw, Lkw sowie Autoteile und Stahl aus dem Nachbarland auf 50% erhöht, schreibt Trump auf seiner Online-Plattform. Aber auch die Gegenseite bleibt nicht untätig. Schon am Wochenende hat Kanadas Premierminister Carney Gegenzölle angekündigt, die sich besonders gegen die US-Stahl- und Milchindustrie richten und am 8. September in Kraft treten sollen. Heute will die kanadische Regierung ihre Antwort auf die neuen US-Zölle im Detail bei einer Pressekonferenz in Ottawa vorstellen.
1: Hunderttausenden Rohingya-Flüchtlingen in Bangladesch droht eine weitere Verschlechterung ihrer Versorgungslage. Wegen gekürzter Hilfsgelder könnte bis Jahresende mehr als ein Drittel der Flüchtlinge akut von Hunger bedroht sein. Besonders betroffen sind Kinder. Sie stellen mehr als die Hälfte der rund 1,2 Millionen Menschen in den überfüllten Camps. Und heute ist der Durchschlag der westlichen Haupttunnelröhre des Brenner Basistunnel gelungen. Knapp 2 Jahre lang war Tunnelbohrmaschine Wilma im Einsatz, um die durchgehende Tunnelverbindung von Innsbruck bis Franzenfeste zu bohren. Rund 7.500 Meter Gestein wurden dabei durchdrungen. Der Tunnel selbst ist 55 Kilometer lang. Das waren die Nachrichten mit Lorenz Wildner. Das Wetter.
4: Auch am Nachmittag überwiegen in vielen Regionen die Wolken und ab und zu regnet es. Durchwegs trocken bleibt es am ersten im Weinviertel und in Wien. Und in Vadelberg und im Tiroler Oberland kommt im Laufe des Tages immer öfter die Sonne hervor. Die Höchsttemperaturen heute 19 bis 26 Grad, im Osten vereinzelt um 28. Morgen überall mehr Sonne und etwas wärmer bei 23 bis 29 oder 30 Grad. Besonders im Bergland und im Hügelland noch stellenweise Regenschauer und vereinzelte Gewitter. Soviel zum Wetter mit Thomas Wostal.
5: Hier ist die ORF Radio Salzburg Verkehrsinformation um 11 Uhr und 3 Minuten. Eine Meldung für die A10, die Tauernautobahn haben wir. Und zwar Richtung Salzburg zwischen Werfen und Bastloeck wird der Verkehr vor dem Helbersbergtunnel blockweise abgefertigt. Derzeit müssen Sie mit ca. 10 Minuten Zeitverlust rechnen. Ansonsten wurden uns keine Behinderungen auf Salzburgs Straßen gemeldet. Wir wünschen weiterhin gute und vor allem sichere Fahrt.
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5: Ja, und ich darf Ihnen einen feinen Hit-Cocktail servieren, den unsere Musikredaktion zusammengemixt hat. Aus den 80ern alles. Die Kinks, Pink Floyd, André Heller mit dem Wolfgang Ambros und den Beginn macht Chris de Burgh. High on Emotion.
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5: Schönen Vormittag weiterhin.

0: Heute ging's am Dienstagvormittag in Radio Salzburg. Mann, es ist ja wirklich extrem praktisch, geht schnell und schmeckt eh halbwegs okay. Ja? So die Kühlpizza beispielsweise oder irgendwelche anderen Fertigprodukte. Dass das jetzt so rein nährstofftechnisch nicht das Gelbe vom Ei ist, ist hinlänglich bekannt. Aber es gibt da durchaus ziemlich signifikante Unterschiede. Und die kann Mann und Frau jetzt relativ leicht erkennen anhand eines bunten Pickels, das da so drauf ist. Schaut ein bisschen aus wie auf den Glühbirnen oder Elektrogeräten mit A und A Plus und Plus Plus. Meistens sind wir ja da in dieser Region. Und ähnlich ist es bei dem sogenannten Nutri-Score. Ja, auch grün, gelb, orange und für weniger gut ist es dann rot. Dieser Nutri-Score gibt Auskunft über die Nährstoffzusammensetzung. Also, dass man so ungefähr Orientierung hat, wie man in etwa liegt bei dem, was man sich da gerade zuführt. Sophia Nastajewitsch hat sich da ein bisschen genauer schlau gemacht für uns.
1: Der Nutri-Score wird von Produzenten freiwillig angebracht und ist in Österreich seit 2021 auf verarbeiteten Produkten zu finden und hilft bei der Orientierung, Birgit Beck vom Verein für Konsumenteninformation.
2: Beim Nutri-Score handelt es sich um eine Nährwertkennzeichnung, die Ballaststoffe oder Eiweiß gegenrechnet mit negativen Nährstoffen, also Salz, Zucker, gesättigte Fettsäuren. Also ein Produkt mit dem Nutri-Score A hat eine sehr gute Nährstoffzusammensetzung und ein Produkt der Gruppe E eine sehr ungünstige.
1: Das einfache Ampelsystem sagt daher nicht aus, ob ein Lebensmittel generell gesund ist, sondern nur, wie ausgewogen die Nährstoffzusammensetzung im Vergleich zu ähnlichen Produkten ist.
2: Der Nutri-Score eignet sich besonders gut für Fertiggerichte und Produkte, die man innerhalb einer Produktgruppe quasi vergleicht. Also jetzt zum Beispiel Tiefkühlpizza mit Tiefkühlpizza, aber er ersetzt natürlich keine Ernährungsbildung.
1: Die Expertin empfiehlt, wenn man schon auf Fertigprodukte zurückgreift, auf eine kurze Zutatenliste zu achten und auch Produkte mit einem hohen Zucker- und Fettgehalt sowie Aromen oder Süßstoffen zu meiden.
0: Naja, aber zumindest ein bisschen Orientierung hat man, gell? Ampelsystem,

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3: Um 11:30 am Mikrofon Florian Hörmann. Jetzt ist klar, warum am Samstag ein Carport in Neumarkt am Wallersee heftig gebrannt hat. Akkuzellen und mehrere Akkus, die dort gelagert waren, dürften sich laut Polizei entzündet haben. Die haben wiederum das dort befindliche Auto in Brand gesetzt, dessen Benzintank ist dann laut den Brandermittlern geborsten. Damit hat sich der Brand auf das Wohnhaus ausgebreitet. Zwei Menschen sind beim Brand verletzt worden. 170 Feuerwehrleute waren mit 23 Fahrzeugen im Einsatz. Um 1,5 Millionen Euro erneuert das Land Salzburg Stützbauwerke der B99 Katschbergstraße. Die Konstruktion stützt die Sprenger-Reitgalerie kurz vor Twenge. Das Bauwerk ist rund 60 Jahre alt und muss generalsaniert werden. Die aufwendigen Arbeiten finden im steilen Gelände direkt unterhalb der Straße statt. Laut dem Land Salzburg liegen die Arbeiten im Zeitplan und sollen bis zum Winter abgeschlossen werden. In Salzburgs Wäldern steigt die Borkenkäfergefahr aktuell deutlich an. Das feuchte Frühjahr hat die Ausbreitung der Insekten zwar zuerst verzögert, die vergangenen Wochen und Monate haben die Gefahr nun aber deutlich erhöht, denn Trockenheit und Hitze schwächen die Bäume massiv und gleichzeitig beschleunigen hohe Temperaturen die Vermehrung des Borkenkäfers. Im Vergleich zu den Vorjahren seien die Zahlen aber noch annähernd gleich. Jetzt komme es darauf an, ob der Käfer brutfähiges Material findet oder nicht, so die Landwirtschaftskammer. Wir kommen zum Wetter. Immer dichtere Wolkenfelder ziehen über das Salzburger Land und bringen ein paar Regenschauer. Auch einzelne Gewitter sind möglich. Die Temperaturen kommen heute kaum mehr über 19 bis 23 Grad hinaus. Und insgesamt überwiegt morgen dann der Sonnenschein. Es ist aber alles andere als ungetrübt. In der Früh gibt es stellenweise Nebelschwaden. Und auch tagsüber ziehen ein paar Wolken durch. Die Temperaturen, die steigen morgen auf 23 bis 28 Grad.
4: Hier ist die ORF Radio Salzburg Verkehrsinformation um 11 Uhr und gleich 32 Minuten. Wir haben eine Meldung für die A10-Tauernautobahn Richtung Salzburg zwischen Werfen und Pasluik. Wird der Verkehr vor dem Helbersberg-Tunnel blockweise abgefertigt. Sie müssen mit ca. 10 Minuten Zeitverlust rechnen. Und ebenfalls 10 Minuten länger dauert es in der Stadt Salzburg rund um den Kapuzinerberg von der Karolinenbrücke zur Sterneckkreuzung. Dort, wo es geht, wünschen wir weiterhin gute und vor allem sichere Fahrt mit Radio Salzburg.

0: 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Wir schreiben den 25. August. Es ist eh noch eine Zeit, aber irgendwie so rein gefühlt hat man schon das Gefühl, es geht ein bisschen so wieder in Richtung Schulbeginn. Das ist alles nicht mehr so weit weg. In Wahrheit sind es eh noch 3 Wochen. Ja. Aber trotzdem, die Hälfte wieder ist schon, oder mehr als die Hälfte, liegt hinter uns, beziehungsweise hinter den Schülerinnen und Schülern, Lehrerinnen und Lehrern und alle, die mit der Schule halt zu tun haben. Die Frage ist, wie nützt man die restliche Zeit?
1: Es wird noch lange geschlafen, es wird noch viel genossen, es wird erledigt, ja, Kleinigkeiten halt noch eingekauft, was man halt so für den Schulstart dann braucht noch.
2: Aber die Schule noch so weit wie möglich wegschieben?
1: Ja, also man versucht schon, die Ferien so lange auszudehnen, wie es halt geht.
3: Grundsätzlich habe ich noch keine Kinder, aber ich arbeite im Kindergarten und zurzeit sind halt die Vorbereitungen, damit wir einen guten Start in das Kindergartenjahr haben.
4: Neue Pausenboxen und Trinkflaschen und eigentlich nur viel schwimmen gehen, muss ich sagen.
2: Also wird schon auch noch gut die Freizeit ausgehen.
4: Ja, auf jeden Fall.
0: Unbedingt, so soll es ja auch sein. Wie gesagt, mit heute sind es noch exakt 20 Tage, also in etwa 3-mal Semesterferien. Ist alles immer eine Frage der Perspektive. Und im Zweifelsfalle ist das Glasl immer halb voll und nicht leer. Und Schule macht ja eh irgendwie Spaß, oder? Scherz auch.

0: Aufgang aufstehen, mit Sonnenuntergang schlafen gehen, das wird doch wohl einmal irgendwann so gewesen sein, oder?
1: Jetzt ist es amtlich. Menschen in der Steinzeit schliefen auch nicht länger als wir. Forscher haben nämlich herausgefunden, dass sich die Schlafdauer auch mit Beginn des Industriezeitalters, also der Erfindung des künstlichen Lichts, kaum verändert hat. Sehr wohl aber der Schlafrhythmus, etwa wann wir schlafen und wie regelmäßig. Mehr dazu in Kürze bei uns, gleich nach den Mittagsglocken.
0: Heute mit Martina Kofler, also nicht einmal schlaftechnisch haben wir uns seit der Steinzeit weiterentwickelt.

0: Am rechten Salzachufer, südlich der Stadt Salzburg, liegt das Straßendorf Elsbeten, das durch neue Siedlungen stark gewachsen ist. Die Pfarrkirche ist im Kern gotisch. In der Barockzeit wurde sie innen unter dem Einfluss von Fischer von Erlach neu gestaltet. Auch der Turm mit Zwiebelhelm stammt aus dieser Zeit. Die Deckenmalerei mit Bildern aus dem Leben der Kirchenpatronin Elisabeth stammt aus dem 19. Jahrhundert.
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2: Willkommen zum Mittagsjournal, heute mit diesen Themen. Die Zahl der Morde in Österreich geht zurück, es gibt aber mehr Verurteilungen. Erste Betriebsversammlung beim kriselnden deutschen Autobauer VW und Steinzeitmenschen schliefen auch nicht länger als wir, besagt eine neue Studie. Im Journalstudio begrüßt sie Martina Kofler. Die heimischen Gewaltschutzzentren haben heute die neuen Zahlen zur Statistik der Todesursachen präsentiert. Meine Kollegin Annabel Amini war bei der Pressekonferenz. Annabel, wenn man sich die Entwicklung der Morde über die letzten Jahrzehnte anschaut, was ist da die wichtigste Erkenntnis?
3: Langfristig zeigt sich ein klarer Trend. Die Zahl der Tötungsdelikte ist in Österreich deutlich zurückgegangen. Hingegen die Zahl der Verurteilungen, die ist gestiegen. Das sind aber zwei unterschiedliche Statistiken. 2025 wurden insgesamt 38 Mordopfer erfasst, 23 davon Frauen und 15 Männer. Wegen der Amoktat in Graz mit insgesamt am Ende 11 Todesopfern ist das vergangene Jahr aber statistisch gesehen ein Sonderfall und solche Einzeltaten können die Zahlen stark verzerren.
2: Aber was lässt sich dennoch genauer über die Opfer sagen?
3: Lange Zeiträume sind generell aussagekräftiger, uns liegen Zahlen seit 1970 vor. Seit 2002 lassen sich aber auch Tatort und Tötungsart genauer auswerten. Zwar gibt es weltweit mehr Männer, die getötet werden. In den vergangenen 20 Jahren in Österreich gab es aber mehr weibliche als männliche Mordopfer. Und rund 60% der getöteten Frauen wurden zu Hause getötet. Von Femiziden kann man aber nicht sprechen, da sich aus den Zahlen keine Täter-Opfer-Beziehung bestimmen lässt.
2: Annabel Amini war das zur aktuellen Todesursachenstatistik. Österreichs Tourismusbetriebe können sich freuen. Der heurige Sommer hat einen Rekord bei den Nächtigungszahlen gebracht. Allein zwischen Mai und Juli waren es knapp 42 Millionen Nächtigungen, so viele wie nie zuvor. Krisenstimmung dagegen beim deutschen Autobauer Volkswagen. In der Wolfsburger Zentrale hat heute eine Serie von Betriebsversammlungen begonnen. Die Belegschaft fordert vom Vorstand rund um Konzernchef Blume Antworten zum angekündigten drastischen Sparkurs. Aus Deutschland Regina Pöll.
4: Zunächst ist aus der ersten Versammlung wenig nach außen gedrungen. Seit Tagen gibt es viel Unmut. Niedersachsens Ministerpräsident Olaf Lies hat gestern noch das Werk in Hannover besucht. Diesem droht in den nächsten Jahren das aus.
5: Man spürt natürlich eine unglaubliche Verunsicherung. Das sind einfach Kolleginnen und Kollegen, die sich Sorgen machen.
4: Das Land Niedersachsen ist Anteilseigner, kann also über die Zukunft von VW mitbestimmen. Konzernchef Blume steht heute der Belegschaft in Wolfsburg Rede und Antwort. Es geht um weltweit 120.000 Posten und insgesamt 4 Werke in Deutschland, die geschlossen werden könnten. Der Betriebsrat drängt auf, Zitat, gemeinsame Lösungen in der Krise. Der Aufsichtsrat wird das nächste Mal am 4. September über die Sparpläne beraten.
2: Themenwechsel jetzt. Wann und wie lange haben Menschen geschlafen, als es noch kein künstliches Licht gegeben hat? Dazu gibt es eine aktuelle Studie und die zeigt überraschend, dass sich die Schlafdauer seit der Steinzeit fast nicht geändert hat, sehr wohl aber der Rhythmus, wann und wie lange, wie regelmäßig geschlafen wird. Mehr von Raphael Grabscher.
6: Die Hadza in Tansania oder die Tsimane in Bolivien sind moderne Jäger- und Sammlergesellschaften, die immer noch weitgehend ohne künstliches Licht leben. Deshalb liefern sie auch gute Einblicke in die Art, wie die Menschen vor der Industrialisierung geschlafen haben. Der Neurowissenschaftler Randy Nelson von der West Virginia University erklärt.
7: Diese Menschen schlafen im Schnitt 6,5 bis 7 Stunden pro Nacht. Das ist durchaus vergleichbar mit modernen Industriegesellschaften. Was sich aber unterscheidet, ist der Zeitpunkt des Schlafs und die Anpassung an den natürlichen Tagesrhythmus.
6: Verglichen mit Menschen ohne künstliches Licht schlafen wir also später und unregelmäßiger. Und gerade diese Unregelmäßigkeit sei durchaus problematisch, so Nelson. Denn sie könne zu Herz-Kreislauf-Erkrankungen oder einem geschwächten Immunsystem führen.
2: Raphael Grabscher hat berichtet. Das war das Mittagsjournal mit Martina Kofler. Und jetzt das Wetter.
8: Heute Nachmittag bringt eine schwache Front noch einige Regenschauer. In den nächsten Tagen wird es aber überwiegend sonnig und zunehmend heiß. Derzeit aber ist es in allen Landeshauptstädten stark bewölkt. In Salzburg, Innsbruck, Graz und Klagenfurt regnet es etwas bei rund 18 Grad. 18 Grad hat es auch in Bregenz. In Linz sind es 21 und in Wien, Eisenstadt und St. Pölten 24 Grad. In den meisten Regionen bleibt es auch heute Nachmittag stark bewölkt und vor allem im Tiroler Unterland, in Salzburg und in der Obersteiermark regnet es zeitweise. Auch einzelne Gewitter können dabei sein. Im Westen und Süden wird der Regen dagegen weniger, hört teilweise auch ganz auf und streckenweise lässt sich die Sonne blicken. Und von Oberösterreich bis ins Nordburgenland ziehen nur da und dort Regenschauer durch. In einigen Regionen bleibt es hier durchgehend trocken. Höchstwerte 19 bis 26, im Osten bis zu 28 Grad. Morgen dann wärmer und insgesamt überwiegend sonnig, anfangs aber stellenweise Nebel oder Hochnebel und im Berg- und Hügelland noch einzelne Regenschauer und Gewitter. So viel zum Wetter mit Jörg Stibor.
9: Hier ist die ORF Radio Salzburg Verkehrsinformation um 12 Uhr und gleich 7 Minuten. Wir haben eine Meldung für die A10, die Tauernautobahn Richtung Salzburg bei Zederhaus. Vor dem Tauerntunnel wird der Verkehr nur blockweise abgefertigt. Sie müssen dort mit 20 Minuten mehr Fahrzeit rechnen. Und weiter auf der 10 Richtung Salzburg zwischen Werfen und Pastluik. Vor dem Helbersberg-Tunnel gibt es Blockabfertigung. Hier beträgt der Zeitverlust ca. 10 Minuten. Ansonsten wird uns keine Behinderungen auf Salzburgs Straßen gemeldet.
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9: Was kommt bei Ihnen heute auf den Tisch? Vielleicht ein Gericht mit Tofu? Nicht nur für Veganer geeignet, das kann man schon einmal probieren. Es ist ja immer nur die Frage, was man draus macht. Tofu selbst ist ja jetzt nicht wahnsinnig geschmacksintensiv, aber dafür durchaus sehr wandelbar. Und wir haben da ein paar äußerst geschmackvolle Tipps.

0: Ich esse jetzt vegan. Mit dem Satz erntet man entweder großes Wohlwollen oder nervöse Zuckungen, je nach Umfeld. Fakt ist, dass es durchaus im Trend liegt, auch vegan zu kochen, selbst wenn man nicht unbedingt ganz streng immer vegan lebt. Aber sich einmal rein pflanzlich zu ernähren, ist auf jeden Fall auch einen Versuch wert. Und es ist ja auch gar nicht so schwer, wenn man sich ein bisschen damit beschäftigt. Ein wesentliches Element der veganen Ernährung oder eine wesentliche Zutat ist der Tofu. Mit dem kann man irgendwie sehr viel machen, hat jetzt nicht unbedingt das beste Image, weil er ja nicht per se wahnsinnig viel Geschmack mitbringt, aber dafür halt auch sehr wandelbar ist. Und deshalb wollen wir Ihnen heute am Weltvegantag, den gibt es natürlich auch, den Tofu ein bisschen näher bringen. Sabine Lentsch hat sich den Sojabohnenkäse ein bisschen genauer unter die Lupe genommen.
1: Ja, er braucht halt Würze, weil die fehlt ihm von Haus aus. Haubenkoch Jürgen Cencic hat den Tipp.
2: Für die meisten ist halt Tofu dann ein Problem, wenn sie das erste Mal probieren oder probiert haben, dass sie jetzt sagen, ja, das schmeckt halt nach nichts. Ja? Dafür muss man Tofu marinieren. Also egal, ob man das nachher bratet oder frittiert oder auch roh isst. Und da eignet sich natürlich Sojasauce.
1: Und zwar helle und dunkle Sojasauce. Den Tofu in Würfel schneiden und in diese Marinade einlegen. Wer will, verwendet zum Beispiel auch Sesamöl, Ingwer und Ahornsirup.
2: Das kann ruhig über Nacht, dass man das in der Marinade den Tofu einlegt. Ne? Dann wird der Tofu richtig schön trocken gemacht und dann in einem heißen Öl bei 180 Grad rausfrittiert.
1: Fehlen noch die Begleiter. Das eine ist Basmati oder Duftreis und das andere ist das Gemüse.
2: Frühlingszwiebeln geschnitten, Chilischoten, Paprikaschoten, frischen Ingwer, Knoblauchzehen, Cashewkerne. Eher scharf, ne? Chilischoten, Ingwer, das geht schon in die scharfe Richtung.
1: Gemüse anbraten und mit einer Würzsoße aus Gemüsefond, Sojasauce, Reisessig und ein bisschen Speisestärke ablöschen. Eine Minute köcheln lassen, Tofu und Cashews dazugeben und fertig ist das vegane Gericht.
0: Klingt ja gar nicht so schlecht. Ein Versuch war es wert, oder? Danke, Sabine.

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4: Anteringer Au war knapp 10-mal so teuer wie ähnliche Verkaufsjahre zuvor. Salzburgerin wegen Holocaustleugnung im Internet verurteilt und das Wetter erst morgen wieder etwas freundlicher. Es ist 12:30 zum ORF Radio Salzburg Mittagsjournal am 25. August. Begrüßt Sie Florian Hörmann. Mahlzeit. Die Anteringer Au war knapp 10-mal so teuer wie ein Verkauf von Auflächen im Jahr 2005. Das kritisiert die KPÖ im Salzburger Landtag. Die Bundesforste haben damals Flächen an die Republik verkauft. Ein Quadratmeter hat knapp 80 Cent gekostet. Das Land hat für die Anteringer Au mit allen Nebenkosten pro Quadratmeter dagegen rund 7,17 Euro bezahlt. Diese Verträge seien aber nicht vergleichbar, sagt die damals zuständige Landesrätin Daniela Gutschi von der ÖVP. Informationen von Gertrud Stabauer.
5: Die KPÖ vergleicht die Preise. Die Bundesforste haben 2005 in der Weitwörther Au an die Republik Österreich verkauft, um knapp ein Zehntel dessen, was das Land 2022 für die Anteringer Au bezahlt hat. Das kritisiert die Clubchefin der KPÖ im Landtag, Nathalie Hangöbel.
6: Warum hat man diesen Kaufpreis nicht berücksichtigt? Wollte man einfach dem Meyer-Mellenhof diesen Betrag geben, den er da verlangt hat, ohne dass man geschaut hat, welche anderen Grundstückspreise hat es denn da gegeben und welche anderen Preise waren denn da üblich.
5: Bei beiden Verträgen gäbe es verschiedene Maßstäbe und deshalb unterschiedliche Preise, sagt die damals für den Naturschutz zuständige Landesrätin Daniela Gutschi von der ÖVP.
7: Einer Bundesbehörde an eine andere Bundesbehörde verkauftes Grundstück ist immer billiger und da liegen doch viele Jahre dazwischen. Man muss sich auch anschauen, welche Flächen sind das. Ich gehe davon aus, dass es sich hier um Böschungsflächen handelt, weil es ja an die Wasserwirtschaft verkauft worden ist und nicht um wirtschaftlich genutztes Agrarland, wie das eben bei der Anteringer Au war.
5: Der Vertrag über die Anteringer Au sei abgeschlossen, mehrfach geprüft und er werde nicht mehr aufgemacht, sagt Gutschi.
4: Wegen Leugnung des Holocaust, der Tötung von Millionen Juden durch das NS-Regime, ist heute eine Salzburgerin verurteilt worden. Ein einziger Kommentar, wenige Worte im Internet waren genug, um sie vor die Geschworenen zu bringen. Jörg Eisenberger weiß mehr.
8: Es sind vier Worte, die zur Verurteilung führen. Zitat: Ach ja, die Holocaust-Lüge. Das schreibt die 58-Jährige unter die Internetwerbung für ein Gespräch mit einer Holocaust-Überlebenden. Das wird auf der Seite eines Salzburger Handelskonzerns beworben, dem in den sozialen Medien mehr als 500.000 Leute folgen und damit theoretisch auch diese 500.000 den Kommentar lesen konnte. Einer davon hat sie jedenfalls angezeigt. Die zuständige Richterin fragt, wie man denn auf die Idee komme, dass die gezielte Tötung von Millionen Juden eine Lüge sei. Die Frau erwidert, damals bettlägerig habe sie sich im Internet und den Virentheorien dort sozusagen verirrt. Der Kommentar tue ihr fürchterlich leid. Welch eine Dummheit. Aber auch, dass die Erde eine Scheibe sei und die Mondlandung vorgetäuscht, habe sie interessiert. Das ist nicht strafbar, die Holocaustleugnung hingegen sehr wohl. Und heißt für die Salzburgerin rechtskräftige 15 Monate Haft, aber ausgesetzt zur Bewährung. Dieser Fall sei nicht zu entschuldigen, meint ihr Verteidiger, aber er zeige wieder, dass Internetalgorithmen die Meinungen von Nutzern, ob richtig oder falsch, gezielt verstärkten und auch die Hemmschwelle sinken ließen.
4: Seit Jahren gibt es Pläne, das angrenzende Berchtesgadener Land in den Salzburger Verkehrsverbund einzugliedern. Jetzt ist ein weiterer großer Schritt für die Verbesserung des grenzüberschreitenden öffentlichen Verkehrs gesetzt worden. Das Projekt erhält rund 750.000 Euro aus einem Förderprogramm der Europäischen Union, berichtet Lukas Möschel.
9: Das Land Salzburg und das Berchtesgadener Land sind geografisch eng miteinander verbunden. Es liegt daher auf der Hand, dass die beiden Regionen auch wirtschaftlich und gesellschaftlich miteinander verflochten sind. Aus diesem Grund soll auch der öffentliche Nahverkehr vereinheitlicht werden. Ziel sind etwa einheitliche Tarife, bessere Anschlüsse und Fahrgastinformationen. Dafür stellt der Europäische Fonds für regionale Entwicklung nun rund 750.000 Euro zur Verfügung. Die Gelder sollen insbesondere in die finale Ausarbeitung des Tarifangebots und die Schaffung der notwendigen Organisationsstruktur fließen. Geplant war die Umsetzung des grenzüberschreitenden Verkehrsverbundes eigentlich bis Anfang 2027. Aufgrund der technischen und organisatorischen Komplexität sei der Start nun auf das vierte Quartal, also frühestens auf Oktober 2027 verschoben worden, heißt es von den Verantwortlichen auf Salzburger wie auch auf bayerischer Seite.
4: Und Lukas Möschler hat berichtet. Am Gerzkopf zwischen Vilsmoos und St. Martin am Tenninggebirge wollen die österreichischen Bundesforste die empfindliche Moorlandschaft künftig besser schützen. Ein bestehender Wanderweg führt teilweise direkt durch die Moore hindurch. Nasse Stellen werden beim Wandern aber oft seitlich umgangen. Auf gut 1700 Metern Höhe bauen die Bundesforste im Auftrag des Landes Salzburg daher nun abschnittsweise einen neuen Holzbohlenweg, erklärt Projektleiterin Palmira Deissenberger.
10: Man kann sich das vorstellen, dass die Moore weltweit gesehen 3% der Landfläche einnehmen und aber mehr als die gesamte Waldfläche an CO2 speichern. Das heißt, das ist ganz ein wichtiger CO2-Speicher. Und was man verhindern möchte, ist, dass diese Moore an Wasser verlieren. Und durch diese Trittschäden können halt Entwässerungen passieren. Und das möchte man mit diesen Holzbohlenwegen verhindern.
4: Noch diese Woche soll der neue Holzbohlenweg fertig sein. Die Kosten werden von den Bundesforsten auf rund 25.000 Euro geschätzt. Und die Bilder dazu sehen Sie auch am Abend in Salzburg heute, wie gewohnt um 19 Uhr in ORF 2. Und jetzt kommen wir noch zum Wetter. Immer dichtere Wolkenfelder ziehen über das Salzburger Land und bringen ein paar Regenschauer. Auch einzelne Gewitter sind noch möglich heute. Die Temperaturen, die kommen nicht mehr über 19 bis 23 Grad hinaus. Insgesamt überwiegt dann morgen der Sonnenschein. Es ist aber alles andere als ungetrübt. In der Früh gibt es stellenweise Nebelschwaden. Auch tagsüber ziehen dann immer wieder ein paar Wolken durch. Die Temperaturen, die steigen aber morgen auf 23 bis 28 Grad.
11: Hier ist die ORF Radio Salzburg Verkehrsinformation um 12.36 Uhr. Eine Meldung für die A10, die Tauernautobahn Richtung Salzburg bei Zederhaus. Vor dem Tauerntunnel wird der Verkehr blockweise abgefertigt. Sie müssen dort mit ca. 10 Minuten mehr Fahrzeit rechnen. Und weiter auf der 10 der Tauernautobahn gibt es noch eine Blockabfertigung, und zwar zwischen Werfen und dem Pass Lueck vor dem Helbersbergtunnel. Auch hier beträgt der Zeitverlust ca. 10 Minuten. Dort, wo es geht, wünschen wir gute und vor allem sichere Fahrt mit Radio Salzburg.

0: Dreiviertel eins ist es an diesem Dienstag. Grillen ist eher halt nicht so angesagt. Ein gemütlicher Fernsehabend, der die Lachmuskeln einigermaßen strapaziert, wäre ja eine coole Alternative. Er ist Grenzgänger zwischen Humor, Musik, Pointen und Poesie, Genie und Wahnsinn. Und Preisträger des österreichischen Kabarettpreises 2026. Severin Gröbner, heute der Dienstagnacht.
1: Akkorde müssen reichen für den Anfang. Ne, weil beim Kabarett und auch beim Kabarett gilt ja die alte Theaterweisheit, das Publikum ist beim Bühnenhumor grundsätzlich der Risikofaktor. Ich kann das, ja. Schauen Sie, ich mache das jetzt über 25 Jahre. Also ich bin Vollprofi. Sie dagegen. Ja. Also wenn es heute nicht lustig wird oder so... An mir liegt's nicht.
0: Die Dienstagnacht, 21.55 Uhr. Zuerst mit Clips aus Willkommen in Österreich und dann mit Severin Gröbner. Überhaltung heißt das Programm.

Ja, mit dem Kung Fu Training darf ich mich verabschieden. Sebastian Granditz übernimmt dann mit der Radio Salzburg Sommerzeit. Martin Verdini wünscht noch einen feinen Dienstagnachmittag. Bis morgen. Bitte euch. Baba.

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5: Mit Martina Kofler im Studio, angenehme Mittagsstunde. Soll es kein Geld mehr geben für Privatspitäler? Geht es nach SPÖ-Chef Babler? Dann ja. Babler hat sich im ORF-Sommergespräch gestern ja für eine Abschaffung des Fonds für private Krankenanstalten ausgesprochen und will die Mittel ins öffentliche Gesundheitssystem stecken. Viktoria Waldecker berichtet.
6: 28 private Krankenanstalten von Lech bis Wien haben zuletzt Gelder aus dem PRIKRAF, einem Fonds für private Krankenanstalten, erhalten. 200 Millionen Euro bezahlen die Sozialversicherungen dafür jährlich. SPÖ-Chef Andreas Babler will das abschaffen, auch weil
7: unter anderem auch die Schönheitsoperationen der Superreichsten finanzieren.
6: Reine Schönheitsoperationen können über den Fonds nicht abgerechnet werden, aber die privaten Krankenanstalten könnten damit auch Betten oder Personal finanzieren, das Schönheitsoperationen zugutekomme, argumentiert die SPÖ. Kritik äußert auch Andreas Huss, Obmann der österreichischen Gesundheitskasse. Der Fonds müsse grundlegend reformiert werden.
8: Wenn das nicht gelingt, ist die Abschaffung des PRIKRAF natürlich auch eine Option für mich.
6: Die ÖVP hält wenig von der Abschaffung des Fonds. Niemand bekomme einen schnelleren Termin, wenn die private Versorgung geschwächt werde, heißt es dort. Auch die NEOS sind skeptisch.
5: Bei den Bauarbeiten zum Brenner Basistunnel ist heute der Durchschlag der westlichen Haupttunnelröhre gelungen. 2 Jahre nach Beginn der Bohrarbeiten gibt es damit eine 55 Kilometer lange durchgehende Verbindung zwischen Innsbruck und Franzensfeste in Südtirol. Im Gazastreifen nehmen die Spannungen entlang der Grenze zu Israel wieder zu. Statt der erhofften Entwaffnung der Hamas soll die Terrororganisation nach israelischen Angaben wieder militärisch aktiver sein. Israel droht jetzt im Gegenzug mit neuen Angriffen gegen Hamas-Ziele in Gaza. Aus Israel Nikolaus Wildner.
9: Auf den ersten Blick wirken sie harmlos. Eine Handvoll bunter Plastikdrachen, die im Laufe des Wochenendes aus Gaza in Israel auf offener Fläche landen. Für die Bewohner der israelischen Grenzorte sind sie böse Erinnerung und eine Warnung. In den Jahren vor dem Hamas-Massaker in Südisrael am 7. Oktober 2023 haben mit Brandbomben bestückte Drachen und Ballons aus Gaza in Israel Brände ausgelöst und Flächen größer als die Stadt Salzburg zerstört. Die Drachen vom Wochenende waren mit keiner gefährlichen Fracht bestückt. Doch Israels Führung kündigt gegen das altbekannte Phänomen, für das man die Hamas verantwortlich macht, eine Verstärkung der Angriffe auf Hamas-Ziele an. Auch abseits der Drachen warnen Israelis im Grenzgebiet derzeit, dass die Hamas, so wie vor dem 7. Oktober 2023, wieder vermehrt versuche, Israels Grenzen zu testen.
5: Bestürzung herrscht in Südfrankreich, nachdem ein Tornado gestern die Ortschaft Pomar mit 1000 Einwohnern weitgehend verwüstet hat. 39 Menschen wurden verletzt, 300 Häuser sind zerstört. Man könnte meinen, es habe eine Bombe eingeschlagen, so ein Bewohner. Die Zugangsstraßen zu dem Dorf sind gesperrt. Die Feuerwehr ist seit der Früh im Einsatz, etwa um einsturzgefährdete Häuser zu sichern. Das waren die Nachrichten mit Martina Kofler. Und damit zu den Wetteraussichten.
10: In den meisten Regionen bleibt es heute Nachmittag stark bewölkt. Die Sonne kommt nur vorübergehend hervor. Und vor allem im Tiroler Unterland, in Salzburg und in der Obersteiermark regnet es zeitweise. Auch einzelne Gebiete können dabei sein. Im Westen und Süden wird der Regen dagegen weniger, hört teilweise auch ganz auf. Und von Oberösterreich bis ins Nordburgenland ziehen nur stellenweise Schauer durch. In einigen Regionen bleibt es durchgehend trocken. Höchstwerte 19 bis 26, im Osten bis etwa 28 Grad. Morgen dann wärmer und insgesamt überwiegend sonnig. So viel zum Wetter mit Jörg Stibor.
0: Es ist 13.03 Uhr, hier ist ORF Radio Salzburg mit der aktuellen Verkehrsinformation. Uns beschäftigt die A10 Tauernautobahn. Erstmal Richtung Salzburg bei Zederhaus. Vor dem Tauerntunnel, da wird der Verkehr nur blockweise abgefertigt. Sie verlieren hier 30 Minuten Fahrzeit. Wir bleiben auf der A10, auch dieselbe Richtung, nämlich Richtung Salzburg. Auch zwischen Werfen und Pass-Lueck wird der Verkehr vor dem Helbersberg-Tunnel blockweise abgefertigt.
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0: Wenn Sie so das Gefühl haben, heute ein bisschen in den Seilen zu hängen, dann warten Sie auf den Mann, mit dem ich in einer Viertelstunde telefoniere. Der macht das nämlich beruflich und zwar jeden Tag. Wir gehen es jetzt aber ein bisschen gemütlicher an, zusammen mit Bob Marley.
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0: Was uns in der Radio Salzburg Sommerzeit natürlich am meisten interessiert, wie verbringen denn Sie Ihren Sommer? Wolfgang Russecker zum Beispiel, der darf jeden Tag auf die Berg raufgehen, weil er ist von Beruf her Bergführer, Wolfgang. Und ich erwisch dich jetzt am Telefon auch direkt bei der Arbeit, gell?
1: Wir sind gerade im Klettersteig, genau.
0: Und wo seid ihr unterwegs?
1: Du, wir sind in der Gosau im Schmidt-Klettersteig, in dem Kletterstegzentrum.
0: Und das ist so quasi dein Job, dein Beruf. Du führst Menschen auf den Berg und sicher auch wieder nach unten.
1: Ja, genau, genau. Jetzt habe ich gerade 4 Jungs zwischen 14 und 16 Jahren. Mit denen bin ich jetzt gerade unterwegs. Erste Mal Klettersteig. Und jetzt haben wir gerade mal geschaut, wo unsere Limits liegen.
0: Und wo liegen die Limits?
1: Die Limits sind jetzt gerade, wir haben jetzt C, D gemacht. Und D ist jetzt das Äußerste, das Schwierigste, was wir so schaffen. Was aber eh schon in den wirklich schwierigen oder sehr schwierigen Bereich fällt.
0: Ich wollte gerade sagen, also Anfänger sind das keine, weil das ist ja schon sehr anspruchsvoll.
1: Ja, sehr anspruchsvoll. Die sind aber alle sehr fit. Mhm. Und wir haben uns begonnen mit dem Brumbachsteig, das ist AB. Und haben uns da jetzt schon langsam herangetastet. Und was man natürlich dazu sagen muss, diese Klettersteige sind alle relativ kurz. Also man hat da die Möglichkeit auch umzukehren, beziehungsweise dann einen Ausstieg davor zu nehmen und muss die nicht ganz zu Ende machen.
0: Wenn ich zum ersten Mal einen Klettersteig gehen möchte, worauf muss ich denn achten?
1: Ja, ganz wichtig ist mal als allererstes die Gruppe. Was haben wir da für ein körperliches Level? Wenn ich das nicht ganz genau weiß, dann mache ich das eben in so einem Klettersteigpark, wo ich einfach mich herantasten kann. Und bevor ich mich dahin begebe, schaue ich, wie ist das Wetter, wie sind die Verhältnisse und natürlich auch, was brauche ich an Ausrüstung. Gell? Helm, Klettersteigset, Klettergurt natürlich und zusätzlich Erste Hilfe und Biwaksack.
0: Gibt es für einen professionellen Bergführer auch noch Touren, wo man sagt, boah, das wird anspruchsvoll?
1: Ja, natürlich. Also das Gleiche wie für jeden anderen Bergsteiger gilt das auch für einen Bergführer. Der muss einfach sein aktuelles Leistungspotenzial einschätzen können. Kann ich diese Touren führen? Bin ich in diesem Fitnesslevel? Bin ich momentan gut genug oder auch nicht?
0: Ich wünsche dir jetzt mit deiner Gruppe, die offenbar sehr fit ist, noch viel Spaß im Klettersteig und eine schöne Sommerzeit.
1: Sage ich vielen Dank, alles Gute und der Herbst wird sicher noch schöne Bergtouren bereithalten. Übrigens eine der besten Zeiten.
0: Wolfgang, ja. Herzlichen Dank.
1: Servus, bitte.
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0: ich gut verstehen, dass Sie das Radio jetzt lauter gedreht haben bei Mr. Paul Enka. Sie können es gleich laut lassen und das Tanzbein dazu schwingen. Dazu lädt uns nämlich jetzt Peter Kent ein an einem sonst doch ein bisschen eher trüben und nassen Sommertag. Aber wir holen uns die Sonne einfach übers Radio nach Hause.
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1: Um 13.30 Uhr am Mikrofon begrüßt Sie Andreas Landrock. Die Anteringer Au war knapp 10-mal so teuer wie ein Verkauf vergleichbarer Auflächen vor 20 Jahren. Das kritisiert die KPÖ jetzt im Salzburger Landtag. Die Bundesforste haben damals Flächen an die Republik verkauft. Die Verträge seien aber eben nicht vergleichbar, widerspricht die damals zuständige Landesrätin Daniela Gutschi von der ÖVP, weil in diesem Fall eine Behörde an eine andere Behörde verkauft habe. Der Vertrag über die Anteringer Au sei abgeschlossen, sagt Gutschi, mehrfach geprüft und werde auch nicht mehr aufgemacht. Nach einem Großbrand in Neumarkt am Wochenende dürfte jetzt die Brandursache feststehen. Laut Polizei sollen sich Akkuzellen entzündet haben, die in einem Autounterstand gelagert waren. Die Flammen haben auf ein geparktes Auto übergegriffen und sich anschließend auf das benachbarte Wohnhaus ausgebreitet. Um 1,5 Millionen Euro erneuert das Land Salzburg Stützbauwerke an der B99 der Katschbergstraße. Die Konstruktion stützt die Sprenger-Reitgalerie kurz vor Twenge. Das Bauwerk ist rund 60 Jahre alt und muss deshalb jetzt auch generalsaniert werden. Die aufwendigen Arbeiten finden im steilen Gelände direkt unterhalb der Straße statt. Laut Land Salzburg liegen die Arbeiten im Zeitplan. Sie sollten bis zum Winter abgeschlossen sein. Wir sind bei den Wetteraussichten. Es bleibt meist bewölkt und regnerisch, dazu relativ kühl bei Werten zwischen 20 und 24 Grad heute Nachmittag. Am Abend und in der kommenden Nacht klingen die Niederschläge ab, die Wolkendecke lockert auf. Morgen am Mittwoch scheint dann oft die Sonne. Am Vormittag kann es im Pinzgau ein wenig regnen, am Nachmittag entlang der Tauern und im Lungau. Die Frühtemperaturen morgen 10 bis 15 Grad, tagsüber wird es dann spürbar wärmer mit 23 bis 27 Grad. Am Donnerstag und am Freitag kehrt dann vorübergehend der Sommer zurück mit viel Sonnenschein und Temperaturen über 30 Grad.
2: Gleich 13.32 Uhr, hier ist ORF Radio Salzburg. Wir schauen auf die Straßen und da vor allem auf die A10, die Tauernautobahn, Fahrtrichtung Salzburg. Bei Zederhaus, da gibt's noch 20 Minuten mehr. Die Blockabfertigung vor dem Tauerntunnel ist jetzt aufgehoben. Der Stau, der löst sich langsam auf. Und A10, Tauernautobahn, nochmal Richtung Salzburg, zwischen Werfen und Pastlueck. Auch da wird der Verkehr nach wie vor dem Helbersbergtunnel blockweise abgefertigt.
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0: Stimmt's? Oder ist es ein Blödsinn? Oder wie wir in der Radio Salzburg Sommerzeit gerne sagen?
1: Wirklich wahr oder wahnsinnig gut erfunden?
0: Meine sehr ehrenwerte Kollegin Gertrud Stabauer, was die recherchiert in der Radio Salzburg Nachrichtenredaktion, das hat Hand und Fuß. Aber ihr sitzt heute ein bisschen der Schalk im Nacken und drum können wir uns da nicht so ganz sicher sein, ob das, was sie uns da jetzt erzählt, stimmt oder nicht. Hören wir mal rein.
2: Die lang anhaltende Dürre hat in diesem Sommer auch im Oberalmer Wiestal-Stausee für einen kuriosen Fund gesorgt. Durch den extrem niedrigen Wasserpegel ist das Getränkelager eines damals überfluteten Gasthofs freigelegt worden. Mitglieder der Wasserrettung haben mit Hilfe der Feuerwehrjugend mehrere Flaschen Wein aus den Gebäuderesten bergen können. Bei einer Testung vor Ort konnte festgestellt werden, dass deren Inhalt teilweise noch genießbar sei. Ob der Inhalt der Flaschen nun beim nächsten Feuerwehrfest ausgeschenkt werden darf, wird nun vom Gesundheitsamt geprüft. Warum das Lager damals nach Errichtung der Wiestalsperre nicht geräumt worden ist, bleibt vorerst unklar.
0: Historische Weinflaschen im Wiestal-Stausee in Oberalm. Naja, also ob das stimmen kann, weiß ich nicht. Aber ich muss es auch gar nicht wissen, sondern Sie. 0662 823 823. Sagen Sie mir, ob das stimmt oder ob das nicht stimmt und stauben Sie ein heiß begehrtes Radio Salzburg Sommer Package ab. Ich bin gespannt.
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0: Historische Weinflaschen im Wiestal-Stausee. Ob das stimmt?
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0: Das beantwortet uns die Frau Michelmeier aus Hallein. Frau Michelmeier, wir horchen uns die Nachrichtenmeldung von der Frau Stabauer einmal noch an. Sind Sie bereit?
2: Ja, bitte.
3: Die lang anhaltende Dürre hat in diesem Sommer auch im Oberalmer Wiestal-Stausee für einen kuriosen Fund gesorgt. Durch den extrem niedrigen Wasserpegel ist das Getränkelager eines damals überfluteten Gasthofs freigelegt worden. Mitglieder der Wasserrettung haben mit Hilfe der Feuerwehrjugend mehrere Flaschen Wein aus den Gebäuderesten bergen können. Bei einer Testung vor Ort konnte festgestellt werden, dass deren Inhalt teilweise noch genießbar sei. Ob der Inhalt der Flaschen nun beim nächsten Feuerwehrfest ausgeschenkt werden darf, wird nun vom Gesundheitsamt geprüft. Warum das Lager damals nach Errichtung der Wiestalsperre nicht geräumt worden ist, bleibt vorerst unklar.
0: Frau Michelmeier, als Hallainerin sind Sie ja ganz in der Nähe vom Wiestal-Stausee. Was sagen Sie, stimmt das oder stimmt es nicht?
2: Ja, ich glaube, das schon stimmt.
0: Sie glauben, das stimmt? Wir fragen die Frau Stabauer. Ja. Moment.
3: Diese Meldung klingt nicht nur erfunden, sie ist es auch.
0: Keine Weinflaschen im Wiestal-Stausee.
2: Nein.
0: Warum haben Sie denn geglaubt, dass das stimmen könnte, Frau Michelmeier?
2: Ja, weil vieles möglich ist.
0: Ja, das stimmt.
2: Also, es ist viel, viel möglich. Also, ich hätte mir das vorstellen können.
0: Was ich schon einmal gehört habe, ist, dass tatsächlich irgendwann einmal, also bevor es diesen Stausee gegeben hat, dort Gebäude gestanden sind, die dann auch beim Bau der Staumauer tatsächlich geflutet worden sind.
2: Ja.
0: Aber ein Wirtshaus, also hat man nicht gefunden, so niedrig war der Wasserpegel nicht. Und ich bin mir auch, also die Feuerwehrjugend hätte sich wahrscheinlich gefreut, aber leider stimmt es nicht.
2: Ja.
0: Frau Michelmeier, Sie bekommen trotzdem als kleinen Trostpreis von uns das Radio Salzburg-Paket. Schön, dass Sie mitgemacht haben.
2: Dankeschön.
0: Dankeschön. Und eine schöne Sommerzeit.
2: Danke.

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3: Mit Martina Kofler im Studio. Die Neos verteidigen das geplante Klimagesetz der Regierung gegen die jüngste Kritik. Bis 2040 soll Österreich ja klimaneutral sein. Sanktionen sind allerdings keine vorgesehen, was etwa die Grünen kritisieren. Neos-Clubchef Yannick Schetti bezeichnet das Gesetz dennoch als Meilenstein und verweist auf verbindliche Notfallmechanismen.
4: Bedeutet, wenn Österreich den Zielplan der europäischen Klimavorgaben verlässt, dann sieht dieser Korrekturmechanismus vor, dass die Bundesregierung gesetzlich verpflichtet ist, binnen 6 Monaten zusätzliche Maßnahmen zu beschließen. Die Steuerungsgruppe hat dann 3 Monate Zeit für die Erstellung, die Bundesregierung hat 3 Monate Zeit für den Beschluss. Das ist ein fundamentaler Unterschied zu allem, was bisher war. Das ist echte Verbindlichkeit, endlich gesetzlich geregelt.
3: Sagt Neos-Clubchef Schetti. In 2 Wochen beginnt in Ostösterreich wieder die Schule und auch im kommenden Schuljahr werden mehrere kleine Schulen schließen. Laut Bildungsdirektion werden in Oberösterreich und der Steiermark je 3 Standorte aufgelassen oder mit anderen Einrichtungen zusammengelegt. In Salzburg wird ein Schulstandort vorerst für ein Jahr stillgelegt. Künstliche Intelligenz gilt als zentrale Technologie der Zukunft, um wettbewerbsfähiger zu werden. Die heimischen IT-Fachkräfte sind im europäischen Vergleich auch hochqualifiziert. Das zeigt eine neue Studie der Wirtschaftsuniversität Wien. Aber es gibt in Österreich zu wenige KI-Fachkräfte und viele von ihnen wandern zudem ins Ausland ab, berichtet Maria Kern.
5: Laut der Studie der WU Wien gibt es in Österreich rund 11.000 Fachkräfte für künstliche Intelligenz. Mit ihrem Wissen liegen diese Menschen europaweit auf Platz 3. Bei der Zahl der KI-Fachkräfte liegt Österreich aber nur auf Platz 19. Und fast jeder 5. KI-Experte wandert außerdem ins Ausland ab. Woran liegt das? Studienautor Andreas Schumacher.
6: Ja, zum einen ist es schon auch das Gehalt, das andere ist aber durchaus auch bessere KI-Strukturen zu finden. Das heißt, Unternehmen, die mehr in KI investieren, mehr KI-Projekte, also in Summe ein spannenderes Umfeld.
5: Laut der Studie sollte Österreich mehr Ausbildungsplätze an Unis schaffen und Unternehmen besser über KI informieren. Denn derzeit gibt es in 9 von 10 Unternehmen keine KI-Experten.
3: Die Führung im Iran gibt sich auch nach Ankündigung neuer US-Sanktionen unbeeindruckt und droht Washington mit Vergeltung. Die USA planten wirtschaftlichen Terror, so der iranische Wirtschaftsminister im Staatsfernsehen. Die Feinde sollten sich auf einen Angriff einstellen. Vor der Südküste der griechischen Insel Kreta hat die Küstenwache erneut Dutzende Flüchtlinge aus Seenot gerettet. Nach Angaben der Behörden wurden 85 Migranten aus 2 Schlauchbooten nach Kreta in Sicherheit gebracht, wo sie registriert werden. Das waren die Nachrichten mit Martina Kofler. Und damit zum Wetter.
7: Größtenteils bleibt es stark bewölkt, die Sonne kommt meist nur vorübergehend hervor und es gibt einige Regenschauer, wobei sich der Schwerpunkt von Tirol langsam nach Salzburg und in die Obersteiermark verlagert. Auch einzelne Gewitter können dabei sein. Rund um die Alpen und ab jetzt auch ganz im Westen bleibt es in einigen Regionen dagegen trocken. Nur 15 Grad hat es in Achenkirch, 27 in Neusiedl. Morgen deutlich wärmer und insgesamt überwiegend sonnig. Anfangs aber stellenweise Hochnebel und im Berg- und Hügelland noch einzelne Regenschauer und Gewitter. So viel zum Wetter mit Jörg Stibor.
8: Es ist 3:02, hier ist ORF Radio Salzburg mit der aktuellen Verkehrsinformation und mit guten Nachrichten. Sie kommen derzeit in Salzburg überall störungsfrei voran.
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8: Der erste große Hit von Cock Robin, der erste große Hit von Culture Club, der mit Abstand größte Hit von Roy Orbison und der letzte große Hit von Falco. Das alles gibt sich jetzt in den 4 Hits nach 2.

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0: Also mein Vorratskeller ist wirklich ein bisschen trostlos. Eine Konservendose mit Thunfisch und eine Konservendose, wo ich nicht weiß, was drinnen ist, weil das Etikett schon ewig fehlt. Eine gute Bevorratung schaut anders aus. Dabei wäre es so einfach. Vor 200 Jahren ist, von einem Engländer übrigens, die Konservendose erfunden worden. Und drum feiern wir heute auf Radio Salzburg den Tag der Konservendose. Zeit also, dass wir mal die Radio Salzburgerinnen und Salzburger fragen, was sie so in ihren Konservendosen lagern.
1: Tomatensaft oder Mais oder Bohnen, das kann man immer essen, irgendwie, in irgendeiner Kombination.
2: Vielleicht ein paar Sardinen, was man in Konserven. Aber sonst Konserven, zum Beispiel, dass man Gurken einlegen oder Tomatensauce machen.
3: Die üblichen Dinge, die man so hat, vorrätig, die jahrelang halten, das jetzt Bohnen sind oder alles, was man halt in Dosen so halten kann.
4: Voll viel, ich tue voll viel einkochen und so. Also voll viel Gemüse und so.
5: Thunfisch und Senf vielleicht. Oder Reis und Nudeln, aber das sind ja jetzt keine, also Konserven im Sinne von, was in der Dose verpackt ist.
0: Also bei Reis habe ich jetzt googeln müssen, aber es gibt es tatsächlich auch in Konservendosen. Gibt nichts, was nicht gibt. Übrigens, dass man weiß, dass das so gut hält, ist eigentlich ein Zufall, weil der Dosenöffner, der ist erst 50 Jahre nach der Konservendose erfunden worden. Kein Schmäh.
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1: 14.30 Uhr am Mikrofon begrüßt Sie Andreas Landrock. Für die Zusammenführung der Nahverkehrssysteme aus dem Berchtesgadener Land und Salzburg ist jetzt ein wichtiger finanzieller Schritt gelungen. Das Projekt bekommt rund 750.000 Euro von der EU. Das Geld soll insbesondere in die Ausarbeitung des Tarifangebots und in die erforderliche Organisationsstruktur fließen. Geplant war die Umsetzung des grenzüberschreitenden Verkehrsverbundes eigentlich bis Anfang 2027. Wegen anhaltender Komplikationen sei der Start jetzt auf frühestens Oktober 27 verschoben worden, heißt es heute. In Inzell ist bei einem Fahrzeugbrand vergangene Nacht schwerer Sachschaden entstanden. Die bayerische Polizei geht von mehreren 10.000 Euro aus. Gegen 3:30 in der Nacht ist die Feuerwehr alarmiert worden, weil im Ortsgebiet von Inzell ein PKW Feuer gefangen hat. Die Flammen haben sehr schnell auf eine angrenzende Garage übergegriffen und auch noch weitere geparkte Autos beschädigt. Die Brandursache ist noch völlig unklar. Campingurlaube gehören in Österreich weiter zu den beliebtesten Urlaubsarten. Salzburg liegt damit im Bundesländervergleich im Spitzenfeld. Zuletzt ist die Zahl der Campingnächtigungen leicht gesunken, allerdings im Vergleich zum Rekordniveau des Vorjahres. Das meldet der österreichische Campingclub ÖCC unter Verweis auf Daten der Statistik Austria. Im ersten Halbjahr haben die Campingplätze demnach rund 2,9 Millionen Übernachtungen gezählt, die meisten davon in Tirol. Dahinter liegt Kärnten und dann Salzburg auf Rang 3. Wir sind bei den Wetteraussichten. Es bleibt bewölkt und oft auch regnerisch, dazu relativ kühl bei Werten zwischen 20 und 24 Grad heute Nachmittag. Am Abend und in der kommenden Nacht klingen die Niederschläge ab, die Wolkendecke lockert auf. Morgen Mittwoch scheint dann oft die Sonne. Am Vormittag kann es im Pinzgau ein wenig regnen, am Nachmittag entlang der Tauern und im Lungau. Die Frühtemperaturen morgen 10 bis 15 Grad, tagsüber wird es dann spürbar wärmer mit 23 bis 27 Grad. Am Donnerstag und am Freitag kehrt vorübergehend der Sommer zurück mit viel Sonnenschein und Temperaturen über 30 Grad.
2: 14.32 Uhr, hier ist ORF Radio Salzburg mit der aktuellen Verkehrsinformation. Geduld brauchen Sie, wenn Sie auf der A10 der Tauernautobahn Fahrt Richtung Salzburg unterwegs sind. Und zwar gleich bei zwei Stellen. Einmal vor der Einhausung Flachau, da wird der Verkehr wegen Überlastung blockweise abgefertigt. Und auch bei Pfarrwerfen vor dem Helbersbergtunnel, da gibt es auch blockweise Abfertigung wegen Überlastung. In der Stadt Salzburg, da brauchen Sie 10 Minuten länger, wenn Sie rund um den Kapuzinerberg in Fahrtrichtung Karolinenbrücke unterwegs sind.
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0: Abfrage. Was ist die mit Abstand am häufigsten aufgeführte Oper von Wolfgang Amadeus Mozart? Na? Na? Natürlich. Die Zauberflöte. Und die gibt's heute am Abend am Kapitelplatz zu sehen. Und zwar bei den Siemens Festspielnächte um 20 Uhr. Gezeigt wird die viel diskutierte Inszenierung von Lydia Steyer. Viel diskutiert, weil sie damals bei ihrem Festspieldebüt, 2018 war das, bei der Zauberflöte so eine kleine Rahmenhandlung eingebaut hat. Der Großvater, der liest seinen Enkeln die Zauberflöte als Geschichte vor und so weiter und so fort. Zu viel möchte ich heute jetzt aber dann nicht verraten, weil Sie können sich das ja selber anschauen. 2022 ist nämlich die Inszenierung von der amerikanisch-österreichischen Opernregisseurin neu einstudiert worden. Und was dabei rausgekommen ist, das können Sie sich heute reinziehen. Anfangen tut's um 20 Uhr, der Eintritt ist frei. Alle Infos dazu, die gibt's auf salzburg.orf.at.
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0: Fast so schön wie damals live am Residenzplatz in Salzburg. Wanda in Radio Salzburg mit Columbo.
1: Oh, das hätte ich beinahe vergessen.
0: Ja, ja, aber ich denk dran.
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0: Heute ist ja, haben wir schon gehört, Tag der Konserve. Und musikalisch sagt man ja auch immer, man spielt was aus der Dosen, also aus der Konserven, also nicht live. Aber es gibt auch einen Rockklassiker von Susi Quattro, wo es tatsächlich um Konservendosen geht. Can the Can, unser Klassiker des Tages.

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5: Mit Martina Kofler, schönen Nachmittag. Nach dem Vorstoß der SPÖ für eine rasche Verschärfung des Sexualstrafrechts kommt heute Zustimmung vom Koalitionspartner ÖVP. Künftig soll bei sexuellen Handlungen ja Schweigen nicht mehr als Zustimmung gelten dürfen. Für ein Einverständnis müssen das beide Seiten explizit sagen. ÖVP-Familienministerin Claudia Bauer meint dazu:
6: Wenn es zur Verschärfung im Sexualstrafrecht kommt, und das würde ich sehr begrüßen, wir brauchen hier ganz klare Strafen und müssen weg hier von einer Stigmatisierung der Opfer hin zu harten Maßnahmen gegenüber Tätern. Und da kann es nicht sein, dass es ja zu Freisprüchen kommt oder zu milden Strafen. Das ist ganz klar. Hier war eine Arbeitsgruppe auch angekündigt, vor einigen Monaten schon. Zu dieser wurde jetzt auch eingeladen, wo wir eben darüber breiter diskutieren, zu welchen Verschärfungen es im Sexualstrafrecht auch kommen kann und wird. Was das konkrete Nur-Ja-ist-Ja-Prinzip betrifft, ich habe mich hier nie dagegen ausgesprochen.
5: Sagt Familienministerin Bauer. Auch die NEOS sind für eine Gesetzesverschärfung, fordern aber zusätzliche Maßnahmen, um die Verurteilungsrate zu erhöhen. In den kommenden Tagen wird es noch einmal richtig heiß und besonders für ältere Menschen ist die Hitze herausfordernd. 2 Monate lang hat die Universität für Bodenkultur in Wien Raumtemperatur und Luftfeuchtigkeit in 12 Wohnungen von Wiener Seniorinnen und Senioren gemessen. Das Ergebnis: in den meisten hatte es zeitweise mehr als 30 Grad. Mehr von Petra Bichler.
7: Ältere Menschen sind besonders von Hitze betroffen. Sie ziehen sich oft tagelang in ihre Wohnungen zurück. Doch diese sind oft nicht fit für Extremtemperaturen, sagt Greenpeace-Experte Marc Dengler.
8: Dementsprechend verwandeln sich wichtige Schutzräume in Backöfen.
7: Seniorinnenvertreterin Ingrid Korosek fordert rasche Maßnahmen. Der Regierung Ziel müsse sein,
9: dass das Kühlen im Sommer genauso rechtlich abgesichert werden muss wie das Heizen im Winter.
7: Greenpeace fordert eine Sanierungsoffensive von Klimaminister Norbert Totschnig, ÖVP, und von SPÖ-Wohnminister Andreas Babler, dass Hitzeschutz im Mietrecht verankert wird.
5: Mit einer ungewöhnlichen Aktion hat der Mitteldeutsche Rundfunk vor den Folgen einer möglichen AfD-Regierung in Sachsen-Anhalt gewarnt. Statt Nachrichten aus dem Bundesland war gestern Abend sekundenlang ein schwarzer Bildschirm zu sehen. Der Sender wollte damit auf ein Wahlkampfversprechen der AfD hinweisen. Die Partei möchte nämlich den Rundfunkstaatsvertrag mit dem MDR im Fall eines Wahlsiegs in Sachsen-Anhalt sofort kündigen. Ein betrunkener Autofahrer hat auf seiner Fahrt durch eine Kneipenmeile im portugiesischen Badeort Albufeira an der Algarve heute Nacht 12 Menschen verletzt. Eines der Opfer schwebt in Lebensgefahr. Die Polizei wollte den 35-Jährigen in den frühen Morgenstunden zuvor anhalten. Stattdessen gab er Gas und raste durch die bekannte Partymeile. Er wurde festgenommen und angezeigt. Das waren die Nachrichten mit Martina Kofler. Und damit zum Wetter.
10: Mit vielen Wolken und einigen Regenschauern geht es durch den Nachmittag. Die meisten Schauer gehen im Tiroler Unterland, in Salzburg und der Obersteiermark nieder. Auch einzelne Gewitter können dabei sein. Rund um die Alpen und ganz im Westen bleibt es in einigen Regionen trocken. Im Südosten gibt es jetzt auch ein größeres Sonnenfenster. 28 Grad hat es in Zwerndorf, nur 16 in Alpbach. Morgen dann deutlich wärmer und insgesamt überwiegend sonnig. Anfangs aber stellenweise Hochnebel und im Berg- und Hügelland noch einzelne Schauer und Gewitter. So viel zum Wetter mit Jörg Stieboer.
11: Es ist 3 nach 3, hier ist ORF Radio Salzburg mit aktuellen Verkehrsinformationen und dem Blick auf vor allem die A10, die Tauernautobahn in Fahrtrichtung Salzburg. Vor der Einhausung Flachau wird dann nämlich der Verkehr wegen Überlastung blockweise abgefertigt. Genauso wie bei Werfen vor dem Helbersbergtunnel. Auch da wird Richtung Salzburg blockweise abgefertigt wegen Überlastung. Sie verlieren hier 15 Minuten.
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11: Gianna Nannini, meine Damen und Herren, ist, wie Sie ja wissen, nicht nur Italiens wohl berühmteste Rockröhre, sondern sie hilft auch regelmäßig in der elterlichen Konditorei in Siena aus. Na ja was, wenn die die Kuchen genauso verkauft, wie sie Songs schreibt, dann sollte man in Deckung gehen, weil die fackelt nicht lange rum. Batsch und Gemma.

0: Quatsch, ja nicht rein, spiel den Ja fertig. Das haben mir jetzt gleich zwei Radio Salzburg-Kollegen vom Gang raus reingeschrien. Und natürlich spielen wir One von U2. Ganz bis zum Schluss. Hey, es gibt Dosen-Cheeseburger. Ist kein Schmäh. Und es gibt auch geröstete Skorpione und Ameisen in der Konservendose. Das Grauslichste, was ich jemals gegessen habe, war Sörströmming. Das ist vergorener Fisch aus Schweden, auch aus der Konservendose. Aber es gibt auch gute Sachen, so wie Gulasch, Mais, Bohnen, Thunfisch. Heute ist ja Tag der Konservendose und die ist ja wahnsinnig praktisch. Vor über 200 Jahren ist das Patent für die Konserve erteilt worden und brauchen tun wir sie bis heute, gerade weil man eben Lebensmittel länger zu Hause haben kann. Wolfgang Castell, der ist Zivilschutzexperte, erklärt uns, warum ein kleiner Dosenvorrat daheim durchaus Sinn macht.
1: Wo ich das Haus nicht verlassen kann, weil ich vielleicht krank bin oder ich von der Arbeit später nach Hause komme und Einkaufen nicht mehr möglich ist, bis hin zum Blackout. Mit Konserven habe ich etwas zu Hause, auf das ich zurückgreifen kann. Wichtig ist natürlich dabei, es sollten auch Dosen sein, die einem schmecken, also vorher probieren, dann weiß man auch, dass man es auch gerne essen würde.
0: Mhm, Sardinen oder Bohnen, bis Ravioli, da geht ja ganz viel. Was sollte aber denn unbedingt im Vorratsschrank drinnen sein?
1: Das ist so eine Sache, welcher Typ man ist. Möchte man eher gerne kochen? Naja, dann werde ich auf Dosen zurückgreifen, wie zum Beispiel Linsen, Bohnen, Erbsen, Karotten, wo ich auch Gerichte daraus machen kann. Ist für einen das Wort Kochen ein Fremdwort? Na, dann werde ich eher auf Fertigprodukte zurückgreifen, die ich nur noch erwärmen muss. Also ich persönlich zu Hause, ich habe so eine gesunde Mischung. Bei mir darf nie fehlen die Fischdose, die Ravioli-Dose und natürlich auch was Süßes.
0: Ja, das ist auch ganz wichtig. Das Einzige, wovon ich Ihnen wirklich abraten würde, das ist Sörströmming. Probieren Sie es nicht.

0: Das ist Ihr Nachmittag in Radio Salzburg. Mein Name ist Sebastian Granditz und hier in meinem kleinen Büchlein für unnützes Wissen, da steht unter dem Eintrag Nummer 486. Aus einer einzigen Boeing 747-400 lassen sich rund 6 Millionen Konservendosen herstellen. Na, wissen wir das auch? Informationen, mit denen wir wirklich was anfangen können. Die gibt's in genau 7 Minuten hier in Radio Salzburg bei Andreas Landrock und den Radio Salzburg Nachrichten.
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1: Um 15.30 Uhr am Mikrofon begrüßt Sie Andreas Landrock. Am Salzburger Landesgericht ist heute eine 58-jährige Frau verurteilt worden. Sie soll im Internet den Holocaust geleugnet haben, also den organisierten Massenmord an Millionen Juden durch das NS-Regime im Zweiten Weltkrieg. Für die Verurteilung war ein knapper Online-Kommentar ausreichend, der nur aus 4 Wörtern bestanden hat. Dabei hat allerdings den Holocaust als Lüge bezeichnet. Die Folge war ein Geschworenenprozess, bei dem die Salzburgerin heute zu 15 Monaten Haft auf Bewährung verurteilt worden ist. Das Urteil ist rechtskräftig. Die Anteringer Au war knapp 10-mal so teuer wie ein Verkauf vergleichbarer Auflächen im Jahr 2005. Das kritisiert jetzt die KPÖ im Salzburger Landtag. Die Bundesforste haben damals Flächen an die Republik verkauft. Die Verträge seien aber eben nicht vergleichbar, widerspricht die früher zuständige Landesrätin Daniela Gutschi von der ÖVP, weil in diesem Fall ja eine Behörde an eine andere Behörde verkauft habe. Der Vertrag über die Anteringer Au abgeschlossen, sagt Gucci, mehrfach geprüft und werde auch nicht mehr aufgemacht. In Inzell ist bei einem Fahrzeugbrand vergangene Nacht schwerer Sachschaden entstanden. Die bayerische Polizei geht von mehreren 10.000 Euro aus. Gegen 3:30 ist die Feuerwehr alarmiert worden, weil im Ortsgebiet von Inzell ein PKW Feuer gefangen hat. Die Flammen haben sehr schnell auf eine angrenzende Garage übergegriffen und auch noch weitere geparkte Autos beschädigt. Die Brandursache ist noch völlig unklar. Zum Wetter, es bleibt meist bewölkt und regnerisch, dazu relativ kühl bei Werten zwischen 20 und 24 Grad heute Nachmittag. Am Abend und in der kommenden Nacht klingen die Niederschläge ab, die Wolkendecke lockert auf. Morgen am Mittwoch scheint dann oft die Sonne. Am Vormittag kann es im Pinzgau ein wenig regnen, am Nachmittag entlang der Tauern und im Lungau. Die Frühtemperaturen morgen 10 bis 15 Grad, tagsüber wird es dann spürbar wärmer mit 23 bis 27 Grad. Am Donnerstag und am Freitag kehrt vorübergehend der Sommer zurück, mit viel Sonnenschein und Temperaturen über 30 Grad.
2: 15.32 Uhr, hier ist ORF Radio Salzburg mit der aktuellen Verkehrsinformation. A10 Tauernautobahn, Fahrt Richtung Salzburg. Bei Werfen, da brauchen Sie vor dem Helbersberg-Tunnel 20 Minuten länger. Grund ist Blockabfertigung wegen Überlastung.
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0: ob ich da jetzt wirklich einen Regentanz aufführen soll, ich bin mir nicht ganz sicher. Auf der einen Seite gäbe es ja die Landwirte, die sich echt einmal ein bisschen Regen wünschen würden. Die Natur übrigens auch. Auf der anderen Seite ist heute aber die letzte Jedermann-Vorstellung und mit denen möchte ich es mir ja auch nicht unbedingt verscherzen. Was macht man also, wenn man eine Entscheidung selber nicht treffen kann? Ganz einfach, sie wird delegiert. Und zwar an Christian Resch von Gius für Austria. Christian, bitte übernehmen Sie.
1: Ja, schönen Dank.
0: Ja, gerne.
1: Ja, es schaut einmal ja so aus, dass von Westen her jetzt immer noch ein paar leichte Regenschauer durchziehen. In Kitzbühel, also im angrenzenden Unterland, haben wir jetzt schon einmal 1 bis 2 Liter gemessen aus einer stärkeren Zelle, sprich da in der Loferer Gegend kann jetzt noch ein bisschen was passieren. Im Rest des Landes, ja, wie gesagt, es ziehen leichte Regenschauer durch. Sprich, es hat keiner was davon. Die Landwirte haben von 1 bis 2 Liter auch nicht recht viel. Mhm. Jedermann kriegt auch Probleme, wenn es so viel regnet, sage ich mal. Von dem her, der Nachmittag wird nur spannend. Schauen wir vielleicht in den Rest der Woche.
0: Ja, okay. Schauen wir mal weiter. Morgen soll es wieder heiß werden.
1: Ja, zumindest einmal wieder ein bisschen wärmer. Bei aufgelockerten Wolken scheint eben öfter die Sonne. Am Vormittag kann es in Pinzgau noch ein bisschen regnen. Am Nachmittag dann entlang der Tauern und im Lungau ein paar Gewitter. Ansonsten aber ein sehr freundlicher Tag. 23 bis 27 Grad, angenehm warm. Am Donnerstag, da wird es dann wirklich wieder warm. Da haben wir's dann, fängt so eine leichte Föhnlage schon an. Bei dünnen Schleierwolken scheint oft die Sonne. 28 bis 33 Grad.
0: Und dann am Wochenende, wenn schon da Jedermann abgebaut ist und wir wirklich einmal Regen wieder haben wollen, dann kommt er auch.
1: Genau, in der Nacht von Freitag auf Samstag zieht da so eine kleine Störung durch. Das merkt man dann vor allem am Samstag in der Früh noch. Da ziehen viele Wolken durch und nur eben auch ein paar Regenschauer. Im Laufe des Tages lockern die Wolken dann aber recht schnell auf und lassen die Sonne scheinen. Es hat nur so 19 bis 23 Grad. Am Sonntag wird es dann deutlich freundlicher, sonniges Wetter. Über den Bergen aber Quellwolken, aus denen dann lokale Regenschauer entstehen können. Und bei 22 bis 26 Grad haben wir recht angenehmes, spätsommerliches Wetter.
0: Und den Rest lassen wir die Wettermädels machen, die Weather Girls. Bei denen regnet es allerdings nur Männer. Christian Resch von Cheers für Austria, es ist so, wie es ist. Gell? Wir können es eh nicht ändern. Danke für deine Infos.
1: Sehr gerne. Ciao, ciao.
0: Ciao.
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Okay, was Sweet wollen, ist klar. In Radio Salzburg hätten Sie gern von Papa Joe eine Kokonat, eine Kokosnuss. Aber was will denn Miss Whitney Houston? Ich glaube fast ein bisschen tanzen, oder? Mit irgendjemandem oder vielleicht sogar mit mir. Wunderbar, dann packen wir's.

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4: Mit Martina Kofler im Studio. Mädchen mit Integrationshintergrund in Österreich wachsen oft mit Rollenbildern und Vorstellungen ihrer Eltern auf, was zu Konflikten führen kann. Damit Pädagogen und Pädagoginnen wissen, wie sie damit umgehen sollen, wird jetzt in den Schulen ein Handbuch mit Handlungsempfehlungen ausgegeben. Mehr von Saskia Wienenbos.
5: Lehrkräfte könnten Herausforderungen, mit denen vor allem Mädchen mit Migrationshintergrund konfrontiert sind, oft besonders früh erkennen, erklärt Mario Bugel-Havlis, Direktor der Mittelschule Josef-Enslein-Platz in Wien-Favoriten.
6: Sie sehen, wenn sich ein Mädchen zurückzieht, wenn die Leistung eines Mädchens abfällt. Und wichtig ist, da nicht gleich zu urteilen, sondern genau hinzusehen.
5: Es gehe darum, gerade diesen Mädchen, die mit Erwartungen von Familie und sozialem Umfeld aufwachsen, in der Schule eine Perspektive zu geben. Für Integrationsministerin Claudia Bauer, ÖVP, ist klar.
7: Jedes der 800.000 Mädchen in Österreich, egal ob mit oder ohne Migrationshintergrund, hat das Recht, in Österreich frei und selbstbestimmt aufwachsen zu können.
5: Selbstbestimmung beginnt damit, dass Mädchen ihre Möglichkeiten und Rechte kennen und auch wissen, wo man sich hinwenden kann, wenn man Schutz sucht.
4: Die Ukraine hat nach Angaben von Präsident Zelensky eine geringe Anzahl von US-Patriot-Abwehrraketen erhalten. Zur genauen Anzahl der Raketen oder den Geberländern sagte Zelensky nichts. Bei einem ukrainischen Drohnenangriff auf das von Russland kontrollierte AKW Saporischschja sollen unterdessen zwei Arbeiter verletzt worden sein. Ob es Schäden an der Anlage gibt, ist nicht bekannt. Nach dem Zusammenstoß zweier Kleinflugzeuge gestern in der Nähe des Flugplatzes Krems-Gneixendorf laufen die Ermittlungen zur Unglücksursache. Die Wracks der abgestürzten Maschinen wurden mittlerweile sichergestellt. Eine Obduktion der beiden tödlich verunglückten Piloten wurde angeordnet. Campingurlaube in Österreich erfreuen sich weiterhin großer Beliebtheit. Allerdings, das Niveau lag bisher ein wenig unter dem Rekordwert des vergangenen Jahres. Das beliebteste Bundesland zum Campen ist Tirol. Mehr von Cornelia Krebs.
8: Auch wenn einzelne Monate heuer wetterbedingt schwächer ausfielen, zeige die Entwicklung, dass die Nachfrage nach Campingurlaub in Österreich ungebrochen hoch sei, hieß es heute vom österreichischen Campingclub. Im ersten Halbjahr blieb das Niveau mit ca. 2,9 Millionen Nächtigungen auf heimischen Camping- und Stellplätzen weiter hoch, lag aber 3,6% unter dem Rekordniveau des Vorjahres. Besonders stark haben sich die Monate Februar und Mai entwickelt. Während der Mai mit knapp 790.000 Nächtigungen und einem Plus von 37,5% gegenüber dem Vorjahresmonat besonders stark ausfiel, sorgten April und Juni dann für Rückgänge bei den Nächtigungszahlen. Tirol ist das beliebteste Land für Campingurlaube. Dahinter folgen Kärnten, Salzburg und die Steiermark.
4: Japan greift angesichts immer heißerer Sommer zu ungewöhnlichen Mitteln. Eine Art Kühlschrank für Menschen soll jetzt Arbeitern auf Baustellen, in Fabriken und Lagerhäusern schnelle Abkühlung verschaffen. In dem Schrank herrschen 15 Grad. Das waren die Nachrichten mit Martina Kofler. Zum Wetter.
9: Auch in den nächsten Stunden dominieren die Wolken und es gibt einige Regenschauer. Die meisten im Tiroler Unterland, in Salzburg und der Obersteiermark. Aber auch im Osten werden sie jetzt vorübergehend ein bisschen häufiger. Die Regenmengen bleiben aber gering. 27 Grad hat es in Gas am Kamp, nur 16 in Aflenz. Morgen dann deutlich wärmer mit 23 bis 30 Grad und insgesamt überwiegend sonnig. Anfangs aber stellenweise Hochnebel, außerdem einige Wolken und im Berg- und Hügelland einzelne Schauer und Gewitter. So viel zum Wetter mit Jörg Stieboer.
0: Es ist 3 nach 4, hier ist ORF Radio Salzburg mit der aktuellen Verkehrsinformation. Wir schauen auf die A10, die Tauernautobahn, in Fahrtrichtung Salzburg. Da braucht man nämlich ein wenig Geduld. 20 Minuten dauert es da länger. Grund ist Blockabfertigung vor dem Helbersbergtunnel. Wir wünschen eine gute und vor allem eine sichere Weiterfahrt.
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0: Nick Kershaw war ein wirklich, wirklich fleißiger Sänger und vor allem Songwriter. Für Bonnie Tyler hat er geschrieben, für Keith Richards, für Cliff Richards, den, für The Hollies, für Boyzone, Chesney Hawks, Elton John, Tony Banks, Nick Carter, Jason Donovan. Und dann hat er noch für jemanden geschrieben, nämlich für Sie, die Radio Salzburg-Hörerinnen und Hörer. Habe ich das nicht schön gesagt?
12: Wunderschön.
13: Schön.
0: Sag ich ja.
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0: Ab heute rollt er wieder, der Ball. Und das sogar international. Den Anfang macht der LASK heute, der österreichische Meister. Salzburg ist dann am Donnerstag dran. Viele, viele Spiele in den kommenden Tagen. Franz Christen aus der Radio Salzburg Sportredaktion und viel Spannung.
1: Ja, das stimmt, wenn auch vielleicht nicht so sehr heute. Das 0:3 des LASK auswärts in Glasgow gegen Celtic, das ist noch gut in Erinnerung. Und das heute aufzuholen, das wird schon eher schwierig. Wobei LASK-Trainer Didi Kübauer ist nicht fürs Aufgeben bekannt.
2: Ja, natürlich. Ja, im Fußball ist alles möglich. Und das ist ja die Sache, an die wir glauben. Fußball eben gibt es Wunder und hoffentlich haben wir auch so ein Wunder parat. Ich denke, wir müssen da schon mit mehr Risiko in das Spiel gehen. Ich glaube jetzt nicht, dass wir Wobwarten spielen können.
1: Morgen spielt dann Rapid und übermorgen Austria Wien und eben Salzburg. Rückspiel gegen Mjällby. Da hat man ja auswärts schon 1-0 gewonnen. Aber richtig zufrieden war bei den Salzburgern danach auch niemand. Trainer Denny Röhl hat das gesagt.
3: Das ist unsere Aufgabe. Wir müssen uns verbessern. Und trotzdem wollen wir zu Hause natürlich auf Sieg spielen. Und das ist ganz, ganz wichtig. Ich will eine deutlich bessere Leistung und mindestens genauso gutes Ergebnis sehen.
1: Die Gelegenheit dazu hat die Mannschaft jedenfalls dann am Donnerstag in Glesheim ab 19 Uhr.
0: Die Richtung stimmt. Und unsere Richtung stimmt auch. Richtung Feierabend.
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Wir Radiomoderatorinnen und Moderatoren, jetzt gar nicht nur bei Radio Salzburg, sondern eigentlich auf der ganzen Welt, wir reden ja immer ganz gerne so lange bei der Musik, bis der Sänger oder die Sängerin anfängt zu singen. Und dann gibt's aber Lieder, da macht man das ganz einfach nicht. Wish You Were Here von Pink Floyd gehört da unbedingt mit dazu. Und drum bin auch ich jetzt mal ganz still.

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2: 16.30 Uhr, am Mikrofon begrüßt Sie Andreas Landrock. Die Betreibergesellschaft eines großen Bauvorhabens in der Salzburger Altstadt ist jetzt in die Pleite gerutscht. Es geht um ein Hotelprojekt beim Rathausbogen am linken Staatsbrückenkopf. Früher war in dem Gebäude eine Privatbank untergebracht. Seit Jahren stehen die früher dort untergebrachten Geschäfte leer. Der Gebäudekomplex selbst ist seither mit großen Bauzäunen abgeschlossen. Die Schulden sollen bei mehr als 30 Millionen Euro liegen, heißt es von Gläubigerschutzverbänden. Wie es mit dem Projekt jetzt weitergeht, steht noch nicht fest. Für die Zusammenführung der Nahverkehrssysteme aus dem Berchtesgadener Land und Salzburg ist jetzt ein wichtiger finanzieller Schritt gelungen. Das Projekt bekommt rund 750.000 Euro von der EU. Das Geld soll insbesondere in die Ausarbeitung des Tarifangebots und in die erforderliche Organisationsstruktur fließen. Geplant war die Umsetzung des grenzüberschreitenden Verkehrsverbundes eigentlich bis Anfang 2027. Wegen anhaltender Komplikationen sei der Start jetzt auf frühestens Oktober 2027 verschoben worden, heißt es heute. Campingurlaube gehören in Österreich weiter zu den beliebtesten Urlaubsarten. Salzburg liegt dabei im Bundesländervergleich im Spitzenfeld. Zuletzt ist die Zahl der Campingnächtigungen leicht gesunken, allerdings im Vergleich zu einem Rekordniveau im Vorjahr, meldet der österreichische Campingclub ÖCC unter Verweis auf Daten der Statistik Austria. Im ersten Halbjahr haben die Campingplätze demnach rund 2,9 Millionen Übernachtungen gezielt, die meisten davon in Tirol. Dahinter liegt Kärnten und dann folgt Salzburg auf Rang 3. Wir sind bei den Wetteraussichten. Es bleibt meist bewölkt und regnerisch, dazu relativ kühl bei Werten zwischen 20 und 24 Grad heute Nachmittag. Am Abend und in der kommenden Nacht klingen die Niederschläge ab, die Wolkendecke lockert auf. Morgen Mittwoch scheint dann oft die Sonne. Am Vormittag kann es im Pinzgau ein wenig regnen, am Nachmittag entlang der Tauern und im Lungau. Die Frühtemperaturen morgen 10 bis 15 Grad. Tagsüber wird es dann spürbar wärmer mit 23 bis 27 Grad. Am Donnerstag und am Freitag kehrt vorübergehend der Sommer zurück mit viel Sonnenschein und Temperaturen über 30 Grad. Spätestens ab Freitagabend zieht dann aber wieder eine Kaltfront durch mit Wolken und Regen. Am Samstag erreichen die Höchstwerte nur mehr 19 bis 23 Grad.
3: 16.32 Uhr, hier ist ORF Radio Salzburg mit der aktuellen Verkehrsinformation. Eine Viertelstunde länger brauchen Sie auf der A10 in Fahrtrichtung Salzburg. Und zwar bei Werfen vor dem Helbersberg-Tunnel. Da wird aufgrund der Überlastung blockweise abgefertigt. Und noch ein Blick zu unseren bayerischen Nachbarn. Auf die B20, ebenfalls Richtung Salzburg, von Bad Reichenhall bis Pieding, messen die Verkehrssensoren auch 15 Minuten mehr Fahrzeit.
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3: Und das ist, ja klar, Madonna, La Isla Bonita.

0: Bei uns ist es schön. Das wissen wir. Und das wissen auch Sie. Und vor allem wissen wir das in der Früh. Bei Guten Morgen Salzburg spielen wir jeden Tag. Fahr nicht fort, find den Ort. Auch heute Morgen gab es einen ja richtig märchenhaften Ort. Horchen wir mal rein, wie das in der Früh geklungen hat.
1: The longest time, Billy Joel hier in Radio Salzburg um 8:08. So long hat die Elisabeth Berghammer aus Matzi nicht gewartet, hat gleich bei uns angerufen. Schönen guten Morgen.
2: Guten Morgen.
3: Schönen guten Morgen aus Matzi.
1: Frau Berghammer, Sie sitzen gerade in Ihrem Wintergarten beim Frühstücken. Was gibt es so zum Frühstück bei Ihnen?
3: Leckere Sachen, frisches Brot, Butter, Marmelade, Käse, Gemüse.
1: Gemüse aus dem eigenen Garten?
3: Ja, vom eigenen Garten.
1: Sehr gut. Ich glaube, da würden viele gerade mit Ihnen tauschen.
3: Und Kaffee natürlich dazu.
1: Ah, wichtig zum Munterwerden. Würden viele mit Ihnen tauschen, im Wintergarten gut frühstücken. Und ich glaube, es würden viele auch gerne mit Ihnen tauschen, dass Sie durchkommen bei unserem Gewinnspiel Fahr nicht fort, find den Ort. Frau Berghammer, das sind die ersten zwei Hinweise von heute.
4: An meinem heutigen Ziel wird es märchenhaft. Für die heutigen Märchen begeben wir uns ins bayerische Nachbarland.
1: Und Sie, Frau Berghammer, glauben Sie, das wissen, wo es hingeht heute für unseren Urlaubsreporter?
2: Was ist denn?
3: Beim Märchenhaft habe ich sofort auf den Märchenpark in Ruppolding gedacht.
1: Ruppolding Märchenpark Freizeitpark. Das stimmt natürlich, haben es richtig aufgedacht und richtig geraten.
3: Sehr gut.
1: Sehr gut. Frau Berghammer, deswegen gewinnen Sie?
5: Ein Familienausflug in den Freizeitpark Ruppolding für zwei Erwachsene und zwei Kinder. Zur Verfügung gestellt vom Freizeitpark Ruppolding.
1: Gratulation.
2: Gratulation.
0: Und wir gratulieren natürlich auch. Morgen gibt es die nächste Gewinnchance in Guten Morgen Salzburg. Oh.

0: 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In 7 Minuten gibt es das Radio Salzburg Journal mit unter anderem diesem Thema.
1: Thema bei uns ist der jüngste Vorstoß von SPÖ-Chef Andreas Babler, der den Finanzierungsfonds für Privatspitäler abschaffen und das Geld stattdessen dem öffentlichen Gesundheitssystem zukommen lassen will. Das hat heute für einigen Wirbel und viel Kritik gesorgt. Nicht nur die anderen Parteien sind skeptisch. Wir berichten gleich ausführlich im Journal um 5.
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3: Willkommen zum Journal um 5, das sind die Themen. Breite Kritik gibt es nach der Forderung von SPÖ-Chef Babler zur Abschaffung des Finanzierungsfonds für private Krankenanstalten. Der öffentlich-rechtliche Rundfunk in Deutschland protestiert mit einer ungewöhnlichen Maßnahme gegen die AfD und die Fußballerinnen der Austria Wien kämpfen in Norwegen um den Einzug in die Champions League. Im Journalstudio begrüßt sie Martina Kofler. Dass SPÖ-Chef Andreas Babler den Finanzierungsfonds für private Krankenanstalten, kurz BRIKRAF, abschaffen will, sorgt für Wirbel. Babler hat im ORF-Sommergespräch gestern unter anderem gesagt, dass damit in den privaten Spitälern die Schönheitsoperationen der Superreichen finanziert würden. Kritik an Bablers Aussagen kommt heute von vielen Seiten, berichtet Peter Daser.
4: Die Kritik von Vizekanzler und SPÖ-Chef Andreas Babler am Fonds für die Privatspitäler ist grundsätzlich. Im ORF-Sommergespräch sagte er,
5: das Geld, das wir beispielsweise, für mich unerklärlich, über 200 Millionen pro Jahr in die privaten Krankenanstalten schicken, wo wir unter anderem auch die Schönheitsoperationen der Superreichsten finanzieren.
4: ÖVP und FPÖ sind skeptisch gegenüber einer Abschaffung des BRIKRAF und warnen vor einer Verschlechterung der Gesundheitsversorgung. Die Neos und die Grünen warnen angesichts der Darstellung Bablers über Schönheitsoperationen für Superreiche auf Kosten der Allgemeinheit vor Populismus. Laut dem Verband der Privatspitäler würden nur medizinisch notwendige Leistungen aus dem Fonds bezahlt und keine Schönheitsoperationen.
3: Die Zahl der Tötungen in Österreich ist im langjährigen Schnitt zurückgegangen. Das zeigt eine aktuelle Studie im Auftrag der Gewaltschutzzentren. Frauen werden demnach öfter Opfer von Morden als Männer, knapp 2/3 davon zu Hause. Besonders stark betroffen sind über 75-jährige Frauen. Bei den Bauarbeiten zum Brenner Basistunnel ist heute der Durchschlag der westlichen Haupttunnelröhre gelungen. 2 Jahre nach Beginn der Bohrarbeiten gibt es damit eine 55 Kilometer lange durchgehende Tunnelverbindung zwischen Innsbruck und Franzensfeste in Südtirol. Der Wahlkampf in Sachsen-Anhalt hat den öffentlich-rechtlichen Rundfunk erfasst. Die nach allen Umfragen führende AfD will nach einem Wahlsieg den Staatsvertrag mit dem Sender kündigen. Dagegen setzt sich der MDR nun mit Programmunterbrechungen zur Wehr. Aus Deutschland, Andreas Pfeiffer.
6: Im Wahlkampf lässt der AfD-Spitzenkandidat Ulrich Siegmund keinen Zweifel offen. Die Kündigung des Staatsvertrages mit dem öffentlich-rechtlichen MDR wäre seine erste Amtshandlung als Ministerpräsident. Der MDR nimmt das nun in seinem TV-Programm mit schwarzem Bild und diesem Text zur Kenntnis.
7: Wie Sie sehen, sehen Sie nichts. Keinen MDR mehr in Sachsen-Anhalt? Das könnte passieren.
6: MDR-Intendant Ralf Ludwig erläutert die Sendeunterbrechung.
8: Viele Menschen in Sachsen-Anhalt wissen das nicht. Denen sind die Auswirkungen und Konsequenzen einer solchen Kündigung nicht bewusst. Und darüber wollten wir informieren.
6: Die Protestaktion des MDR trifft auf grenzüberschreitende Resonanz. Schließlich ist er nicht der einzige öffentlich-rechtliche Sender, der von einer rechtspopulistischen Partei bedroht wird.
3: In Südwestfrankreich hat ein Tornado gestern die Ortschaft Pomar mit 1000 Einwohnern weitgehend verwüstet. 39 Menschen wurden verletzt, 300 Häuser sind zerstört. Die Aufräumarbeiten laufen. Zum Sport. Nach ihrem Meistertitel in der vergangenen Saison haben die Fußballfrauen von Austria Wien jetzt die Chance auf eine Krönung. Sie spielen zum ersten Mal um den Einzug in die Champions League. Die letzte Hürde heißt Brannbergen aus Norwegen. Daniel Kulowitz.
9: Mit großem Respekt sind die Austria-Frauen in den Flieger nach Norwegen gestiegen. Die Meisterinnen aus Brannbergen sind seit Oktober 2025 ungeschlagen und haben vor 2 Jahren sogar das Viertelfinale der Frauen-Champions League erreicht. Austrias Carina Wenninger.
10: Eine sehr schwere Aufgabe, das wissen wir, aber wir wollen natürlich die Austria international bestmöglich vertreten. Von jedem Fußballer, jeder Fußballerin ist es ein Traum, Champions League zu spielen. Wir werden alles reinhauen, was wir haben. Ich glaube, dass es ein Duell auf Augenhöhe sein wird.
9: Wichtig wird sein, dass man sich fürs Rückspiel kommende Woche in Wien noch alle Optionen offen halten kann, sagt Austrias Frauencoach Stefan Kennesser.
11: Mit einem guten Ergebnis aus Norwegen nach Hause zu kommen, um im Rückspiel daheim mit unseren Fans nochmal alles möglich machen und die erstmalige Teilnahme fixieren zu können.
9: Das Hinspiel Brannbergen gegen die Austria-Frauen heute ab 18 Uhr auch live in ORF Sport Plus zu sehen.
3: Das war das Journal um 5 mit Martina Kofler. Und jetzt das Wetter.
12: Der Nachmittag geht größtenteils stark bewölkt zu Ende. Dazu gibt es auch in den nächsten Stunden einige Regenschauer. Vor allem in Salzburg, in der Obersteiermark und in Ober- und Niederösterreich. Die Regenmengen bleiben aber meist gering. In der Nacht gingen die Schauer dann langsam ab. Morgen Mittwoch wird es im Großen und Ganzen überwiegend sonnig. Anfangs hält sich aber stellenweise Nebel oder Hochnebel. Außerdem ziehen einige Wolken durch. Und im Berg- und Hügelland sind einzelne Regenschauer und Gewitter möglich. Die Temperaturen steigen morgen auf 23 bis 30 Grad. So viel zum Wetter mit Jörg Stieber.
13: 5:05, hier ist ORF Radio Salzburg mit der aktuellen Verkehrsinformation vor dem Helbersbergtunnel bei Werfen. Da brauchen wir ein bisschen länger auf der A10 Fahrtrichtung Salzburg. Da gibt es nämlich Blockabfertigung wegen Überlastung. Und auf der B20 in Bayern Fahrtrichtung Salzburg, da messen die Verkehrssensoren von Bad Reichenhall bis Pieding 20 Minuten. Mehr Fahrzeit. 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
13: Na, wo bin ich da bloß wieder hineingeraten? Und wie komme ich aus der Sache wieder raus? Das kennen Sie. Bestimmt haben Sie in einer unangenehmen Situation sich selbst schon mal diese Frage gestellt. Das nächste Mal, wenn wir in so einer solchen Situation sind, ganz egal, ob eine Party, auf der wir gar nicht sein wollen, oder ein partnerschaftlicher Streit oder vielleicht ein Geschäftsmeeting, dann machen wir es wie Jenny Garson, die Sängerin von Cloud, stellen uns in die Mitte des Raums, holen tief Luft und rufen.

0: schon bei Nacht gesehen? Haben Sie das schon erlebt?
1: Wir drehen die Radio Salzburg-Uhren zurück, steigen in unsere Zeitmaschine und fahren in das Jahr 1976 zum 25. August. Also genau heute, vor 50 Jahren, ist nämlich ein Stück Musikgeschichte veröffentlicht worden. Ein Song, bei dem ich jedes Mal Gänsehaut bekomme, wenn wir ihn hier in der Radio Salzburg Playlist haben. More Than a Feeling von Boston. Andrea Rosenberger dreht mit uns die Zeit zurück.
2: Und wir befinden uns im Studiokeller in Watertown, Massachusetts, vom musikalischen Mastermind und Gründer von Boston, Tom Scholz. Denn dort hat sich der ursprüngliche Zauber abgespielt, wo er nach seinem Job bei Polaroid an seiner Musik getüftelt hat. Sein MIT-Studium hat ihm das technische Wissen dafür geliefert. Und doch ist sein Weg nicht vorgezeichnet gewesen, denn eigentlich ist Tom Scholz mit Klassik aufgewachsen, bis er die Kings gehört hat.
3: I actually grew up listening to Beethoven and Tchaikovsky and I didn't become interested in pop music until I heard the Kings.
2: Seine Experimentierfreude mit dem Equipment hat uns dann den bekannten legendären Gitarrensound gebracht. Sein Gitarrensolo bei More Than a Feeling gilt als Meisterwerk und verschmilzt so wunderschön mit dem Gesang von Brad Delp.

0: Und da sind wir auch gleich mittendrin im Thema von dem Song, nämlich der Kraft, die ein Lied haben kann, Erinnerungen zu wecken, an gute oder auch an schlechte, eine bittersüße Ballade.
1: When you hear a song that they used to play, when it brings you back to that point in time and reminds you of something good or bad, in the case of More Than a Feeling, it was sort of a bittersweet ballad.
0: Und das führt uns zur besungenen Marianne, zu Tom Scholz Erinnerungen. Die gibt's nämlich wirklich, ist seine ältere Cousine, in der er sich als rund 8-9-Jähriger verliebt hat.
1: She wasn't my girlfriend. I had it when I was a little kid. I had a much older cousin who I just thought was the most beautiful girl I'd ever seen. And her name was Marianne. I was secretly in love with my cousin. But I was only 8 or 9, so. And that's Marianne.
0: Und jetzt 50 Jahre später hat sich der Song samt dem dazugehörigen Album mit dem Titel Boston über 20 Millionen Mal verkauft, zählt zu den erfolgreichsten Debütalben und The Rolling Stone zählt den Song zu den 500 besten Songs aller Zeiten auf Platz 212. Für Tom Scholz ist dieser Erfolg erstaunlich, damals wie heute noch.
2: Ich kann den Erfolg nachvollziehen. Der Song ist einfach gigantisch. Jetzt, wo wir so viel wissen, können wir ihn genießen.
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5: Um 17.30 Uhr am Mikrofon begrüßt Sie Andreas Landrock. Die Betreibergesellschaft eines großen Bauvorhabens in der Salzburger Altstadt ist jetzt in die Pleite gerutscht. Es geht um ein Hotelprojekt beim Rathausbogen am linken Staatsbrückenkopf. Seit Jahren stehen die dort früher untergebrachten Geschäfte leer. Der Gebäudekomplex ist seither mit großen Bauzäunen abgeschlossen. Die Schulden sollen bei mehr als 30 Millionen Euro liegen, heißt es von Gläubigerschutzverbänden. Wie es mit dem Projekt jetzt weitergeht, steht noch nicht fest. Am Salzburger Landesgericht ist heute eine 58-jährige Frau verurteilt worden. Sie soll im Internet den Holocaust geleugnet haben, also den organisierten Massenmord an Millionen Juden durch das NS-Regime im Zweiten Weltkrieg. Für die Verurteilung war ein knapper Online-Kommentar ausreichend, der nur aus 4 Wörtern bestanden, dabei allerdings den Holocaust als Lüge bezeichnet hat. Die Folge war ein Geschworenenprozess, bei dem die Salzburgerin heute zu 15 Monaten Haft auf Bewährung verurteilt worden ist. Das Urteil ist rechtskräftig. Für die Zusammenführung der Nahverkehrssysteme aus dem Berchtesgadener Land und Salzburg ist jetzt ein wichtiger finanzieller Schritt gelungen. Das Projekt bekommt rund 750.000 Euro von der EU. Das Geld soll insbesondere in die Ausarbeitung des gemeinsamen Tarifangebots und in die erforderliche Organisationsstruktur fließen. Geplant war die Umsetzung des grenzüberschreitenden Verkehrsverbundes eigentlich bis Anfang 2027, wegen anhaltender Komplikationen sei der Start jetzt aber auf frühestens Oktober 27. verschoben worden, heißt es heute. Damit zu den nationalen und internationalen Nachrichten in einfacher Sprache.
6: Der deutsche Autobauer Volkswagen verkauft nicht genügend Autos und muss jetzt sparen, das hat der Chef von Volkswagen gesagt. Zum Beispiel kann es sein, dass Mitarbeiter entlassen werden. Außerdem könnten manche Werke geschlossen werden. Der Hauptstandort von Volkswagen ist in der Stadt Wolfsburg. Heute war dort eine Betriebsversammlung. Bei einer Betriebsversammlung informiert der Betriebsrat Mitarbeitende über aktuelle Themen. Weitere Betriebsversammlungen sollen in Dresden, Zwickau und Hannover sein. SPÖ-Chef und Vizekanzler Andreas Babler ist gegen ein höheres Pensionsalter. Das hat er gestern in den ORF-Sommergesprächen im Fernsehen gesagt. Derzeit dürfen Männer mit 65 Jahren in Pension gehen. Frauen dürfen ein bisschen früher in Pension gehen. Viele Menschen gehen aber noch früher in Pension. Babler sagt, zuerst muss das geändert werden. Der SPÖ-Chef hat auch gefordert, dass Firmen Menschen über 60 Jahren einen Job geben müssen. Heute ist der Haupttunnel vom Brenner Basistunnel fertig geworden. Der Brenner Basistunnel soll Österreich mit Italien verbinden. Er ist ein sehr großer Tunnel für Züge. Eine Tunnelbohrmaschine hat sich durch viele Steine und Felsen bohren müssen. Der neue Tunnel verbindet die Tiroler Landeshauptstadt Innsbruck mit Franzensfeste. Der Ort Franzensfeste liegt im Gebiet Südtirol in Italien. Ab dem Jahr 2032 sollen die ersten Züge durch den Brenner Basistunnel fahren. Im kommenden Schuljahr werden kleine Schulen in Österreich geschlossen. Es sind Schulen, die nur sehr wenige Schüler besuchen. In der Steiermark werden eine Mittelschule in der Stadt Weiz und 2 Volksschulen geschlossen. In Oberösterreich werden 3 Schulen geschlossen. In Salzburg wird die Polytechnische Schule im Ort Neumarkt geschlossen. Das waren die Nachrichten in einfacher Sprache, gelesen von Eva-Maria Fohn, Redaktion Anna Kirchgatterer und Lorenz Lohr.
5: Wir sind bei den aktuellen Wetteraussichten. Es bleibt vorerst noch bewölkt und regnerisch, dazu relativ kühl. Am Abend und in der kommenden Nacht klingen dann die Niederschläge allerdings ab. Die Wolkendecke lockert auf. Morgen Mittwoch scheint dann oft die Sonne. Am Vormittag kann es im Pinzgau ein wenig regnen, am Nachmittag entlang der Tauern und im Lungau. Die Frühtemperaturen morgen 10 bis 15 Grad. Tagsüber wird es dann spürbar wärmer mit 23 bis 27 Grad. Am Donnerstag und am Freitag kehrt vorübergehend der Sommer zurück mit viel Sonnenschein und Temperaturen über 30 30 Grad. Spätestens ab Freitagabend zieht dann aber wieder eine Kaltfront durch mit Wolken und Regen. Am Samstag erreichen die Höchstwerte dann nur mehr 19 bis 23 Grad.
7: 17.34 Uhr, hier ist ORF Radio Salzburg mit aktuellen Verkehrsinformationen. 20 Minuten länger brauchen Sie zwischen Kuchl und Salzburg Süd, wenn Sie auf der A10 der Tauernautobahn Fahrtrichtung Salzburg unterwegs sind. Und ebenfalls 20 Minuten mehr Fahrzeit messen die Verkehrssensoren auf der bayerischen B20 in Fahrtrichtung Salzburg. Und zwar von Bad Reichenhall bis Piding.
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1: Dienstag, 5:45.
2: Genau. Zeit für gut aufgelegt.
1: Zeit für gut aufgelegt. Ja. Was steht auf dem Programm?
2: Du, ich habe heute wirklich ein tolles Programm. Es geht um die Taugler Liedertage. Hast du schon gehört einmal vom Taugler Singverein?
1: Ich kenne Taugl, ja. Also St. Koloman.
2: St. Koloman, ja. Beheimatet im Tenningau.
1: Genau.
2: Ja. Und da gibt es einen Verein, der sich eben bemüht, Konzerte und musikalische Bildungsangebote aufs Land zu bringen und Volksmusik mit Klassik zu verbinden.
1: Oh.
2: Also die haben sich da große Ziele gesetzt,
1: hat
2: in der Corona-Zeit angefangen.
1: Ja.
2: Und es ist immer gewachsen. Mhm. Und heuer führen sogar eine Taugler Zauberflöte auf. Stell dir das einmal vor. Und da gibt's wirklich bis zur öffentlichen Chorprobe vom Volksliedchor, ja, bis, wie gesagt, die Taugler Zauberflöte, wo es jetzt schon ein Camp, Musikcamp für Kinder gibt. Also tolle Geschichte.
1: Hätte dem Mozart auch gefallen.
2: Ja, auf alle Fälle. Ja, du weißt eh, und ich habe heute auch in der Sendung wirklich Musi, die ja ein bisschen darauf hinweist.
1: Voller Mozart Zauber.
2: Voller Zauber. Mozart wird ja so gern auch von Volksmusikinstrumenten gespielt.
1: Ja, ja.
2: Da habe ich heute ein bisschen was. Martin Fuchsberger, der Dirigent und Dozent des Mozarteum Salzburg, ist bei mir zu Gast und bringt auch eine bildende Künstlerin mit, die Lea Anders. Die sind da alle involviert in den Taugler Liedertagen.
1: Ich freue mich, ich höre mir es von daheim aus an, weil ich gehe jetzt nämlich heim. Und du übernimmst das Ruder. Viel Spaß.
2: Schönen Abend. Danke dir.
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5: Am Mikrofon Eva Liebentritt. ÖVP und NEOS unterstützen ein strengeres Sexualstrafrecht. Die SPÖ fordert seit einem Jahr Änderungen. Im Mittelpunkt steht das Prinzip nur Ja heißt Ja. Ab sofort soll in der Koalition über einen konkreten Gesetzesentwurf verhandelt werden, berichtet Stefan Kappacher.
6: Der Entwurf aus dem SPÖ-geführten Justizministerium sieht vor, dass Frauen als Opfer einer Vergewaltigung nicht mehr erklären müssen, warum sie nicht laut genug Nein gesagt haben. Die Beweislast soll beim Täter liegen. ÖVP-Ministerin Claudia Bauer unterstützt das.
7: Das würde ich sehr begrüßen. Wir brauchen hier ganz klare Strafen. Was das konkrete Nur-Ja-ist-Ja-Prinzip betrifft, ich habe mich hier nie dagegen ausgesprochen.
6: Auch NEOS-Klubobmann Janik Schetti ist für eine Verschärfung des Sexualstrafrechts.
8: Da ist scheinbar eine zu große Unklarheit da. Wir verstehen und unterstützen auch dieses Bedürfnis nach einer Klarstellung, einer Konkretisierung im Sexualstrafrecht.
6: Ein umfassender Opferschutz werde aber nur mit spezialisierten Ermittlerinnen und Schulungen für Justiz und Polizei funktionieren, so Schetti.
5: Der Zollstreit zwischen den USA und Kanada geht in die nächste Runde. Jetzt hat Kanada Vergeltungszölle von bis zu 50% auf Importe aus den USA verhängt. Wie die kanadische Regierung mitteilt, sollen die Zölle mit 8. September in Kraft treten. Der Handelsstreit zwischen den USA und Kanada war nach dem Scheitern von Verhandlungen am Wochenende eskaliert. Daraufhin kündigte US-Präsident Trump Zölle auf kanadische Produkte in Höhe von bis zu 50% an. Nach der langen Hitzeperiode und den großen Bränden hat Frankreich die nächste Naturkatastrophe getroffen. Ein Tornado ist gestern durch den Südwesten des Landes gefegt und hat ein Dorf zerstört. Fast 40 Menschen wurden verletzt. Ernst Kernmeier berichtet aus Frankreich.
9: In Pomas, südöstlich von Toulouse, ist nach dem Sturm von gestern heute Aufräumen angesagt. Trümmer sind überall verstreut, einige Häuser wurden völlig zerstört.
10: Katastrophe.
9: Eine Katastrophe, sagt ein Mann, auf dessen Haus ein Baum gestürzt ist. Gestern ist der Tornado durch den Südwesten Frankreichs gezogen. In der 1000-Einwohner-Gemeinde Pomas hat der Sturm Dächer abgedeckt und Bäume entwurzelt. 39 Menschen wurden verletzt, zwei davon schwer. Sie dachte, sie müsse sterben, sagt eine Frau aus dem Dorf. Es habe sich angefühlt wie der Weltuntergang. Tornados gibt es in Frankreich immer wieder. Allerdings sind sie selten so stark und so zerstörerisch wie gestern in Pomas.
5: In Linz ist heute ein neuer Fall von Legionellenerkrankung gemeldet worden. Die Zahl der Infizierten ist damit auf 29 gestiegen. Seit dem Ausbruch Ende Juli sind 3 Menschen gestorben. Noch immer ist die Infektionsquelle nicht eindeutig. Legionellen sind Bakterien. Eine Infektion kann zu einer lebensbedrohlichen Lungenentzündung führen, der Legionärskrankheit. Das waren die Nachrichten mit Eva Liebentritt. Zum Wetter.
11: Mit jeder Menge Wolken geht es durch den Abend und die bringen auch in den kommenden Stunden noch besonders von Salzburg bis ins Burgenland ein paar Regenschauer. Über Nacht klingen die Schauer langsam überall ab. Morgen ist es dann freundlicher, es gibt nämlich mehr Sonnenschein und damit steigen die Temperaturen kräftig nach oben. Am Nachmittag hat es 23 bis 30 Grad. In der Früh kann es stellenweise aber auch nebelig sein, zum Beispiel im Bezirk Rohrbach. Und ab Mittag entstehen im Bergland vereinzelt Schauer oder Gewitter. So viel zum Wetter von Nathalie Auer.
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12: Ein herzliches Grüß Gott und willkommen bei Gut aufgelegt am Dienstag. Der 25. August ist heute der gestrige Bartholomäustag. Der 24. hat sozusagen auch den bäuerlichen Herbst einbegleitet. Zumindest geht's langsam aber sicher in Richtung Herbst. Und der Bastelmähtag ist auch ein wichtiger Wetterlostag, ein Wegweiser. Wird dieser Tag, so wird der ganze Herbst. Horst, gestern war es zumindest in Salzburg sehr, sehr schön und ich glaube auch sonnig und warm. Ich darf heute im Lauf der kommenden Stunde über die Taugler Liedertage berichten, die in St. Koloman über die Bühne gehen werden von Ende August bis zum 1. September Wochenende. Die Trachtenmusikkapelle St. Koloman begrüßt uns mit dem Marsch Mein Heimatdorf. Herzlich willkommen.

0: Zu den Daugler Liedertagen darf ich bei mir in der Sendung heute die Künstlerin Lea Anders begrüßen und Martin Fuchsberger, der Dirigent und Dozent am Mozarteum. Musiker, Chorleiter, ist seit Anbeginn auch bei den Daugler Liedertagen mit eingebunden, hat er mir im Interview berichtet.
1: Der Johannes Giannin, seinerzeit Student bei uns am Mozarteum, hat damals mit dem Jakob Kruchmann was ausgeschnopst. Die haben ein neues Format entwickelt. Und zwar hat das ganz klar angefangen in der Corona-Zeit, wo nichts möglich war, haben die gesagt, wir machen einen kleinen Meisterkurs, einen Liederabend, da brauchst du einen Pianisten und einen Sänger, eine Sängerin. Und so hat das angefangen und dann war ich da dabei, da war mal diese große Kantate für Blechbläser und Tenor vom Jakob Kruchmann. Und letztes Jahr Highlight war natürlich dieses große UNESCO-Friedenskonzert mit dem World Orchestra of Peace, wo ich eine Bach-Kantate habe leiten dürfen. Und so ist das also mitgewachsen und ja, das Programm gedeiht, wie man so schön sagt, da ist sehr viel Herzblut drinnen. Eben auch im herrlichen Ort St. Koloman zu machen, ist natürlich sowieso immer ein Ausflug wert, weil die Landschaft so schön ist. Und so freuen wir uns, dass wir das heute ein bisschen vorstellen dürfen.
0: Im Mittelpunkt die Verbindung von klassischer Musik mit der Volksmusik oder mit dem Volkslied. Wie siehst du das, Martin?
1: Genau, und das ist eben auch dem Johannes Giannin, dieses zentrale Anliegen, das immer wieder darzustellen. Also wir haben zum Beispiel letztes Jahr bei dem UNESCO-Friedenskonzert als Zugabe einen Jodler gespielt mit einem Barockorchester. Das hat es, glaube ich, in der Form so auch noch nicht gegeben. Und heuer haben wir bei der Singstunde, da kommen wir später noch drauf, gell, wo ich mich freue, dass ich mit dem Salzburger Volksliedchor dort bin und wir eine offene Probe machen dürfen, wo wir eben auch Schubert-Messe, deutsche Messe, wenn man so sagen will, Kunstlied, gegenüberstehen, Volkslied und Jodler. Also auch da ist dieses Thema wieder spürbar und mit drinnen.
0: Lea Anders, du bist da schon immer wieder mit dabei bei den Taugler Liedertagen im vergangenen Jahr auch mit einem Friedensprojekt, glaube ich. Gell?
2: Ja, das war im Rahmen des UNESCO-Friedenskonzertes. Ich habe vorher eine Ausstellung gehabt in Steyr. Ich arbeite schon länger mit Recyclingmaterial, auch in der Kunst, und habe aus Kleiderbügeln Kugeln gemacht und aus Heißkleber dann Friedens- und Freiheitsbotschaften geschrieben. Das war dann sozusagen eine Outdoor-Ausstellung in der Tauglerei. Übrigens ein ganz gutes Restaurant dort, wenn Sie mal essen gehen, wird es gut. Und mir war das sehr wichtig. Für Frieden und Freiheit musizieren ist auch gut. Aber ich habe dann eben mit den Menschen dort auch Friedenslieder gesungen. Und das waren ganz besondere Momente für alle, die dort anwesend waren. Einfach sie für dieses Thema gemeinsam auch musikalisch treffen und wirklich einen schönen Moment erleben gemeinsam.
0: Gemeinsam schöne Momente erleben, das steht wohl auch bei den Taugler Liedertagen vom 27. August bis zum 6. September im Mittelpunkt. Sogar eine Taugler Zauberflöte soll in diesem Jahr aufgeführt werden und viele weitere Höhepunkte auch im Rahmenprogramm. Gleich mehr drüber nach dem Salzburger Volksliedchor und dem Salzburger Ruperti-Quartett.

0: die Eichbaumpolka von der Salzburger Geigenmusi. Am 29. August, am kommenden Samstag, gibt's bei den Taugler Liedertagen in St. Koloman ein besonderes Programm für die ganze Familie, für Kinder und Erwachsene gleichermaßen. Lea Anders und Martin Fuchsberger bringen da ihr Leben eben in die Taugel.
1: So kann man sagen, ja, und lustigerweise geht der Ursprung da oder der Auftrag zurück an die Wiener Staatsoper. Da gibt es ja das Nest, die neue Staatsoper zwischen Künstlerhaus und Musikverein seit 2 Jahren. Und von Bogdan Roscic habe ich den Auftrag gekriegt, ein Projekt zu entwickeln, wo die Kinder und Jugendlichen mitsingen können. Und da habe ich gesagt, naja, kann ich mir schon vorstellen, ich frage mal die Lea, die hat da vielleicht eine gute Idee für ein Konzept. Und wir haben das dann gemeinsam, wir haben da wirklich ein Jahr hart dran gearbeitet, muss man wirklich sagen. Und dabei ist entstanden eben Leben eben, sing dich in das nächste Level, so hat es in Wien geheißen. Und da haben wir das dann im Frühjahr recht erfolgreich zur Aufführung gebracht, auch mit einer Schulvorstellung, waren eigentlich wirklich total begeistert, dass die Jungen so mitgängen, also Musikvermittlung von Beethoven, Ballade, Volkslied bis hin zum Rap und Body Percussion, alles mit drinnen, so dass es auch jung und jung geblieben, also alle Altersstufen eigentlich viel Spaß gemacht hat und wir waren eigentlich recht begeistert und haben dann die Idee gehabt, das auch nach Salzburg zu bringen. Lea, vielleicht magst du sagen, was ist denn der Unterschied jetzt dieser Salzburger Version?
2: Ja, wir haben eben in Wien, war das mehr wie ein Computerspiel, wo man sich von Level zu Level singt und so gemeinsam wirklich sich auch motiviert weiterzukommen. Und für die Taugler Liedertage habe ich jetzt eine Salzburg-Version geschrieben, wo es also Mundartdialoge gibt, wo die Inhalte noch mehr zum Leben anfangen. Auch wo man die Dialoge der Martin und ich auch einbauen zwischen der Geschichte vom Konzept her. Da ist vielleicht für alle interessant zu wissen, es ist eine Sing- und Klangreise durch die Zeit. Wir fangen an in einer Höhle. Und die Jugendlichen und auch mir selber sind oft in so virtuellen Räumen, wo man nur für uns sind. Und dann muss man wieder rausgehen in die Natur und geht weiter zu einem Stadtfest und endet dann bei einem lebendigen Schlussgruf. Also man arbeitet sich quasi vor, und aber tut miteinander was, analog. Nicht nur virtuell allein mit einem Kastl, sondern richtig miteinander und ist aktiv dabei.
0: Und wo findet das Ganze?

vom Alter her geeignet und geht bis 100, 105. Also alle Altersstufen sollen sich da angesprochen fühlen, die gern mitsingen, die aber auch gern das beobachten oder eben dann mitstampfen, mitklatschen und vor allem mitsprechen, wenn wir dann mit einem Bühnenensemble sozusagen komm mit mir raus, raus in die Welt singen und dann sollen sie mitsingen, sodass man sich gegenseitig aufweckt. Und es geht weiter bis hin zu einem Volkslied. Eben bei dieser Salzburg-Version haben wir dieses Lied, was man kennt als Herbstlied, umgetextet. Lea hat einen neuen Text gemacht, der mich immer sehr berührt, weil es so eine Aufbruchstimmung hat im Leben. Mach dich auf deinen Weg, find deinen eigenen Platz auf der Welt. Und vielleicht kann man da sogar ein bisschen reinhören.

0: Fahr mal heim, fahr mal heim. Die Melodie von diesem schönen Almabtriebslied in der Fassung mit dem Text von Lea Anders. Es geht um die innere Ruhe.
1: Ich habe es sozusagen genommen als Lied, wo man aus der Höhle rausgeht. Und die Höhle ist ja jetzt nicht so ein gemütlicher Ort. Aber trotzdem ist es der Ort der Sicherheit gewesen, wo man sich zurückgezogen hat. Und wenn man wo fortgeht, dann ist auch der Abschied dabei. Und das ist schon dieser traurige Teil auch in dem Lied. Geh nur fort, such den Platz auf derer Welt. Geh nur zu, für die gibt's auch der innere Ruhe. Weil wenn man auf der Reise ist, dann hat man nicht die Ruhe, weil da muss man erst einmal schauen, wo kommt man denn hin und wie er ist. Da ist man ausgesetzt in der Natur und da ist schwierig. Aber letztendlich gibt es in der Natur so viele schöne Momente. Das ist mir auch so wichtig, dass man auf die wieder schaut. Nicht nur auf das Materielle, sondern einfach die Wolkenbilder zuschauen. Da sind auch Texte dabei, dass man einfach im Himmel schaut, das frische Gras riecht, die Beeren im Mund zerdruckt. Einfach das ganze Spektrum in der Natur, was so für mich so schön ist und so reich ist und so eine Pracht und Fülle ist, dass man sich das wieder ins Bewusstsein ruft und sagt, so schön ist bei uns.
0: Leben eben. Eine geführte Sing- und Klangreise durch die Zeit zum Zuhören, Mitsingen und Mitmachen. Ihr seid da ein ganzes Ensemble, auch musikalisch, Martin.
2: Genau, ich leite vom Klavier aus sozusagen und dazu kommt dann Geige, Klarinette, Horn, Kontrabass und Schlagwerk. Und so ist es so als Ensemble, aber doch eigentlich orchestral gedacht oder arrangiert, sodass das also bis zum Symphonischen klingt, ja, wenn die Pauke dann noch dazu mit einsteigt. Aber auch ganz feine, filigrane Töne auch im Vorspiel zum Volkslied zum Beispiel oder die Ballade, die man kennt, ja, oder der Emil, der da einmischt in ein neuer Text.

0: Version von einem Kanon, den man im Ohr hat. Also so gehen wir da von Stil zu Stil und wollen auch den Jugendlichen vermitteln, den Reiz dieser verschiedenen Stile, eben wie gesagt, bis hin zum Schlussgroove haben wir das dann genannt, wo sozusagen alle klatschen, tanzen, über Chor mitsingen und da heißt es eben, lass dich eben leben. Stampf, Stampf.
1: Infos zu den Taugler-Liedertagen gibt's unter www.tauglersingverein.at. Und heuer wird sogar eine Zauberflöte aufgeführt. Ja, eine Taugler-Zauberflöte. Gleich mehr drüber in unserer Sendung.

0: Wie lang ist man da auf dieser Sing- und Klangreise unterwegs?
1: 75 Minuten, ja, Stundviertel in etwa.
2: Ist aber auch für die Familien. Also das ist wirklich eine Gelegenheit, wo man gemeinsam hingehen kann. Oder Großeltern mit den Enkelkindern noch. Es ist ja noch nicht Schule, man kann sozusagen was gemeinsam unternehmen. Und das war so schön, was wir in Wien erlebt haben. Wirklich alt und jung, da gemeinsam haben sie mitgewacht und mitgelebt und mitgetan, auch bei der Body Percussion, was gar nicht so leicht ist, auch für ältere Menschen. Das war wirklich eine Herausforderung. Und da war jung und alt benannt und das war ganz, ganz wichtig. Und die Tickets sind sehr günstig noch in St. Koloman. Also könnt ihr alle miteinander kommen.

0: Das Ständchen aus der Zauberflöte, gespielt von Maultrommel und Laute. Martin Fuchsberger erzählt uns heute von den Taugler Liedertagen, die in der kommenden Woche in St. Koloman über die Bühne gehen werden und in diesem Jahr auch mit Musik von Mozart. Da kann man sich verzaubern lassen.
1: Es wird dort tatsächlich heuer eine, Sie haben es zuerst Kinderzauberflöte genannt, aber es ist eben die Taugler Zauberflöte, auch eine Fassung von dem Johannes Czernin in Kooperation mit Daniel Ott und Dominik Schneid. Mein Bruder, weil du das ansprichst, singt mit, der Sebastian Fuchsberger ist der Monostatos. Die musikalische Leitung liegt bei Karim Zech, einer der Jungstudenten bei uns am Mozarteum, der jetzt in der Dirigierklasse startet im Oktober. Und so freue ich mich, dass das einfach alles so sich ergeben hat und sich dort so toll entwickelt.
0: Du bist ja auch schon lang am Mozarteum natürlich, aber jetzt ab Herbst noch in besonderer Funktion, gell?
1: Ja, ich darf vom Blasorchesterbereich wechseln in die Dirigierklasse, wo ich gemeinsam mit Jobst Schneiderath und an der Spitze Christian Thielemann sozusagen ein völlig neues Konstrukt installiert wurde. Jetzt ist ein Jahr die Vorbereitung gelaufen. Wir werden teilweise auch nach Berlin, Bayreuth oder Wien fahren, zu proben und live dabei sein in der Praxis auf höchstem Niveau. Jetzt gerade waren bei den Salzburger Festspielen die Karten, wo einige der Studenten schon in der Generalprobe waren. Also es ist schon losgegangen sozusagen und ich freue mich wahnsinnig auf diese neue Aufgabe.
0: Und bei den Taugler Liedertagen, da ist eben die Zauberflöte, Mozarts Zauberflöte in St. Koloman. Und da gibt es jetzt schon ein Kindercamp, oder wie ist das?
2: Ja, da, wenn noch wer Lust und Zeit hat, dann meldet sich dort noch an. Es gibt noch Plätze, das eröffnet dann am 27. jetzt, am 27.8. Und die Kinder können auch mitgestalten, je nach Lust und Laune, Bühnenbild mitbauen, schauspielen oder auch singen. Und das Kindercamp wird eröffnet am 27., aber man kann sich da vorher anmelden und dann einfach aktiv mitgestalten. Ich bin bei der Eröffnung auch dabei mit einer Skulptur von mir, Scherscha. Und da machen wir so einen Improvisationstanz. Da geht es um Freiheit und Eigenständigkeit und Unabhängigkeit. Und ich glaube, dass das ganz gut ist für die Kids und Jugendlichen, die sich da anmelden, dass man da einmal gemeinsam auch improvisierend diese Inhalte vertanzt.
0: Also das Zauberflötencamp vom 27. August bis zum 6. September und die Taugler Zauberflöte ist dann am 4., 5. und 6. September in der Schule St. Koloman in der Oper an der Taugl unter Anführungszeichen zu erleben. Karten dafür gibt's ebenfalls beim tauglersingverein.de.

0: beim Wirtsbauern waren wir da mit die Blärmebrocker und dieser Flottenbrücker. Ich habe jetzt noch den Salzburger Volksliedchor bei mir im Programm. Liegt schon bereit mit dem Lied, ist wohl eine schöne Zeit. Und der Martin Fuchsberger hat ja im vergangenen Jahr auch den Salzburger Volksliedchor als Chorleiter übernommen und lohnt zu einer besonderen offenen Chorprobe.
1: So ist es. Sing mit, offene Chorprobe mit dem Salzburger Volksliedchor, haben wir es genannt, im Rahmen der Tagler Liedertage. Das ist am Samstag, 5. September um 19 Uhr in St. Koloman. Je nachdem, wie viele Leute kommen, werden wir entweder im Probelokal der Trachtenmusik sein oder auch in der Taglerei oder eben in den Gemeinderäumlichkeiten. Das ist aber alles so fußläufig nah beieinander. Also wenn man sich am Kirchplatz einfindet, wird man mitkriegen, wo es dann tatsächlich stattfindet. Und ich freue mich natürlich, wenn wir da viele Gäste auch haben, die wir einschnuppern wollen beim Salzburger Volksliedchor oder einfach zuhorchen oder natürlich einfach mitsingen, das wäre das Beste. Und zwei Proben mehr, wo ich eben erzählt habe, schon mit dem Spannungsfeld zwischen Kunst und Volksmusik, in dem Fall eben Deutsche Messe von Schubert, gegenübergestellt von Volksliedern und Jodlern mit dem Salzburger Volksliedchor. Wir nutzen das als offene Probe für unsere Bergmesse, die dann tags darauf ist, am 6. September, 11.30 Uhr am Rossfeld, Bergfreundekreuz und da natürlich auch an dieser Stelle herzliche Einladung.

Die Trachtenmusikkapelle Grischbegoasser mit der Alm Roasbrücker, komponiert von Daniel Seidel, speziell für das Jubiläum der Trachtenmusikkapelle. Und davor haben wir die Güllwurzenbläser gehört mit der Lebensweise. Was schlagt denn da drum auf dem Donnerbaum? Die Taugler Sängerinnen habe ich heute bei uns noch im Programm, eine besondere Aufnahme. Und dann lassen wir uns auch schon ausspielen von der Postwirt-Musi am Wasserfall, sind die guten Musikanten heute noch unterwegs. Gleich nach den Nachrichten geht's dann weiter mit Volksmusik, zusammengestellt heute von Sepp Siller. Und nach 20 Uhr hören Sie eine Blasmusikstunde aus Oberösterreich. Morgen meldet sich Kollege Alexander Holzmann und ich wünsche noch einen wunderschönen Abend mit dem weiteren Programm von Radio Salzburg.

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1: Am Mikrofon Eva Liebentritt. Die Neos verteidigen das geplante Klimagesetz gegen Kritik. Darin ist verankert, dass Österreich bis 2040 klimaneutral sein soll. Allerdings, Sanktionen sind nicht vorgesehen und auch eine Standortklausel erlaubt Ausnahmen. Dennoch bezeichnet Neos-Clubobmann Yannick Schetti die Einigung als Meilenstein. Niklas Lercher berichtet.
2: Bis 2040 soll Österreich klimaneutral sein. Dieses Datum setzt sich die Regierung im geplanten Klimagesetz. Sanktionen gibt es aber keine, wenn das Ziel verfehlt wird. Deshalb sei es ein zahnloses Gesetz, lauten kritische Stimmen. Neos-Clubchef Yannick Schetti hält den vorgesehenen Korrekturmechanismus entgegen. Damit sei die Regierung verpflichtet, zusätzliche Maßnahmen zu ergreifen, wenn Österreich den Zielpfad verlasse.
3: Das ist ein fundamentaler Unterschied zu allem, was bisher war. Das ist echte Verbindlichkeit, endlich gesetzlich geregelt.
2: Schetti verteidigt auch die umstrittene Standortklausel, mit der Klimaschutzmaßnahmen vorübergehend ausgesetzt werden können.
3: Es ist nicht Klimaschutz gegen Wirtschaft, es geht um Klimaschutz mit Hausverstand.
2: Klimaschutz, so der pinke Clubchef, sei etwas, was die Wirtschaft brauche.
1: Israel hat mit der Räumung eines Geländes des UNO-Palästinenser-Hilfswerks UNRWA in Ostjerusalem begonnen. Das Gelände wurde bisher als Ausbildungszentrum genutzt. Israels Ministerpräsident Netanyahu hat die Räumung angewiesen. Die palästinensische Autonomiebehörde sieht einen Verstoß gegen das Völkerrecht. Mit der Kakerlakenbewegung haben zuletzt immer wieder junge Studierende in Indien gegen Missstände im Land protestiert. Unter anderem richten sie sich gegen das Bildungssystem und die Aussichtslosigkeit trotz Studienabschluss. Wie gewalttätig Indiens Polizei bei den Protesten teilweise vorgeht, zeigt jetzt die Menschenrechtsorganisation Amnesty International auf. Mehr von Katharina Wagner.
4: Proteste von indischen Studierenden Ende Juli. Sie verlaufen großteils friedlich. Doch die Menschenrechtsorganisation Amnesty International schreibt jetzt in einem Bericht, Indiens Polizei habe Tränengas, Granaten, Schlagstöcke und Taser eingesetzt und teilweise auch Schrotflinten mit Schrotmunition. Warnung habe es davor keine gegeben. Verletzte berichten von bis zu 30 Wunden, die ihnen am Rücken zugefügt wurden, während sie davonliefen. Indiens Polizei weist die Berichte zurück. Amnesty betont, der Einsatz dieser Waffen würde sowohl internationales Recht als auch indische Vorgaben für die Polizei brechen und keiner der verantwortlichen Polizisten sei zur Rechenschaft gezogen worden.
1: Der deutsch-österreichische Film Every Time ist mit im Rennen um den Oscar als bester internationaler Film. Das ist am Abend bekannt geworden. Deutschland schickt Every Time der österreichischen Regisseurin Sandra Wollner. Erst kürzlich gewann der Film den Hauptpreis beim Sarajevo Filmfestival. Auch in Cannes war er erfolgreich. Das waren die Nachrichten mit Eva Liebentritt. Zum Wetter.
5: Größeres Sonnenfenster gibt es jetzt in Vorarlberg. Sonst ist es meist bewölkt und vor allem von Salzburg ostwärts sind auch in den kommenden Stunden noch ein paar Regenschauer unterwegs. Die ziehen über Nacht langsam ab. Morgen überwiegt dann der Sonnenschein. In der Früh können sich in manchen Regionen aber auch Nebelfelder halten, zum Beispiel im Bezirk Rohrbach. Am Nachmittag und Abend kann es stellenweise auch nass oder gewittrig werden, und zwar im Bergland und im Waldviertel. Es wird spürbar wärmer als heute mit 23 bis 30 Grad. So viel zum Wetter von Nathalie Auer.
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1: Am Mikrofon Eva Liebentritt. 2 Monate vor den US-Kongresswahlen hat der oberste Gerichtshof Präsident Trump einen Etappensieg beim Ringen um die Briefwahl beschert. Der Supreme Court hat das Urteil eines Bundesgerichts aufgehoben, das ein entsprechendes Dekret des US-Präsidenten blockiert hatte, berichtet David Kriegleder.
2: Donald Trump hat die Briefwahl für seine Wahlniederlage gegen Joe Biden im Jahr 2020 verantwortlich gemacht. Bis heute spricht er von massivem Betrug, obwohl die Briefwahl bis dahin von demokratischen und republikanischen Wählern gleichermaßen genutzt wurde. Im März hat Trump das Wählen per Brief mittels Verordnung erschwert. Das soll nunmehr jenen gestattet sein, die auf neuen Staatsbürgerschaftslisten stehen. Demokratische Staaten klagten dagegen. Das Bundesgericht Massachusetts blockierte die Verordnung. Doch das war nicht rechtens, urteilt jetzt das US-Höchstgericht, ohne jedoch in der Sache selbst zu entscheiden. Damit kann Trump seinen Briefwahlfeldzug vorerst fortsetzen, doch weitere Klagen könnten folgen und damit Änderungen so knapp vor den Kongresswahlen verhindern.
1: Kanzleramtsministerin Claudia Bauer von der ÖVP will die Bundesjugendförderung für die freiheitliche Jugend prüfen. Anlass ist ein Bericht des Standard, wonach Geld von der FPÖ-Jugendorganisation an einen Ableger der rechtsextremen Identitären geflossen sein könnte. Der Obmann der freiheitlichen Jugend, Maximilian Weinzierl, weist die Vorwürfe zurück. ÖVP, SPÖ, NEOS und Grüne zeigen sich empört. Der Verein gegen Tierfabriken hat erneut Anzeige gegen einen Mastbetrieb im Bezirk St. Pölten erstattet. Laut VGT geht es um verhungernde Tiere und Gewalt. Es sei bereits die 4. Anzeige gegen das Unternehmen. Die Aktivistinnen und Aktivisten fordern ein Durchschreiten der Behörden und eine endgültige Schließung des Betriebs. Die Bezirkshauptmannschaft verweist auf engmaschige Kontrollen und eingeleitete Verwaltungsstrafverfahren. Letzte Chance heute für Österreichs Fußballmeister LASK auf den Einzug in die Millionenliga Champions League. Die Linzer müssten allerdings in einer Stunde daheim in Linz gegen Celtic Glasgow ein 0:3 aus dem Hinspiel aufholen. Sportreporter Daniel Kulowitz.
3: LASK-Erfolgstrainer Didi Kübauer ist grundsätzlich ein optimistischer Mensch, aber die 0:3-Hypothek aus dem Hinspiel lässt ihn doch auch realistisch bleiben.
4: Es muss unser Ziel sein, einfach das Tor zu erzielen, und es reicht ja noch immer nicht, wenn wir das eine Tor erzielen. Wir brauchen ja noch 2 weitere, aber aufgeben werden wir definitiv nicht.
3: Etwas zuversichtlicher LASK-Stürmer Samuel Edeniran, auch wenn er im Hinspiel einige Chancen liegen hat lassen, wir glauben an das Fußballwunder.
5: 100%, I definitely do believe in miracles. Anything can happen, anything is possible.
3: Alles kann passieren, sagt der US-Stürmer der Linzer. Einen 3-Tore-Rückstand hat ein österreichischer Club allerdings erst 2-mal in der Geschichte aufholen können. In den 50er und 80er Jahren ist das jeweils Rapid einmal gelungen. Ankick in Linz heute 21 Uhr, 16.500 Karten sind weg. Im Fall einer Niederlage bliebe als Trostpflaster für den LASK noch die Europa League-Gruppenphase.
1: Und das waren die Nachrichten mit Eva Liebentritz. Zum Wetter.
6: Frisch geht der Tag zu Ende. In den Landeshauptstädten hat es im Moment zwischen nur 17 Grad in Salzburg und 22 Grad in Graz. Außerdem sind auch in den kommenden Stunden noch besonders von Salzburg ostwärts ein paar Schauer unterwegs. Morgen gibt es dann mehr Sonnenschein, ein paar Nebel- und Wolkenfelder sind aber auch dabei. Außerdem können sich am Nachmittag und Abend auch einzelne Schauer und Gewitter bilden, und zwar in den Alpen und im Waldviertel. Noch zu den Temperaturen, die erreichen morgen 23 bis 30 Grad. So viel zum Wetter von Nathalie Auer.
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8 Musikkapellen, ein See und ein Pokal, um den seit vielen Jahren mit viel Begeisterung musiziert wird. Heute dreht sich im klingenden Oberösterreich alles um den Attersee-Pokal. Ein ganz besonderer musikalischer Wettbewerb. Denn hier treffen sich die 8 Musikkapellen, die rund um den See zu Hause sind. Und natürlich geht es auch darum, wer am Ende den Pokal mit nach Hause nehmen darf. Heuer findet der Attersee-Pokal am 5. September in Seewalchen statt. Gastgeber ist der Musikverein Rosenau Seewalchen, der gleichzeitig sein 75-jähriges Bestehen feiert. Und genau mit diesem Musikverein starten wir auch musikalisch in die heutige Sendung. Es spielt der Musikverein Rosenau Seewalchen unter der Leitung von Josef Tomitzer das Stück Traunviertel 2002 von Hermann Miesbauer.

0: Frauenviertel 2002 von Hermann Miesbauer, gespielt vom Musikverein Rosenlause Walchen unter der Leitung von Josef Tomitzer. Josef Tomitzer ist Kapellmeister vom Musikverein Rosenlause Walchen und Organisator vom Attersee-Pokal und er ist heute auch bei mir im Studio zu Gast. Josef, herzlich willkommen im klingenden Oberösterreich. Der Attersee-Pokal hat rund um den See lange Tradition und ist gleichzeitig ein Wettbewerb, der sich etwas anders darstellt. Man kann sich ihn nicht so vorstellen wie eine klassische Konzertwertung. Was ist eigentlich das Besondere am Attersee-Pokal?
1: Ja, der Attersee-Pokal wird eben am Ende der Tourismussaison von den 8 Kapellen gespielt. Die Bewertung erfolgt von keiner Fachjury, wie man das von Konzertwertungen her kennt, sondern jeder Verein stellt 3 Bewerter und diese bewerten nach Reihenfolge mit Punkten bewertet, der Beste bekommt 3 Punkte, der Zweite aus deren Sicht 2 Punkte und der Dritte bekommt 1 Punkt. Sieger ist jener Verein, der die meisten Punkte von den Bewertern gesammelt hat.
0: Insgesamt nehmen 8 Musikvereine daran teil, zu denen kommen wir noch später. Und ein Musikverein ist auch der Musikverein Nussdorf am Attersee und von diesem Musikverein gibt es wieder Musik. Jubilance, Musik von James Swearingen unter der Leitung von Andreas Neubacher.

0: Nach Musik von James Swearingen und Jubilance mit dem musikfreien Nussdorf am Attersee kommen wir wieder zurück zum Attersee-Pokal und zu unserem Studiogast Josef Tomica. Josef, als ich zum ersten Mal vom Attersee-Pokal gehört habe, dachte ich zuerst an einen Segelwettbewerb oder ein Radrennen um den See. Wer ist eigentlich auf die Idee gekommen, daraus eine musikalische Herausforderung zu machen?
1: Der Attersee-Pokal wurde 1952 das erste Mal von Direktor Riedl ins Leben gerufen und da haben eben auch schon die ganzen Kapellen rund um den See teilgenommen. Der erste Sieger war letztendlich dann die Marktmusik Schörfling. Die haben 1952 und 1953 den Wettbewerb gewonnen. Und dann gab es eine 50-jährige Pause und 2003 wurde der Attersee-Pokal wieder ins Leben gerufen mit einer kurzen Unterbrechung durch Corona, durch die Corona-Pandemie, wird aber jetzt wieder jährlich am Leben gehalten. Und umso mehr freut es uns, dass wir heuer an der Reihe sind, diesen Pokal abzuhalten.
0: 8 Kapellen nehmen daran teil. Jetzt wollen wir natürlich auch wissen und nennen, welche Musikvereine das sind. Wer ist dabei?
1: Das ist der Musikverein Nussdorf, dann die Trachtenmusikkapelle Unterach, der Musikverein Weyreck, die Marktmusikkapelle Seewalchen, die Trachtenmusikkapelle Joberstorner aus Storbach am Attersee, die Marktmusikkapelle Schörfling und der Musikverein Attersee. Und in dieser Reihenfolge erfolgt auch der Einmarsch vor dem Attersee-Pokal. Letztere, der Musikverein Attersee, sind die Sieger des letzten Jahres und werden auch den Wanderpokal beim Einmarsch wieder mitnehmen, der dann zu gewinnen ist.
0: Der Verein Marktmusikkapelle Schörfling ist gefallen und von diesem Musikverein gibt es jetzt auch Musik. Wiener Musik, Rosen aus dem Süden unter der Leitung von Gerhard Gründl.

0: Nach Wiener Walzermusik mit Rosen aus dem Süden kommen wir wieder zum Attersee-Pokal. Bei uns im Studio ist heute Josef Tomitzer und wir unterhalten uns über diesen einzigartigen musikalischen Wettbewerb. Beim Attersee-Pokal geht es natürlich am Ende um den Pokal und da stellt sich die Frage, ist das wie bei einem Sportwettbewerb mit einer Reihung und Platzierung und vor allem, was bekommt der Sieger?
1: Der Sieger bekommt einen wunderschönen Wanderpokal. Es ist eine Kreation, eine sehr kunstvolle Kreation und der geht erst in das Eigentum eines Vereins über, wenn man dreimal einen Attersee-Pokal gewonnen hat. Das kann sich über 20 Jahre ziehen, das kann sein, dass das vielleicht in 3 Jahren erledigt ist. Der Musikverein Attersee hat 2-mal jetzt gewonnen, also die sind ein heißer Kandidat, dass er in Besitz übergeht. Alle anderen Vereine, die 7, sind dann Zweitplatzierte. Das ist die Besonderheit von diesem Wettbewerb.
0: Also es gibt einen Sieger und 7 Zweite. So ist es. Du hast mir vorher schon den Pokal gezeigt. Das können wir jetzt im Radio auch nicht darstellen. Aber wer ihn sehen möchte, muss unbedingt zum Attersee-Pokal kommen. Wie groß ist der Ehrgeiz der Musikerinnen und Musiker? Spürt man da eine gewisse Rivalität?
1: Ja, es ist eher die Gemeinsamkeit. Man freut sich dann mit dem Gewinner. Wenn es aber dann im Zelt oder um 22.30 Uhr, diese Uhrzeit ist festgeschrieben, zur Bewertung kommt oder das Wertungsergebnis bekannt gegeben wird, sind alle mit Spannung dabei. Es gibt, wie gesagt, einen Sieger. Man freut sich im Regelfall dann mit dem Sieger, weil es um die Gemeinschaft geht. Man trifft sich am Ende der Tourismussaison mit den anderen 7 Kapellen, tauscht sich aus. Sonst kommen wir unter dem Jahr nicht dazu, weil jeder mit sehr viel Tourismus oder mit häufigen Tourismuskonzerten gebunden ist.
0: Also auch viel Gemeinschaft. Zu den Tourismuskonzerten kommen wir später noch. Vorher gibt's wieder Musik und unsere Reise rund um den Attersee geht weiter. Michael Geisler hat The Last Flight komponiert. Es spielt der Musikverein Attersee unter der Leitung von Markus Hollerweger.

0: Von The Last Flight, gespielt vom Musikverein Attersee, kommen wir noch einmal zurück zum Musikverein Rosenaussee Walchen. 2026 ist für den Verein ein ganz besonderes Jahr. Der Musikverein feiert sein 75-jähriges Bestehen und veranstaltet den Seewalchner Dreiklang mit dem Attersee-Pokal als einem der Höhepunkte an diesem Wochenende. Was erwartet nun die Besucher an diesem 3-Tage-Wochenende?
1: Am Freitag starten wir mit einem Kabarettabend, den die Marktgemeinde Seewalchen veranstaltet. Da kommen die Comedy-Hirten. Am Samstag läuft eben der Attersee-Pokal ab mit einem Platzkonzert vom Musikverein Zulissen ab 15 Uhr. Um 16 Uhr ist dann der Einmarsch der teilnehmenden Kapellen am Attersee. Und am Ende des Wertungsspiels geht es dann ins Bierzelt mit der Abendunterhaltung Basilikum. 22.30 Uhr ist dann die Bekanntgabe des Wertungsergebnisses. Und ganz Besonderes, warum heißt das Ganze Seewalchener Dreiklang? Weil am Sonntag dann von der katholischen Kirchengemeinde das Kirchweihfest zum 550-jährigen Jubiläum ist, wo auch die evangelische Kirchengemeinschaft teilnehmen wird. Den Festgottesdienst gestaltet Bischof Manfred Scheuer, der auch dann beim Festzug noch teilnehmen wird, wo die teilnehmenden Kapellen auch den Umzug gestalten. Und dann geht's ins Bierzelt, um nochmal ordentlich zu feiern.
0: Also ein umfangreiches Festwochenende in Seewalchen. Und wir bleiben auch musikalisch noch in Seewalchen, wechseln aber die Kapelle. Jetzt spielt für uns die Marktmusikkapelle Seewalchen unter der Leitung von Simon Zierwig den Konzertmarsch Junges Eisacktal, komponiert von Tobias

0: Das ist traditionelle Blasmusik mit dem Konzertmarsch Junges Eisacktal von Tobias Pseyer gewesen. Und auch bei unserem heutigen Thema geht es um Tradition, um den Attersee-Pokal. Mein Studiogast Josef Tomica veranstaltet diesen Musikevent gemeinsam mit seinen Musikerinnen und Musikern vom Musikverein Rosenause-Walchen. Bevor wir Josef wieder heimfahren lassen, schauen wir noch ein bisschen über den Attersee-Pokal hinaus. Josef, der Attersee ist eine wunderschöne Landschaftsregion, natürlich auch eine starke Tourismusregion. Welche Rolle spielt die Blasmusik auch für das kulturelle Leben rund um den See?
1: Ja, während der Sommersaison, es sind hauptsächlich die Monate Juli, August, finden unter der Woche, hauptsächlich Mittwoch, donnerstags, veranstaltet von den Tourismusverbänden, Gemeinden, die Abendkonzerte statt, wo die Musikkapellen rund um den Attersee wirklich wöchentlich Konzerte spielen für den Tourismus, für die Einheimischen natürlich auch. Und so gesehen kommen wir während der Sommerzeit sehr, sehr häufig zum Spielen.
0: Also eine intensive Zeit für die Musikerinnen und Musiker. Wie funktioniert das mit Urlaubsplanung?
1: Die Urlaubsplanung wird teils darauf ausgerichtet, lässt sich nicht immer, sage ich jetzt einmal, entsprechend ausrichten. Und da gilt es dann, untereinander sich auszuhelfen, zusammenzuarbeiten, wenn Not am Mann ist, sich wechselseitig zu helfen. Und da pflegen wir auch sehr gute Kontakte von der Marktmusikkapelle oder umliegenden Musikkapellen, helfen uns oder auch bei anderen Kapellen aus, damit wir für den Tourismus, für unsere Gäste mehr oder weniger spielbereit sind.
0: Also eine starke Gemeinschaft, musikalische Gemeinschaft rund um den Attersee. Josef, vielen Dank für deinen Besuch bei uns im Studio. Alles Gute für den Seewalchner Dreiklang und vor allem auch für eure Teilnahme beim Attersee-Pokal. Musikalisch bleiben wir noch einmal am Attersee. Die Marktmusik Schörfling unter der Leitung von Gerhard Gründl mit jede Menge bekannter Melodien aus den 80er Jahren. Timo Gras und 80er Kult.

Vom Attersee geht's jetzt rund 50 Kilometer in westlicher Richtung und damit nach Salzburg. Dort hat es eine Blaskapelle mit dem klingenden Namen die Rainer Musikanten gegeben. Eine Formation, die ihren Ursprung bei der Militärmusik Salzburg gehabt hat und mit ihrer Musik weit herumgekommen ist. Natürlich in Österreich, nach Deutschland und sogar in die USA. Wir bleiben noch bei traditioneller Blasmusik mit einem Marsch, den wohl fast jeder kennt, dem Rainer Marsch. Und danach wird's gemütlich mit der Polka Guten Abend, Brigitta. Also zweimal die Rainer Musikanten.

0: Von traditioneller Blasmusik zu Blasmusik und Austropop. Reinhard Fendrich gibt es jetzt zum Abschluss mit Schickeria, gespielt von den Rainer Musikanten. Ein herzliches Dankeschön an Thomas Alois Hummer für den guten Ton und die technische Betreuung.
1: Josef Tomitzer, Alois Hummer
0: und Hermann Thumberger wünschen Ihnen einen schönen Abend.
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1: Am Mikrofon Eva Liebentritz. Die US-Country-Legende Dolly Parton ist tot. Sie ist heute im Alter von 80 Jahren gestorben, wie ihre Familie vor kurzem mitteilte. Dolly Parton ist mit Hits wie Jolene und I Will Always Love You weltberühmt geworden. Über 3000 Songs hat sie geschrieben, auch für Stars wie Whitney Houston. 100 Millionen Alben hat sie in ihrer gut 6 Jahrzehnte dauernden Karriere verkauft. 11 Grammys und 3 Emmys hat sie gewonnen. David Baldinger mit einem Nachruf über die Queen der Country-Musik.
2: Eine Frau, die ihre Rivalin anfleht, die Finger von ihrem Mann zu lassen. 1973 wurde Jolene für Dolly Parton zu ihrem größten Hit.
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4: Well, I wanted to sing, because I could write songs and I could play. And I just wanted to get out in the world.
2: Sie wusste schon immer, was sie wollte. Singen, Lieder schreiben, schauspielen. 3000 Songs wurden es, darunter viele erfolgreiche Duette, wie hier mit Kenny Rogers.
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2: Dolly Partons quirlige Frohnatur bleibt in ihrer Musik erhalten.
1: Volkswagen-Chef Oliver Blume stößt mit seinem Umbauplan für Europas größten Autobauer auf massiven Protest der Beschäftigten. Heute hat es eine Betriebsversammlung am Stammwerk in Wolfsburg gegeben. Laut Teilnehmern haben die mehr als 10.000 VW-Beschäftigten auf die Rede von Blume mit Pfiffen reagiert. Der VW-Chef hat einmal mehr erklärt, dass VW unter großem Druck von US-Zöllen, geopolitischen Risiken und neuen Rivalen Kosten senken und schlanker werden müsse. In Griechenland sind innerhalb von wenigen Stunden 39 Wald- und Buschbrände ausgebrochen. Laut Feuerwehr tobt der schwerste Brand auf der Insel Salamis vor Athen. Dort befindet sich der größte Stützpunkt der griechischen Kriegsmarine. Die Anlage sei aber nicht gefährdet, heißt es von den Behörden. Wegen der andauernden Trockenheit ist die Waldbrandgefahr in weiten Teilen Griechenlands hoch. Die Frauen der Wiener Austria müssen sich im Fußball-Champions-League-Qualifikationshinspiel Brann-Bergen geschlagen geben. Sie verlieren auswärts mit 1:2. Christoph Ott.
6: Die norwegischen Meisterinnen werden damit ihrer Favoritenrolle gerecht. In der 22. Minute sorgt Nea Lechtoller mit einem direkten verwandelten Eckball für die Führung. Die Austrianerinnen, die in der ersten Hälfte gut mithalten können und sogar ein leichtes Chancenplus haben, erzielen nur 4 Minuten später den Ausgleich durch Elisa Pfattner. In der zweiten Hälfte sorgt dann Lauren Davidson mit dem Nachschuss nach einem gehaltenen Elfmeter für den 2:1 Endstand. Die österreichischen Doublegewinnerinnen haben auch Pech mit den Entscheidungen der rumänischen Schiedsrichterin, die ein Handspiel von Brann nicht gesehen und damit nicht geahndet hat und so den Wienerinnen einen Elfmeter verwehrt. Das Rückspiel um den Einzug in die Champions League Ligaphase steigt in einer Woche in Wien.
1: Das waren die Nachrichten mit Eva Liebentritt. Zum Wetter.
7: Noch sind besonders östlich von Salzburg ein paar Regenschauer unterwegs. Die werden über Nacht aber immer seltener und es kühlt auf 18 bis 10 Grad ab. Ab morgen wird es dann von Tag zu Tag wärmer. Bis zum Nachmittag steigen die Temperaturen auf 23 bis 30 Grad. Dazu gibt es morgen eine freundliche Mischung aus Sonnenschein und ein paar Wolken. Frühnebelfelder sind stellenweise aber auch dabei, zum Beispiel im Murtal. Und am Nachmittag und Abend tauchen in den Alpen und im Waldviertel einzelne Schauer oder Gewitter auf. So viel zum Wetter von Nathalie Auer.
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Mexiko, kennst du Mexiko? 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
1: Herzlich willkommen zum Nachtjournal. Das sind einige der Themen heute. Der Zollstreit zwischen den USA und Kanada geht in die nächste Runde. Jetzt kündigt Kanada Vergeltungszölle an. Breite Kritik gibt es nach der Forderung von SPÖ-Chef Babler zur Abschaffung des Finanzierungsfonds für private Krankenanstalten und US-Country-Conny Dolly Parton ist tot. Das Wetter morgen wird sonnig und warm. Aus dem Journalstudio begrüßt sie Eva Liebentritt. Der Zollstreit zwischen Kanada und den USA eskaliert weiter. Am Wochenende haben die USA Zölle von 50% auf kanadische Waren verhängt. Die kanadische Regierung hat jetzt Gegenzölle auf den Tisch gelegt. Barbara Tschandl berichtet.
2: Kanada werde Gegenzölle von bis zu 50% auf Importe aus den USA im Wert von rund 28 Milliarden Dollar erheben. Das sagt heute der kanadische Finanzminister François-Philippe Champagne. Gelten sollen diese ab 8. September.
3: Es geht um Fairness, um Wettbewerbsfähigkeit und darum, kanadische Arbeitnehmer und Unternehmen zu unterstützen.
2: So der Finanzminister. Die 50%igen Zölle betreffen Stahl, Aluminium, Möbel oder auch Bekleidung. 25% gelten für Käse und Haushaltsgeräte, während die 15%igen Zölle etwa auf Elektronik erhoben werden. Seit dem Scheitern der Handelsgespräche zwischen den Nachbarländern Ende vergangener Woche eskaliert der Zollstreit immer weiter. Die USA haben zuvor Zölle von bis zu 50% auf kanadische Waren verhängt, darunter etwa Hockeyschläger, Möbel, Honig und Wein.
1: Der VW-Konzern ist in der Krise. Diese Woche finden daher beim deutschen Autohersteller mehrere Betriebsversammlungen statt. Den Anfang hat heute die VW-Zentrale in Wolfsburg gemacht. Tausende Beschäftigte zittern um ihre Jobs. Aus Berlin berichtet Maria Knips-Witting.
4: Mehr als 10.000 Beschäftigte sind zur Betriebsversammlung in Wolfsburg gekommen. Abgeschottet von der Öffentlichkeit stellt sich ihnen Konzernchef Oliver Blume. Während seiner Rede soll es Pfiffe gegeben haben, berichten Teilnehmer. Viele hätten auch Protestschilder mitgebracht. Die Verunsicherung in der Belegschaft ist groß.
5: Also man weiß nicht, was passiert.
4: Bis zu 50.000 Stellen könnten in den nächsten 4 Jahren alleine in Deutschland abgebaut werden. Die Mitarbeiter hätten Verständnis für die schwierige wirtschaftliche Lage, so Betriebsratsvorsitzende Daniela Cavallo.
6: Aber eins ist klar, das kann nicht gegen die Belegschaft passieren, sondern wir müssen gemeinsam Lösungen finden.
4: Zuletzt hat Konzernchef Blume auch die Schließung von bis zu 4 Werken in den Raum gestellt. Jetzt betont er aber, das könne nur die allerletzte Lösung sein.
1: Nach Österreich jetzt. Dass SPÖ-Chef Andreas Babler den Finanzierungsfonds für private Krankenanstalten, kurz PRIKRAF, abschaffen will, sorgt für Aufsehen. Kritik an Bablers Aussagen kommt heute von vielen Seiten, wie Peter Daser berichtet.
7: Die Kritik von Vizekanzler und SPÖ-Chef Andreas Babler am Fonds für die Privatspitäler ist grundsätzlich. Im ORF-Sommergespräch sagte er,
8: das Geld, das wir beispielsweise, für mich unerklärlich, über 200 Millionen pro Jahr in die privaten Krankenanstalten schicken, wo wir unter anderem auch die Schönheitsoperationen der Superreichsten finanzieren.
7: ÖVP und FPÖ sind skeptisch gegenüber einer Abschaffung des PRIKRAF und warnen vor einer Verschlechterung der Gesundheitsversorgung. Die Neos und die Grünen warnen angesichts der Darstellung Bablers über Schönheitsoperationen für Superreiche auf Kosten der Allgemeinheit vor Populismus. Laut dem Verband der Privatspitäler würden nur medizinisch notwendige Leistungen aus dem Fonds bezahlt und keine Schönheitsoperationen.
1: Die Zahl der Morde in Österreich ist über die letzten Jahrzehnte deutlich gesunken. Eine neue Langzeitstudie zeigt gleichzeitig aber eine Verschiebung. Bei Männern ist der Rückgang stärker als bei Frauen. Mehr von Annabella Mini.
9: Das Geschlechterverhältnis war jahrelang 1:1, also Männer wurden genauso häufig ermordet wie Frauen. Doch das hat sich laut Studienautor Rainer Leudl von der FH Joanneum verändert.
10: Wir haben aber für die letzten 20 Jahre etwas mehr weibliche getötet als männliche getötet.
9: 60% der weiblichen Mordopfer werden zu Hause getötet. In welcher Beziehung sie zum Täter gestanden haben, lässt sich allein aus der Todesursachenstatistik nicht ableiten. Vor allem aber sind Frauen über 65 Jahre betroffen. Laut Christina Rietzler vom Gewaltschutzzentrum Salzburg ist es notwendig, Gewaltbetroffene früh und niederschwellig zu erreichen.
11: Bei Hausärzten in Krankenhäusern ist ganz wichtig, dass Menschen sensibilisiert sind auf diese Gewaltformen, dass diese Menschen sich auch trauen, Betroffene anzusprechen und dann gut weiterzuvermitteln.
9: Grundsätzlich zählt Österreich, was die Mordrate betrifft, zu den sichersten Ländern der Welt. Jährlich werden im Durchschnitt etwa 77 Menschen ermordet.
1: Die US-Country-Legende Dolly Parton ist tot. Sie ist heute im Alter von 80 Jahren gestorben. Das hat ihre Familie am Abend bekannt gegeben. Dolly Parton ist mit Hits wie Chalene und I Will Always Love You weltberühmt geworden. Über 3000 Songs hat sie geschrieben, 100 Millionen Alben verkauft, 11 Grammys und 3 Emmys gewonnen. David Baldinger mit einem Nachruf über die Königin der Country-Musik.
12: Eine Frau, die ihre Rivalin anfleht, die Finger von ihrem Mann zu lassen. 1973 wurde Jolene für Dolly Parton zu ihrem größten Hit.
13: Jolene, Jolene, Jolene, Jolene. Please don't take him just because you can.
14: Well, I wanted to sing, because I could write songs and I could play. And I just wanted to get out in the world.
12: Sie wusste schon immer, was sie wollte. Singen, Lieder schreiben, schauspielen. 3000 Songs wurden es, darunter viele erfolgreiche Duette, wie hier mit Kenny Rogers.
15: Islands in the stream, that is what we are.
12: Dolly Partons quirlige Frohnatur bleibt in ihrer Musik erhalten.
1: Und jetzt zum Sport. Der LASK spielt gerade in Linz das Playoff-Rückspiel um den Einzug in die Champions League gegen Celtic Glasgow. Und wir schalten jetzt live ins Stadion zu unserem Reporter Dennis Bankowski.
16: Ja, großer Jubel hier zu Beginn der zweiten Hälfte. Der LASK ist soeben mit 2:1 in Führung gegangen. Torschütze Robert Ljubicic. Was ist davor in Hälfte 1 passiert? Der bittere Rückstand für den LASK. Glasgow geht mit 1:0 in Führung nach einem abgefälschten Schuss. Dann aber Moses Uso 1:1 und jetzt 2:1. Zwei Tore wird es noch brauchen für dieses Wunder, um das 0:3 aus dem Hinspiel in Glasgow aufzuholen. Was ist sonst noch passiert an diesem heutigen Sportdienstag? Die Frauen der Wiener Austria müssen sich im Fußball Champions League Quali-Hinspiel Brandbergen auswärts mit 1:2 geschlagen geben. Im Radsport kommt Felix Gall bei der vierten Etappe der Vuelta als Dritter hinter dem slowenischen Gesamtführenden Tadej Pogacar und Jano Vida aus Belgien ins Ziel. In der Gesamtwertung liegt der Osttiroler nun auf Platz 7. Galls Teamkollege Gregor Mühlberger wird heute Zehnter. Bei der Volleyball-EM verlieren die Österreicherinnen gegen Griechenland mit 1:3. Ja, und hier in Linz auf der Kugel, da hoffen alle noch auf das Wunder. Zwei Tore des LASK gegen Celtic Glasgow.
1: Danke, Dennis Bankowski. Und jetzt sagt uns noch Nathalie Auer, wie das Wetter wird.
9: Regenschauer gibt es mittlerweile nur noch wenige. Vor kurzem hat es zum Beispiel in Bad Deutsch-Altenburg und in Windischkarsten geregnet. Bis morgen früh ziehen die Schauer dann ab und außerdem wird es sehr frisch. Die Temperaturen sinken auf nur 18 bis 10 Grad. Morgen legen die Temperaturen ordentlich zu. Spätsommerliche 23 bis 30 Grad hat es am Nachmittag. Dazu gibt es eine freundliche Mischung aus Sonnenschein und ein paar Wolken. Frühnebelfelder sind stellenweise aber auch dabei und im Bergland und im Waldviertel bilden sich ab Mittag einzelne Schauer oder Gewitter.
1: Und das war das Nachtjournal mit Eva Liebentritt.
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1: Am Mikrofon Eva Liebentritz. Die USA streichen Syrien nach 47 Jahren von ihrer Liste der staatlichen Unterstützer des Terrorismus. Washington will Damaskus nach dem Sturz von Diktator Assad weiter an sich binden. Paul Huemer berichtet.
2: Syrien schüttelt eine schwere Last ab und schließt ein schmerzhaftes Kapitel seiner Vergangenheit, sagt Präsident Ahmed al-Sharaa und spricht von einem Neuanfang. Seit 1979 stand Syrien auf der US-Liste der staatlichen Unterstützer des Terrorismus. Jetzt ist das Land gestrichen. Washington würdigt damit den Kurs der neuen Führung in Damaskus, sich vom internationalen Terrorismus zu distanzieren, heißt es. Für Syrien ist das mehr als Symbolik. Die Einstufung erschwerte Handel, Investitionen und Geschäfte mit internationalen Banken. Jetzt soll der Weg für Unternehmen und neues Kapital wieder frei werden, ein wichtiger Schritt für den Wiederaufbau. Doch Washington verfolgt damit auch eigene Interessen. Die USA wollen Syrien enger an sich binden und verhindern, dass Damaskus wieder in die Umlaufbahn Russlands oder Chinas gerät.
1: Die Weltwirtschaft hat den durch den Iran-Krieg ausgelösten Energieschock offenbar besser überstanden als befürchtet. Das geht aus einer aktuellen Einschätzung des Internationalen Währungsfonds hervor. Gründe seien unter anderem der Rückgriff auf Öl- und Gasreserven, eine höhere Energieproduktion außerhalb der Golfregion und eine geringere Nachfrage. In Langenlois in Niederösterreich sind heute die Wracks der zwei kleinen Flugzeuge geborgen worden, die gestern abgestürzt sind. Die beiden Piloten sind dabei ums Leben gekommen. Ein Sachverständiger soll jetzt klären, warum die beiden Flugzeuge in der Luft zusammengestoßen sind. Jürgen Winterleitner berichtet.
3: Personen, die mit dem Flugbetrieb am Flugplatz Gneixendorf vertraut sind, sagen heute gegenüber dem ORF Radio, beim Flugplatz handle es sich um einen sogenannten unkontrollierten Luftraum. Flüge müssen beim Betriebsleiter angemeldet werden. Er ist auch per eigener Flugplatzfunkfrequenz mit den Piloten verbunden. Starts und Flüge werden aber nach eigenem Ermessen auf Verantwortung der Piloten durchgeführt. Geflogen wird auf Sicht. Vermutet wird, dass es zum Zusammenstoß gekommen ist, weil sich ein Flugzeug im toten Winkel des anderen befunden hat. Die beiden Kleinflugzeuge sind gestern Vormittag in der Luft zusammengestoßen und abgestürzt. Ein 36-Jähriger und ein 70-Jähriger sind dabei ums Leben gekommen. Die Ermittlungen zu den Hintergründen laufen. Eine Obduktion ist angeordnet worden.
1: Brasilien hat gegen den TikTok-Betreiber ByteDance eine Strafe von umgerechnet rund 25 Millionen Euro verhängt. Die Datenschutzbehörde wirft dem Unternehmen vor, Daten von Kindern und Jugendlichen ohne ausreichende rechtliche Grundlage verarbeitet zu haben. ByteDance muss außerdem die Daten löschen und den Schutz Minderjähriger verbessern. Das waren die Nachrichten mit Eva Liebentritt. Zum Wetter.
4: Bis zu 28 Grad sind es heute in Zwerndorf in Niederösterreich geworden. Mittlerweile hat es hier auf nur 19 Grad abgekühlt. Und bis morgen früh sinken die Temperaturen noch weiter auf 18 bis 10 Grad. Außerdem klingen die wenigen Regenschauer, die es jetzt noch gibt, bald ab. Morgen überwiegt dann der Sonnenschein. In der Früh starten wir stellenweise aber noch nebelig in den Tag. Und am Nachmittag und Abend bilden sich im Bergland vereinzelt Schauer oder Gewitter. Es wird spürbar wärmer als heute mit 23 bis 30 Grad. So viel zum Wetter von Nathalie Auer.
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1: Heute ist Mittwoch, der 26. August. Im Nachrichtenstudio ist Eva Liebentritt. Mädchen mit Migrationshintergrund in Österreich wachsen oft mit Rollenbildern ihrer Eltern auf, was zu Konflikten führen kann. Damit Pädagogen und Pädagoginnen wissen, wie sie damit umgehen sollen, wird jetzt in Schulen ein Handbuch mit Handelsempfehlungen ausgegeben. Mehr von Saskia Fehnenboss.
2: Lehrkräfte könnten Herausforderungen, mit denen vor allem Mädchen mit Migrationshintergrund konfrontiert sind, oft besonders früh erkennen, erklärt Mario Bugel-Havlis, Direktor der Mittelschule Josef-Enslein-Platz in Wien-Favoriten.
3: Sie sehen, wenn sich ein Mädchen zurückzieht, wenn die Leistung eines Mädchens abfällt. Und wichtig ist, da nicht gleich zu urteilen, sondern genau hinzusehen.
2: Es gehe darum, gerade diesen Mädchen, die mit Erwartungen von Familie und sozialem Umfeld aufwachsen, in der Schule eine Perspektive zu geben für Integration. Ministerin Claudia Bauer, ÖVP, ist klar.
4: Jedes der 800.000 Mädchen in Österreich, egal ob mit oder ohne Migrationshintergrund, hat das Recht, in Österreich frei und selbstbestimmt aufwachsen zu können.
2: Selbstbestimmung beginnt damit, dass Mädchen ihre Möglichkeiten und Rechte kennen und auch wissen, wo man sich hinwenden kann, wenn man Schutz sucht.
1: Der syrische Kurdenführer Maslum Abdi hat die Auflösung der kurdisch dominierten demokratischen Kräfte Syriens verkündet. Die SDF sollen in den syrischen Staatsapparat integriert werden. Die Auflösung folgt auf ein Abkommen mit der syrischen Übergangsregierung. Die kurdischen Kämpfer hatten seit Beginn des Bürgerkriegs 2011 im Norden Syriens eine Selbstverwaltung aufgebaut. In Kärnten ist ein mutmaßlicher Todeslenker ausgeforscht worden. Der Mann soll in Klobasnitz einen 20-jährigen Fußgänger überfahren und getötet haben und anschließend Fahrerflucht begangen haben. Gerd Petscher berichtet.
5: Die Polizei hat in den letzten zwei Wochen nach dem tödlichen Unfall zahlreiche Fahrzeuge überprüft. Die Ermittler sind dabei auch auf ein Feuerwehrauto gestoßen, das zwar nicht beschädigt war, aber es wurden nach genauen Untersuchungen an der Unterseite menschliches Gewebe entdeckt. Der Pensionist, der das Fahrzeug gelenkt hatte, wurde ausgeforscht, hat zwar zuerst geleugnet, mit dem Unfall im Bezirk Völkermarkt etwas zu tun zu haben, später aber dann bei Einvernahmen zugegeben, den 20-jährigen Burschen, der mitten auf der Straße gelegen sein soll, überfahren zu haben. Er ist dann auch noch als Feuerwehrmann an den Unfallort zurückgekehrt. Die Aussagen müssen jetzt natürlich von einem Sachverständigen überprüft werden.
1: Wie viel künstliche Intelligenz darf in einem Song stecken, bevor er aufhört, menschliche Musik zu sein? In Australien hat ein KI-Cover eine Grundsatzdebatte ausgelöst. Jetzt zieht die Musikbranche die Grenze. Vollständig KI-generierte Songs werden aus den Charts verbannt. Paul Huemer berichtet.
6: Es klingt wie Madonna, zumindest ein wenig. Like a Prayer, der Hit aus den 1980ern in modernem Gewand, stürmt die australischen Charts. Dahinter steckt DJ Josh Ferres, nur gesungen und getrommelt wird hier nicht von einem echten Interpreten, das übernimmt die künstliche Intelligenz. Ein Song aus der Maschine ganz oben in den Charts, das löst eine Grundsatzfrage aus, wie viel KI darf eigentlich Musik machen? Der australische Musikverband sieht den menschlichen Charakter von Kunst und Kreativität gefährdet. Die Konsequenz, komplett KI-generierte Songs fliegen künftig aus den Charts, ein bisschen Maschine ist noch erlaubt, aber zumindest der Gesang muss menschlich bleiben. DJ Josh Ferres dürfte das ziemlich egal sein. Sein Song ist längst ein Hit und aus Radio und Clubs nicht mehr wegzudenken.
1: Der LASK hat ein historisches Fußballwunder geschafft und steht in der Ligaphase der Champions League. Die Linzer haben das Playoff-Rückspiel gegen Celtic Glasgow mit 5:1 nach der Verlängerung gewonnen. Denis Pankowski.
7: Die Fans auf der ausverkauften Linzer Kugel erleben einen denkwürdigen Fußballabend. Der LASK dreht nach einem 0:3 im Hinspiel in Glasgow und einem 0:1 Rückstand in Linz einen 4-Tore-Rückstand noch um. Moses Usua noch in Hälfte 1 besorgt den Ausgleich. In Hälfte 2 spielt der LASK den schottischen Serienmeister dann an die Wand. Lubicic 2:1, Edeneren 3:1, Florian Flecker in der Nachspielzeit, der regulären Spielzeit zum 4:1. Das bedeutet Verlängerung, wo Samuel Edeneren zum Goldtorschützen wird. Der LASK steht erstmals in der Vereinsgeschichte in der Ligaphase der Champions League.
1: Und das waren die Nachrichten mit Eva Liebentritt. Zum Wetter.
8: Gestern hat uns eine schwache Front viele Wolken und im Großteil des Landes Schauer gebracht. Heute haben wir es freundlicher, es überwiegt nämlich der Sonnenschein. Nebel- und Hochnebelfelder sind in der Früh aber auch noch ein paar dabei. Und vor allem ab Mittag können sich einzelne Schauer oder Gewitter bilden. Am ehesten gibt es sie in den Alpen und im Waldviertel. Die Temperaturen, die sind heute spätsommerlich. Am Nachmittag hat es 23 bis 30 Grad. Morgen wird es dann noch eine Spur wärmer. So viel zum Wetter von Nathalie Auer.
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1: Mikrofon Martina Großfurtner, es ist 1 Uhr. Kanzleramtsministerin Claudia Bauer will die Bundesjugendförderung für die freiheitliche Jugend prüfen. Anlass ist eine Recherche der Tageszeitung Der Standard, wonach Mittel von der FPÖ-Jugendorganisation an einen Ableger der rechtsextremen Identitären geflossen sein könnten. Tanja Malle berichtet.
2: Chats, Bildmaterial, Transkripte von Vorträgen und Berichte von Insidern sind die Grundlage der Recherche des Standard. Diese schildert Verzahnungen zwischen der freiheitlichen Jugend FJ und einem Ableger der rechtsextremen Identitären. Ideologische und solche, die bis ins Finanzielle reichen könnten. Kanzleramtsministerin Claudia Bauer, ÖVP, kündigt nun aus diesem Anlass an, die Bundesjugendförderung für die FJ zu prüfen, wie auch ob die von ihr eingeführte Antisemitismusklausel greift. Die soll ja sicherstellen, dass keine staatlichen Förderungen an Organisationen fließen, die antisemitische Positionen vertreten. Der Standardbericht führt narzisstische und antisemitische Äußerungen des identitären Ablegers an. Dass FJ-Gelder an diesen gegangen sein könnten, dementiert der Bundesobmann der FJ, der Nationalratsabgeordnete Maximilian Weinzierl. ÖVP, SPÖ, NEOS und Grüne verurteilen die nunmehr bekannt gewordenen Verzahnungen scharf und fordern, dass die Bundes-FPÖ Konsequenzen zieht.
1: E-Bikes und E-Scooter sind bei Dieben sehr gefragt. Das zeigen aktuelle Zahlen des Kuratoriums für Verkehrssicherheit. In Österreich ist jeder vierte Haushalt von einem Diebstahl betroffen, berichtet Peter Obermüller.
3: Die häufigsten Tatorte sind Bahnhöfe, Haltestellen oder Park-and-Ride-Anlagen. Beliebt sind bei den Dieben auch Wohnhausanlagen, Innenhöfe und allgemeine Fahrrad- oder Abstellräume. Armin Kalternecker vom Kuratorium für Verkehrssicherheit über das Motiv von Diebinnen und Dieben.
4: Fahrräder, insbesondere E-Bikes und E-Scooter, werden immer leistungsfähiger, immer teurer und dadurch ein immer begehrteres Objekt.
3: Oft werde es den Täterinnen und Tätern auch zu leicht gemacht.
4: Wenn ich ein gutes Sicherungsmittel habe und gleichzeitig absperrt, zum Beispiel an einem ortsfesten Gegenstand, dann sinkt die Wahrscheinlichkeit, dass mir das Fahrrad gestohlen wird, wirklich deutlich.
3: Immer mehr verstecken einen GPS-Tracker im Rahmen und verfolgen die Route der Diebe über Smartphone. Beim Tracking empfiehlt der Experte aus Sicherheitsgründen in jedem Fall Zusammenarbeit mit der Polizei.
1: Zwei Astronauten haben eine neue Antenne an der internationalen Raumstation ISS angebracht. 6 Stunden hat der Außeneinsatz gedauert. Diese Antenne ist eine wichtige Verbindung zwischen der Raumstation und dem NASA-Kontrollzentrum in Houston. Jetzt zum Wetter und zu Nathalie Auer.
5: Ein überwiegend sonniger Tag erwartet uns heute. Ein paar Frühnebelfelder sind aber auch dabei. Am Nachmittag und Abend kann es dann stellenweise auch nass oder gewittrig werden. Und zwar am ehesten in den Alpen und im Waldviertel. Die Temperaturen, die liegen derzeit noch in ganz Österreich unter 20 Grad. Tagsüber wird es dann aber sehr warm bis heiß. 23 bis 30 Grad hat es am Nachmittag. In den kommenden Tagen wird es dann noch wärmer. Morgen werden es stellenweise bis zu 33 Grad. Am Freitag sind im Donauraum bis zu 36 Grad möglich.
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1: Am Mikrofon Martina Großfurten, es ist 2 Uhr. Carbon Capture and Storage, also das Speichern von CO2 in der Erde, ist in Österreich derzeit verboten. Die Regierung will dieses Verbot kippen. Umweltschutzorganisationen warnen davor. Die Industrie begrüßt eine Abschaffung des Verbots. Christoph Danninger berichtet.
2: Um die Klimaziele zu erreichen, muss auch in der Industrie der Treibhausgasausstoß reduziert werden. Eine Idee ist, CO2 in der Erde, etwa in alten Gasfeldern, zu speichern. Tobias Bröll von der Universität für Bodenkultur hält das für sinnvoll.
3: Bereiche wie Zement und andere Industrien werden wir nicht auf Null Emissionen herunterkriegen. Dafür brauchen wir dann diese Speicherung.
2: Die Technologie werde zum Beispiel in Norwegen bereits erfolgreich getestet. Umweltorganisationen kritisieren hingegen dieses Vorhaben. Es sei teuer und löse keine Umweltprobleme, sagt Jasmin Durecker von Greenpeace.
4: Und wir verschieben das Müllproblem einfach nur um ein paar Jahre. Denn wir wissen, diese Gasspeicher, die werden sehr schnell voll sein.
2: Außerdem gäbe es Sicherheitsbedenken, sinnvoller sei, CO2 zu sparen, statt es zu lagern.
1: Großer Einsatz von Polizei und Rettungskräften am Abend in Hamburg. 20 Menschen sind in einem Kettenkarussell in 30 Metern Höhe festgesessen. Laut einem Polizeibericht sollen speziell ausgebildete Höhenretter zu den Menschen aufsteigen. Wie es zu der Panik gekommen ist, ist unklar. Der LASK schreibt österreichische Fußballballgeschichte. Die Linzer liegen im Champions League Playoff gegen Celtic Glasgow gesamt bereits mit 0-4 zurück und ziehen am Ende durch einen 5-1 Kantersieg nach Verlängerung doch noch zum ersten Mal in die Fußball-Königsklasse ein. Dennis Bankowski.
5: 0-3 in Glasgow, 0-1 Rückstand in Linz. Und trotzdem sorgt der LASK mit 5 Toren für einen denkwürdigen Fußballabend, den man durchaus Wunder von Linz nennen darf. LASK-Torhüter Lukas Jungwirt.
6: Ich kann es gerade schwierig anders beschreiben. Ich freue mich einfach darauf, dass ich mindestens 8 Mal nur die Champions League Hymne höre. Und das reicht mir schon.
5: Vor allem in Hälfte 2 spielt der LASK Celtic Glasgow regelrecht an die Wand. Florian Flecker bringt den Meister mit dem 4-1 in der Nachspielzeit in die Verlängerung. US-Stürmer Samuel Adeniran erzielt das Goldtor Richtung Champions League.
7: Es war dann für mich ein unglaubliches Spiel für die österreichische Mannschaft, dass einfach der Physis, von dem Willen, von der Mentalität. Diese Leistung war unglaublich und ich bin richtig stolz. Top.
5: Der erstmalige Einzug in die Champions League-Ligaphase beschert dem LASK auch 18 Millionen Euro Startgeld.